0: Sandra hier vom Radio Teddy Vormittag. Hier geht's jetzt wieder um Elternthemen.
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0: Puh, also ich hab's mir ja fast gedacht. Über 90% von euch, liebe Eltern, helfen den Kindern beim Zimmer aufräumen, auch wenn die das eigentlich alleine machen sollten. Das besagt unser Abstimmungsergebnis auf den Radio Teddy Social Media Kanälen. Und dass wir Eltern immer wieder helfen, wenn unsere Kinder das Zimmer aufräumen sollen, das ist auch gar nicht ungewöhnlich. Wir fragen mal nach bei Radio Teddy Familienexpertin Henriette Grünert. Henriette, warum ist es so schwierig, unsere Kinder dazu zu motivieren, das Zimmer alleine aufzuräumen?
2: Da gibt es ein paar Sachen. Also zum einen, glaube ich, ist wichtig, erstmal ein Ordnungssystem zu etablieren, was Kinder verstehen. Denn Kinder verstehen nicht unter Ordnung, was wir unter Ordnung verstehen. Ne? Wenn wir unser Wohnzimmer aufräumen, dann haben wir irgendwie Sachen, wo die Sachen hingehören, packen das dazu und dann ist erledigt. Das ist bei Kindern häufig nicht so. Ne? Aufräumen ist auch oft, ich schiebe es einfach weg und sehe es nicht mehr. Dann ist es auch schon ordentlich. Ne? So der Klassiker, alles liegt unterm Bett oder alles ist irgendwie in den Schrank gestopft und wenn man den Schrank aufmacht, fällt einem alles entgegen. Also das ist dann so Kinderordnungssystem und dann sind die auch ganz stolz und sagen, guck mal, ich habe aufgeräumt, weil es ist nämlich weg. Das heißt, da würde ich gucken, ein Ordnungssystem zu etablieren. Vielleicht wirklich Boxen mit Bildern drauf, mit Legosteinen, mit den Puppen, mit den Kostümen, damit sie wissen, was gehört wohin. Dann würde ich auch gucken, gibt es vielleicht Tage, wo nicht aufgeräumt werden muss, wo es auch Chaos sein darf, weil am Ende ist es auch nicht unser Zimmer. Und am Anfang, wenn so die Kinder überhaupt lernen aufzuräumen, das auch wirklich zusammen zu machen. Und Ecke für Ecke.
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1: Mit Nils, hallo. In München läuft das Oktoberfest. Aber es ist doch noch September. Leni möchte wissen, warum denn schon jetzt? Die allererste Wiesn, so wird das bekannteste Oktoberfest in München auch genannt, weil es auf der Münchner Theresienwiese gefeiert wird, fand im Jahr 1810 statt. Der Anlass war die Hochzeit des bayerischen Kronprinzen Ludwig mit Prinzessin Therese. Das wurde vom 12. bis zum 17. Oktober, also ganze 5 Tage lang, ausgiebig gefeiert. Und weil es so schön war, wurde das Fest in den Jahren danach einfach wiederholt. Es wurde verlängert und vorverlegt. Und warum das? Das Wetter war schuld, denn es ist Ende September natürlich noch viel erträglicher als 2 Wochen später. Die Abende sind milder, man kann viel länger feiern. Aber immerhin fällt das letzte Wochenende des Oktoberfests auch tatsächlich in den Oktober.
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1: Ich habe mit Psychologin Henriette Grünert über das Thema Dazwischenreden gesprochen. Viele Eltern haben ein Problem, einfach mal ein Gespräch unter Erwachsenen zu führen, weil das Kind immer wieder stört. Henriette, erstmal vorneweg, woher kann es denn kommen, wenn die Kinder die Tendenz haben, immer dazwischen zu reden?
2: Also ganz klar, es geht um Aufmerksamkeit. Ne? Das Kind fühlt sich vielleicht in dem Moment zurückgestellt, hat das Gefühl, ich kriege jetzt hier nicht so viel ab, wie ich eigentlich brauche. Wichtig ist auch, es braucht einen Entwicklungsschritt dafür. Das nennt sich Triangulierung. Das heißt, dass Kinder verstehen, dass nicht nur das Kind zu Mama und zu Papa eine Beziehung hat, sondern dass auch Mama und Papa eine Beziehung untereinander haben. Den Entwicklungsschritt braucht es, der findet aber relativ früh statt. Das ist auch nochmal wichtig, aber in den meisten Fällen geht es um Aufmerksamkeit.
1: Ja, und wenn es immer wieder passiert, könnten ja viele Mamas jetzt auch denken, oh Gott, habe ich dem Kind jetzt im normalen Leben nicht genug Aufmerksamkeit geschenkt, dass es jetzt immer kommen muss und muss ich diese Aufmerksamkeit einfordern, wenn ich gerade mit jemand anders reden will. Habe ich was falsch gemacht?
2: Nichts falsch gemacht, alles richtig gemacht. Das ist ganz normal und ich glaube, das kennen alle Eltern, ne, dass Kinder genau in dem Moment, wo man vielleicht das ernsthafte Gespräch ansetzt, dazwischen kommen und sagen, hey, jetzt brauche ich aber das und das oder spiel jetzt mit mir oder ich kann jetzt nicht warten. Dann geht es wieder darum, eine sanfte Grenze zu setzen, auch zu sagen, guck, jetzt bin ich im Gespräch, auch das andere zu stärken, zu sagen, guck mal, wenn du mit deiner Freundin oder deinem Freund spielst, möchtest du doch auch nicht, dass ich alle 5 Minuten reingeplatzt komme. Das eigene Bedürfnis auch ernst nehmen und dann ist das auch gut gelöst.
1: Also wir Eltern dürfen natürlich auch Bedürfnisse haben. Danke an Radio Teddy Familienexpertin Psychologin Henriette Grüner zum Thema Dazwischenreden. 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
2: Mit Björn Dümke, hallo zusammen. Und das sind die wichtigsten Meldungen des Tages. Mit München bewirbt sich Deutschland für Olympia. Darüber ist heute abgestimmt worden. Das bedeutet aber noch nicht, dass dort auch wirklich dann die Olympischen Spiele stattfinden werden. Darüber entscheidet später das Internationale Olympische Komitee. Das sind quasi die Chefs von Olympia. Und auch Städte aus anderen Ländern der Welt wollen die Spiele ausrichten. Die Olympischen Spiele sind das größte Sportfest der Welt. Das größte Windrad der Welt bekommt seine Flügel. In Zschipgau in Brandenburg wird gerade ein riesiges Windrad gebaut. Das soll einmal 365 Meter hoch sein. Das ist sogar höher als fast alle anderen Gebäude in Deutschland. Nur der Berliner Fernsehturm ist höher. Jetzt werden die drei großen Flügel des Windrads angebracht. Und wenn das fertig ist, soll es so viel Strom produzieren, dass damit bis zu 7500 Häuser versorgt werden können. In Lissabon in Portugal haben Forscher 30.000 Mücken freigelassen. Aber keine Sorge, denn diese Mücken können keine Menschen stechen. Es sind sterile männliche Tigermücken, die können also keine Mückenbabys bekommen. Die Forscher beobachten jetzt, ob dadurch tatsächlich weniger Tigermücken entstehen. Denn die können Krankheiten übertragen und das möchte man damit verhindern. Noch ist das Ganze ein Versuch. Jetzt geht's um Wunder. Genauer gesagt um Naturwunder. Die Heinz-Sielmann-Stiftung, die sucht noch das Naturwunder des Jahres. 9 Kandidaten aus ganz Deutschland stehen zur Auswahl. Alle können mitmachen und mit abstimmen. Mein Kollege Nils hat ein paar Beispiele für euch.
5: Da gibt es zum Beispiel den Steinzoo im Zittauer Gebirge in Sachsen, wo Felsen wie Tiere aussehen. Zur Wahl stehen unter anderem auch eine seltene Moorlandschaft in Schleswig-Holstein oder die Vulkanfelsen des Sauerlands in Nordrhein-Westfalen.
2: Abstimmen könnt ihr noch bis Sonntag auf der Seite sielmann-stiftung.de/naturwunder. Forscher in Baden-Württemberg haben eine neue Art von Solarzellen entwickelt. Solarzellen machen ja aus Sonnenlicht Strom. Und die neuen Solarzellen sollen mehr Sonne zu Strom machen können. Das Neue daran sind 2 Schichten. Eine Schicht besteht aus Silizium und die andere aus einem besonderen Material namens Perovskit. Noch werden sie getestet, aber vielleicht können sie in Zukunft dabei helfen, mehr Strom aus der Sonne zu gewinnen. 450 Kinder haben in Uelzen etwas richtig Schweres geschafft. Gemeinsam haben sie einen 26 Tonnen schweren Wagen gezogen. Das ist ungefähr so schwer wie 5 Elefanten. Der Wagen war ein Spülwagen. Die Kinder haben ihn nur mit ihrer Muskelkraft 10 Meter weit gezogen. Das Ganze war eine Wette mit dem Bürgermeister. Die Kinder, die haben nämlich gesagt, wir schaffen das. Und deshalb musste der Bürgermeister am Ende allen Kindern ein Eis spendieren. Soweit die Meldungen. 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
1: Und jetzt gibt's Tipps von Grundschullehrerin Viola Patricia Herrmann zum Thema Schule und Lernen. Und wenn die Sitzordnung in der Schule festgelegt oder überarbeitet wird, dann ist das für viele unserer Kinder eine emotionale Achterbahnfahrt. Die meisten Lehrer legen nämlich lieber selber fest, wer neben wem sitzt. Auch unsere Radio Teddy Familienexpertin, die Grundschullehrerin und Vierfachmama Viola Patricia Herrmann. Viola, wonach gehst du bei der Platzierung deiner Schüler?
2: Ich gucke zum einen, dass es eine gute Mischung aus Mädchen und Jungen ist. Und dann, sag ich mal, kenne ich natürlich meine Pappenheimer auch ein Stück weit und weiß, wer gut zusammenpasst, wer vielleicht auch mal im Team gut arbeiten könnte, wenn es die Arbeitsphase erfordert. Und ich weiß auch, wer sich so gegenseitig stören würde, dass es sowohl für die Kinder als auch für die Lerngruppe kontraproduktiv ist.
1: Wenn ich jetzt mit dir rede, dann stelle ich mir natürlich irgendwie immer den Frontalunterricht vor, so die Zweierbänke. Aber das ist ja heute gar nicht mehr so. Welche Tischordnung ist denn für dich die beste? Wohl mit welcher Tischordnung lernen Kinder am besten?
2: Also es gibt die Möglichkeit, so habe ich das immer gemacht, dass ich die Tische auch entsprechend umstelle. Das heißt, wenn ich das Simple Past einführe, mache ich es frontal. Wenn ich dann in Arbeitsphasen komme oder auch die unregelmäßigen Verben abfragen möchte, spielerisch, oder die Kinder fragen sich ab, dann können Gruppentische auch wunderbar dafür geeignet sein.
1: Also eine flexible Tischordnung im Klassenraum, je nach Arbeitsphase. Das klingt nach einem guten Vorschlag, finde ich. Könnte man bei der nächsten Elternversammlung mal ansprechen. Danke an Grundschullehrerin Viola Patricia Herrmann zum Thema Sitzordnung im Unterricht.
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1: Mit Nils, hallo. Lucia möchte wissen, was sind Pilze eigentlich? Vielleicht Pflanzen? Nein, Pilze sind keine Pflanzen. Sie wachsen zwar wie Pflanzen aus der Erde, aber sie leben ganz anders. Zum Beispiel stellen sie ihre Nahrung nicht wie die Pflanzen selbst her, sondern ernähren sich von fremden Stoffen. So machen das auch die Tiere. Aber zu denen gehören die Pilze auch nicht. Pilze sind weder Pflanzen noch Tiere. Pilze sind einfach Pilze. Und das, was wir von den Pilzen sehen, also diese kleinen bunten Schirmchen mit Stielen unten dran, sind auch nur die Früchte eines Pilzes. Den eigentlichen Pilz können wir nämlich normalerweise gar nicht sehen. Der steckt unter der Erde und besteht aus einem riesigen Geflecht von langen Pilzfäden. Und an manchen Stellen, vor allem im Wald, sprießen dann die kleinen Pilzfrüchte an die Oberfläche, die wir dann sehen können.
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0: Liebe Eltern, Sandra hier vom Radio Teddy Vormittag. Und jeden Tag zwischen 10 und 2 spreche ich mit euch über die Familie.
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0: Ich bin ja wirklich nicht oft sprachlos, aber wenn mein 6-jähriger Sohn Hannes mich mit meinen eigenen Argumenten schlägt, wie beispielsweise, Mama macht die Jacke zu, es ist kalt oder du erkältest dich, dann stehe ich manchmal da und weiß nicht so richtig, was ich sagen soll. Und auf der einen Seite ist das ja ziemlich clever von unseren Kindern, uns mit den eigenen Argumenten zu schlagen. Auf der anderen Seite sind wir ja immer noch die Erwachsenen und die Eltern. Und da geht's ja manchmal auch um Erziehungsgeschichten. Henriette Grünert, du als unsere Radio-Teddy-Familienexpertin. Wie bringe ich meinem Kind denn bei, da eine Grenze, dass es da auch eine Grenze gibt?
2: Ich finde, diese Sachen, wenn wir erklären, warum wir Sachen wollen, dann wird es einfacher. Wenn wir sagen, das wird gemacht, weil ich das jetzt so sage, dann stelle ich mich als Kind vor und denke, ja, aber wieso? Also warum? Weil du es besser weißt oder weil das alle so machen oder weil du das jetzt... Also wir wollen nicht, dass das Kind das nur tut, weil es es von uns erwartet, aber gar nicht versteht, warum. Ne? Weil dann ziehen wir uns so Kinder dran, die irgendwann vielleicht im Job auch irgendwie immer die Anweisung brauchen und gar nicht mehr selber denken können. Das heißt, da würde ich immer gucken zu erklären, warum will ich das von dir? Ne? Und dann am Ende, natürlich gibt es Situationen, wo die Grenze ganz klar ist, die zum Beispiel gefährlich sind, ohne Frage. Aber es gibt vielleicht auch Situationen, wo man die Argumente des Kindes hören kann und dann eben auch sagen kann, stimmt, du hast eigentlich recht.
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3: Mit Björn Dümke, hallo zusammen. Und das sind die wichtigsten Meldungen des Tages. Mit München bewirbt sich Deutschland für Olympia. Darüber ist heute abgestimmt worden. Das bedeutet aber noch nicht, dass dort auch wirklich dann die Olympischen Spiele stattfinden werden. Darüber entscheidet später das Internationale Olympische Komitee. Das sind quasi die Chefs von Olympia. Und auch Städte aus anderen Ländern der Welt wollen die Spiele ausrichten. Die Olympischen Spiele sind das größte Sportfest der Welt. Das größte Windrad der Welt bekommt seine Flügel. In Zschipgau in Brandenburg wird gerade ein riesiges Windrad gebaut. Das soll einmal 365 Meter hoch sein. Das ist sogar höher als fast alle anderen Gebäude in Deutschland. Nur der Berliner Fernsehturm ist höher. Jetzt werden die drei großen Flügel des Windrads angebracht. Und wenn das fertig ist, soll es so viel Strom produzieren, dass damit bis zu 7500 Häuser versorgt werden können. In Lissabon in Portugal haben Forscher 30.000 Mücken freigelassen. Aber keine Sorge, denn diese Mücken können keine Menschen stechen. Es sind sterile männliche Tigermücken, die können also keine Mückenbabys bekommen. Die Forscher beobachten jetzt, ob dadurch tatsächlich weniger Tigermücken entstehen. Denn die können Krankheiten übertragen und das möchte man damit verhindern. Noch ist das Ganze ein Versuch. Jetzt geht's um Wunder. Genauer gesagt um Naturwunder. Die Heinz-Sielmann-Stiftung, die sucht noch das Naturwunder des Jahres. 9 Kandidaten aus ganz Deutschland stehen zur Auswahl. Alle können mitmachen und mit abstimmen. Mein Kollege Nils hat ein paar Beispiele für euch.
4: Da gibt es zum Beispiel den Steinzoo im Zittauer Gebirge in Sachsen, wo Felsen wie Tiere aussehen. Zur Wahl stehen unter anderem auch eine seltene Moorlandschaft in Schleswig-Holstein oder die Vulkanfelsen des Sauerlands in Nordrhein-Westfalen.
3: Abstimmen könnt ihr noch bis Sonntag auf der Seite sielmann-stiftung.de/naturwunder. Forscher in Baden-Württemberg haben eine neue Art von Solarzellen entwickelt. Solarzellen machen ja aus Sonnenlicht Strom. Und die neuen Solarzellen sollen mehr Sonne zu Strom machen können. Das Neue daran sind zwei Schichten. Eine Schicht besteht aus Silizium und die andere aus einem besonderen Material namens Perovskit. Noch werden sie getestet, aber vielleicht können sie in Zukunft dabei helfen, mehr Strom aus der Sonne zu gewinnen. 450 Kinder haben in Uelzen etwas richtig Schweres geschafft. Gemeinsam haben sie einen 26 Tonnen schweren Wagen gezogen. Das ist ungefähr so schwer wie 5 Elefanten. Der Wagen war ein Spülwagen. Die Kinder haben ihn nur mit ihrer Muskelkraft 10 Meter weit gezogen. Das Ganze war eine Wette mit dem Bürgermeister. Die Kinder, die haben nämlich gesagt, wir schaffen das. Und deshalb musste der Bürgermeister am Ende allen Kindern ein Eis spendieren. Soweit die Meldungen. 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
1: Ich glaube, wir sind uns einig, denn es nervt einfach nur, wenn unser Gegenüber meint, immer alles besser wissen zu müssen. Und das gilt auch für unsere Kinder. 80% von euch kennen das auch, dass die eigenen Kinder meinen, immer alles besser wissen zu müssen. Das sagt unsere Abstimmung auf den Radio Teddy Social Media Kanälen. Radio Teddy Familienexpertin Henriette Grünert, woran liegt das denn, dass unsere Kinder oft meinen, alles besser wissen zu müssen?
2: Die Kinder sind ganz, ganz stolz auf das, was sie wissen, ne? Und das, was sie vielleicht erfahren haben gerade oder das, was neu war in Kita und Schule oder was sie irgendwo gehört haben. Und das wollen die mit uns teilen und sofort. Und weil die Gefahr ist ja auch, dass ich es dann vergesse.
1: Gibt es da denn aber trotzdem auch irgendwo eine Grenze, wo man dann mal mit dem Kind redet und sagt, du pass auf, also zu einem Erwachsenen würde man sagen, du pass auf, das kommt aber nicht gut, dass du immer ständig alles besser weißt. Das macht dich nicht sonderlich sympathisch. Kann man ja einem Kind jetzt so nicht sagen.
2: Genau, ich glaube, da kann man schon auch mal so eine andere Perspektive wieder einnehmen, ne? So einen Perspektivwechsel machen und vielleicht sagen, stell dir mal vor, das ist jetzt deine beste Freundin XY und die weiß es noch gar nicht alles. Und du sagst dir immer alles vor zum Beispiel oder du sagst ihr, wie das aus deiner Sicht richtig ist. Wie würdest du dich da fühlen? Mhm. Und dann kann es durchaus sein, dass ein Kind sagt, naja, es wäre mir vielleicht irgendwie doof, ne? Oder ich hätte gar keine Zeit für mich selber zu denken oder so. Ne? Können dann Kinder anfangen auch zu lernen, zu reflektieren. Wie würde es dem anderen damit gehen und wo kann ich mich dann vielleicht auch ein bisschen zurücknehmen? Ne? Ich darf stolz sein auf das, was ich habe und auf das, was ich weiß, aber ich muss es vielleicht nicht immer und in jeder Situation auf den Tisch bringen.
1: Vielen Dank an Radio Teddy Familienexpertin Henriette Grünert.
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1: Mit Nils, hallo. Und wir haben diese neue Frage hier.
2: Hallo, ich bin Valentina und ich bin 8 Jahre alt. Warum werden manche Ortsnamen, wie zum Beispiel Petzo, Pankow oder Teltow, mit dem Buchstaben W am Ende geschrieben, obwohl man das W beim Sprechen gar nicht hört?
1: Ja, solche Ortsnamen mit einem W am Ende, die aber gesprochen auf O enden, findet man vor allem in Berlin, Brandenburg und Mecklenburg-Vorpommern. Das W schreibt man mit, weil der Ortsname schon sehr alt ist. Diese Ortsnamen stammen aus dem Slawischen. Slawische Sprachen sind heute zum Beispiel Polnisch oder Tschechisch. Die Endung OW bedeutete früher oft so etwas wie Ort von oder bei den Leuten von. Heute hört man das W am Ende nicht mehr. Es wird aber immer noch mitgeschrieben, weil es aus einer alten Sprache kommt.
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0: Hier ist Dizzy Disco, der Disco-Delfin aus der Lagune Nummer 3. Seid ihr für den Tag bereit?
1: Ja!
0: Sag mal, schlaft ihr noch? Ich hab ja gar nichts gehört. Flossen hoch, wer ist dabei?
1: Yeah.

0: Hallo, ich bin Jochen.
1: Hey, Jochen ist auch wieder dabei. Und habt ihr schon Larry gesehen? Ruft mal Krokodil.
2: Hi.
3: Krokodil.
2: Kroko was?
3: Krokodil.
4: Das ist mein Lieblingsspiel.
1: Einsiedlerkrebs, wie geht's? Du weißt doch, welche blubberbunten Knöpfe man dreht. 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
3: Yeah.

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1: Heute geht's um das Thema Familienbett mit der Schlafmedizinerin Dr. Samia Little-Elk. Interessanter Fakt zum Thema Co-Sleeping, Kinder im Elternbett. Wenn Mama und Baby nah beieinander schlafen, pendelt sich bei der Mama der sogenannte Ammenschlaf so ein, dass sich der Schlafrhythmus von Mutter und Kind aneinander anpasst. Sammy, das klingt ja so, als wäre es gerade deshalb vom Vorteil, gemeinsam mit dem Baby das Bett zu teilen. Das hilft ja dann irgendwie auch dem eigenen Schlaf, oder?
2: Es hat den Vorteil, man hat kurze Wege, aber manchmal ist es auch sinnvoll, ein Kinderbett zu haben, was direkt am Bett der Eltern steht, sodass das Kind auch lernt, in dem eigenen Bett zu schlafen, wenn es das dann irgendwann tun soll. Wenn es sowieso im Elternbett bleibt, ja, dann kann es auch im Elternbett bleiben. Ne? Bei jeder Entscheidung, die man diesbezüglich trifft, immer auch überlegen, was mache ich denn in einem Jahr? Was mache ich denn in 3 Jahren? Was mache ich denn in 4, 5 Jahren? Unter Umständen bleibt das Kind auch so lange im elterlichen Bett.
1: Also ein bisschen auch an die Zukunft denken. Ich wollte nochmal auf die Gefahr des Erdrückens eingehen. Es wird ja landläufig auch immer so behauptet, es gäbe einen angeborenen Schutzreflex der Eltern, dass es eher unmöglich ist, dass wir uns im Schlaf auf das eigene Kind legen. Was sagst du dazu?
2: Ich glaube, eine hundertprozentige Sicherheit kann man da nicht geben. Deswegen, das muss wirklich jeder für sich selbst entscheiden, ob er sein kleines Baby mit ins Bett nimmt. Es gibt heute gute Möglichkeiten, auch so Kinderbetten als Erweiterung des elterlichen Bettes ans Bett zu schieben, wo man dem Kind auch viel Geborgenheit geben kann und wo ihm nichts passieren kann. Und man darf eben halt auch nicht vergessen, dass auch unser Schlaf beeinflussbar ist. Also zum Beispiel, wenn ich abends ein Gläschen Wein getrunken habe oder ein Bier oder wenn ich bestimmte Medikamente nehme, wird der Schlaf unter Umständen beeinflusst und auch Schutzreflexe, die unsere Kinder vielleicht schützen, nicht mehr so funktionieren. Deswegen immer Vorsicht mit kleinen Babys im Bett.
1: Noch mehr Elterntipps gibt's immer von Montag bis Freitag 10 bis 14 Uhr in unserer Elternsendung hier bei Radio Teddy. 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
5: Einen wunderschönen guten Sonntagmorgen gewünscht. Hallöchen zusammen und ich liebe ja Morgen wie diese. Da können wir einfach noch länger im Bett liegen bleiben und uns an traumhafte Orte träumen und vielleicht sogar nochmal einschlummern. Also schnappen wir uns jetzt am besten unser allerliebstes Kuscheltier und lauschen gemütlichen Hörspielen und Geschichten. Und dabei ist einfach alles möglich. Wir können hoch zu den Planeten und Sternen reisen oder ganz tief bis auf den Grund des Meeres. Oder wir begleiten Detektive bei ihren kniffligen Fällen oder gehen sogar auf wilde Tiersafaris. Also, los geht's mit unserer Fantasiereise. Ich wünsche euch ganz, ganz viel Spaß beim Mitlauschen.

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1: Ihr wart bestimmt schon mal in einem Baumarkt, oder? Dann kennt ihr ja diese großen Hallen mit den vielen Regalen voller Dinge zum Basteln und Bauen. In so einem Baumarkt in München arbeitet Florian Eder in der Holzabteilung. Bei seiner Arbeit sieht der gelernte Tischler mit dem blonden Bart allerdings nicht wirklich glücklich aus. Das Neonlicht im Baumarkt ist grell und die Zuschneidemaschine ist laut. Gerade hat er ein Stück Holz fertig zugeschnitten, als sein Blick auf die Wanduhr gegenüber fällt.
2: Sackelt sie nicht schon so spät?
1: Da hat Eder doch glatt die Zeit übersehen. Jetzt verschwindet der Chef mit einem Kunden zwischen den Baumarktregalen. Florian Eder nutzt den Moment und läuft hinaus. Er tritt in die Pedale und düst so schnell er kann mit dem Fahrrad vom Baumarkt in die Münchner Altstadt. Hier biegt er in einen Hinterhof ein und fährt auf ein großes Rundbogenfenster zu, über dem ein blaues Schild hängt. In der Werkstatt dahinter ist es dunkel. Altes Laub liegt vor einem kleinen Eisenhund, der als Fußabstreifer vor der Haustür angebracht ist. Eder wird schon ungeduldig erwartet.
3: Ja, sag einmal, wo bleibst denn?
2: Entschuldige, ich hab noch aufräumen müssen.
4: Freilich, ich komm von Köln daher und du schaffst es nicht einmal pünktlich vor Giersing.
2: Tut mir leid.
1: Eder stellt sein Fahrrad ab und umarmt Bärbel, seine Schwester.
5: Oi, wei, noi, die alte Schnacknasen.
6: Grüß dich.
2: Gut, schaust
6: du
2: aus.
6: Du auch.
2: Danke.
6: Ja.
2: Echt ist lang her.
1: Die Geschwister sehen in die Schreinerwerkstatt ihres verstorbenen Onkels Franz Eder.
6: Eine gefühlte Ewigkeit. Was war man da?
2: Ich weiß gar nicht.
1: Da kommt eine ältere Dame in den Hinterhof.
2: Ist gut.
7: Grüß Gott.
8: Grüß Gott. Kann ich Ihnen helfen?
7: Wer sind Sie jetzt nochmal?
8: Ich bin die Hausmeisterin. Die Frau Stürzlinger. Ich bin die Bärbel. Die Bärbel Eder. Und das ist mein Bruder, der Florian.
2: Grüß Gott.
8: Möchten Sie vielleicht die Werkstatt besichtigen?
7: Besichtigen? Na, wir wollen es verkaufen.
8: Verkaufen?
7: Wir haben die geerbt, wissen Sie. Zeit wär's, oder?
9: Opa, wo bleibst du?
10: Ja, komm schon. Bin schon da. So, da ist er.
7: Sie sind bestimmt der Herr Dangel, gell?
10: Ja.
7: Ich bin die Bärbel Eder, wir haben telefoniert. Das ist mein Bruder, der Florian. Wir verkaufen die Werkstatt miteinander.
10: Aha, grüß Gott. Grüß dich, Herr.
2: Grüß Gott.
1: Herr Dangel schüttelt allen die Hand. Bärbel legt den Schlüssel in die Werkstatt und geht nach oben. Jetzt ist Eder allein. Plötzlich wird ein kleiner Kobold auf der Werkbank sichtbar. Er hat feuerrote Haare, trägt einen gelben Pullover und grüne Hochwasserhosen. Mit seinen nackten Füßen klebt er im Leim und kommt nicht los. Eder traut seinen Augen nicht. Und auch dem Kobold ist die Sache nicht geheuer. Vorsichtig, fast ängstlich sieht er sich zu Eder um.
10: Was ist jetzt das?
8: Das ist ja eine schöne Bescherung.
10: Ich glaube, ich spinne.
8: Ja, das glaube ich auch, dass du spinnst. Und diese Frau und die ganzen Leute, ihr spinnt ja alle zusammen. Das macht ihr hier in meiner Werkstatt. Der, was ist denn da so blöd zu lachen? Hilf mir lieber hier raus!
10: Wer bist denn du?
8: Na, der Pumuckl!
10: Der wer?
8: Der Pumuckl mit Kö und Pu und einem Mu. Und du, weil du, das ist alles deine Schuld. Weil du diesen dummen Leimtopf umgestoßen hast, bin ich kleben geblieben. Und jetzt bin ich sichtbar. Sichtbar. Jetzt mach mich endlich nass.
10: Darf ich dich einfach so anlangen?
8: Wie soll ich denn von dir rauskommen?
1: Vorsichtig.

0: ein Kobold an einem menschlichen Dings hängen bleibt, dann wird er sichtbar. Das ist Kobolds Gesetz.
1: Kobolds Gesetz?
0: Ja, natürlich. Und ein Kobold muss bei dem bleiben, bei dem er sichtbar geworden ist. Das ist auch Kobolds Gesetz.
2: Jetzt kommen Bärbel, Marlene und Herr Dangel zurück in die Werkstatt. Und der Kobold wird wieder unsichtbar.
3: So, Alter. So, also jeder, ich habe jetzt mit der Schwester geredet, ich tat's nicht mehr.
4: Wissen Sie, der Charme hat mich überzeugt.
5: Ah ja, es ist ja schnell gegangen.
2: Eine Terpentindose fällt von einem Regal.
6: Opa, ich glaube, hier spukt's.
4: Okay, sowas gibt's doch nicht, Marlene. Okay.
6: Aber ich hab doch gesehen, dass die Dosen von ganz allein runtergefallen ist.
1: Vielleicht hat's da gar nicht so unrecht.
4: Jetzt schauen Sie her. Das war's mir wert. Und bei mir war's auch in guten Händen.
2: Herr Dangel reicht Bärbel einen Zettel mit seinem Angebot.
7: Oh ja, das sind durchaus viele Nullen.
0: Dieser blöde Dingedangel, der nimmt mir einfach die Werkstatt weg mit seinem Handschlag. Und du handschlagst da auch noch mit?
1: Ja, aber das ist doch meine Werkstatt.
0: Ei, das ist meine. Und mein Bett haben sie auch geklaut. Das hole ich mir wieder. Bubuka neckt, Bubuka versteckt und niemand was meckt. Ui.
2: Aufgebracht hüpft der Kobold aus dem Werkstattfenster. Und Ida sieht ihm sprachlos nach.
8: Und jetzt geht's weiter.
2: Auch beim Mittagessen der Geschwister mit Floris Freund Michi dreht sich alles um den Werkstattverkauf. Clara serviert den Dreien ein Nudelgericht ihrer Mama.
9: Euer Essen?
10: Das ist das Geschäft eures Lebens, ich sag's euch.
9: Ich bin froh, wenn die Sache endlich vom Tisch ist.
10: Ach komm, jetzt hör mal auf, das ist super. Ja.
2: Clara entdeckt den Zettel von Herrn Dangel.
9: Das sind aber viele Nullen.
10: Ja, schön, dass du nicht neugierig bist. Ja.
9: Sag einmal.
10: Ich glaub, das war ein Fehler.
4: Hä?
10: Ja, ich tät auch die Lätschen hängen lassen, wenn ich das große losgezogen hätte. Jetzt hör mal auf.
1: Also, du, Clara, kannst du das bitte einpacken? Ich habe irgendwie keinen Hunger.
9: Was? Gut, er mag deine Pulpette nicht, Mama.
4: Oh.
2: Claras Mama, die im Fernsehen ein Fußballspiel verfolgt, dreht sich um.
11: Was? Dir schmecken meine Pulpette nicht, Berke?
1: Ja, doch, doch.
11: Iss, sonst bin ich beleidigt.
10: Was ist denn los, Ida?
1: Also in der Werkstatt. Ich weiß, das klingt komisch, aber da wohnt der Kobold. Der ist so groß und ein feierrote Haar hat er. Ja, und der ist halt jetzt beleidigt, weil die sein Bitterl mitgenommen haben.
4: Ja, was denn für ein Bitterl?
1: Ich glaube, ich muss jetzt einfach hier.
9: Flori?
10: Ida, jetzt komm.
9: Dein Essen.
2: Doch Florian Eder ist schon aus der Tür. Zur gleichen Zeit stellt Opa Dangel in seinem Wohnzimmer eine Sahnetorte auf den Couchtisch.
4: So, Marlene, jetzt auch. Mach man schon so richtig gemütlich, gell? Ja, weißt du, Geschäfte muss man feiern, wie sie fallen. Gell? Wo ist denn deine Mama? Rosa! Ja, Marlene, geh, hol doch nur ein paar Teller. He?
6: Ja, gleich.
4: Ja, gleich. Mei, ist dieser Kreis mit euch.
2: Marlene legt sich lieber mit einer Zeitschrift aufs Sofa. Das Bett vom Pubuckel hat sie auf ein Regal im Wohnzimmer gestellt. Plötzlich bewegt sich das Bettchen.
6: Oh. Opa?
4: Hä?
6: Was mache ich eigentlich mit der Werkstatt?
4: Ja, da gibt's noch viele Möglichkeiten, was man mit der Werkstatt machen kann.
6: Aha.
4: Ja, die kannst du dann renovieren und dann kannst du es teurer verkaufen. Dann machst du einen Gewinn. Ja, oder weißt du was? Du reißt das Teil ganz ab und baust ein Parkhaus auf. Dann hast du noch mehr Gewinn.
6: Aha.
2: Der unsichtbare Pumuckl hat ein Kissen vors Regal geschubst und sein Bettchen hinuntergeworfen. Nach der lautlosen Kissenlandung schiebt er es jetzt über die glatten Bodenfliesen Richtung Haustür. Da klingelt es und Marlenes Mutter Rosa kommt von oben hinunter ins Wohnzimmer.
12: Wieso macht denn keiner von euch auf?
4: Da bist du. Ja, warum? Hat's klingelt?

0: auch nichts gehört.
1: Was ist das ein Kreuz mit euch?
2: Und wenn du mich holst. Schnell weg.
3: Während der Pumuckl mit seinem Bettchen Deckung sucht, öffnet Rosa die Haustür.
4: Grüß Gott, Ida, mein Name. Ich komme wegen dem Bettel aus der Werkstatt.
1: Welche Werkstatt?
0: Der Opa hat mir eine Werkstatt gekauft. Und da spukt's, Mama.
5: Okay, so ein Schmarrn, da spukt's doch nicht.
1: Du hast dir eine Werkstatt gekauft?
5: Ja, bloß eine ganz kleine.
1: Papa, sie ist 10. 20 Euro und ihr Sparschwein hätten auch gereicht.
5: Meine Nase hat gejuckt. Und wenn meine Nase juckt, dann muss ich investieren.
6: Die Kasperlköpfe, die wissen ja gar nicht, auf was für eine Goldgrube die da sitzen.
4: Ist gut.
3: Jetzt kommt Florian Eder ins Wohnzimmer.
5: Ah, Herr Eder, alles gut.
4: Herr Dange, Marlene, ich wollte fragen, ob ich das Bettel wieder haben kann. Wissen Sie, wir brauchen das noch.
0: Ah, ich weiß schon, wegen dem Geist, gell? Warte, ich hol's einer schnell.
1: Was denn für ein Geist?
5: Jetzt hör doch einmal auf, du blamierst uns doch vor alle Leute.
0: Es ist weg.
4: Ah, was weg?
0: Ja, das Bett, das hab ich ganz genau da hingelegt.
3: Der Pumuckl schiebt sein Bett hinterm Sofa hervor.
1: Ist es das da?
4: Ja, genau das.
3: Marlene bückt sich danach.
0: Aua! Der Geist hat mich zwickt.
5: Ein Geist ist ein solcher Schmarrn. Da wirst du jetzt hinkommen sein.
3: Jetzt zwickt der Pumuckl auch den Großvater. Der reißt vor Schreck die Wohnzimmergardine herunter, verheddert sich darin, taumelt und stößt einen Leoparden aus Porzellan um. Und als wäre das noch nicht genug, stolpert er auch noch über die Sofalehne und landet mit dem Gesicht mitten in der Sahnetorte.
1: Papa? Papa, ist da was passiert?
0: Opa?
5: Nana? Ein bisschen gestolpert bin ich bloß.
1: Das schaut zwar echt aus wie ein Gespenst, Papa.
3: Ja, da hat Rosa recht. Mit der weißen Gardine über seinem Körper und dem Gesicht voller Sahne sieht Herr Dangel tatsächlich wie ein Gespenst aus.
5: Gespenster gibt's nicht.
4: Könnt ihr dann das Bettel wieder mitnehmen?
5: Herr Eder, jetzt sag ich Ihnen mal was. Gell? Handschlag bleibt Hand.
4: Obacht!
3: Weil die Sahne seine Brille verschmiert, tritt Herr Dangel aus Versehen auf das Bettchen, das der Pumuckl gerade an ihm vorbei Richtung Haustür schieben will.
1: Oh! Papa, was war das?
5: Ja. Ich weiß das nicht.
0: Das war der Werkstattgeist. Ich hab's euch allen gesagt. Es gibt ihn also doch. Stimmt's, Herr Eder?
4: Ja, eigentlich ist kein Geist nicht, sondern ein Kobold.
5: Okay, Kobolde gibt's genauso wenig.
4: Herr Dangel, das darf ich nicht zu laut sagen.
6: Sie in meinem Haus, red ich wie ich will.
3: Da beginnt die Brille von Herrn Dangel verdächtig zu wackeln. Und mit einem Schwung fliegt sie ihm vom Gesicht.
5: Ui, was ist?
1: Mensch, jetzt machen's doch was!
4: Ja, ich müsste mit ihm heute halt mal kurz da los sein.
5: Ja, auf gar keinen Fall.
0: So, jetzt reicht's. Mit euch Erwachsenen ist einfach wirklich ein Greiz. Raus mit euch.
5: Ja, aber...
0: Dass ihr nicht einmal folgen könnt.
5: Ja, tja.
0: Ihr benehmt euch wie die größten Kindsköpfe.
3: Marlene schiebt ihren Opa und ihre Mutter aus dem Wohnzimmer. Und der Pumuckl wird sichtbar.
4: Ja, da bist du ja.
7: Da bin ich. Da bin ich. Und wütend. Bin ich. So was von wütend. Ein Parkhaus wollen sie machen aus meiner Werkstatt und sie haben mein schönes Bett kaputt gemacht. Und alles nur, weil du alles veranschlagt hast.
4: Ja, schon, Pumuckl, aber du kannst dich doch da nicht so aufführen.
7: Und wie ich mich aufführen kann. Ganz, ganz schrecklich aufführen kann ich mich da.
4: Pass auf, ich mach dir einen Vorschlag. Ich richte dein Bettel und du lässt die Leute in Ruhe.
7: Das ist ein dummer Vorschlag.
4: Ich finde den eigentlich gar nicht so schlecht. Jetzt geh weiter.
7: Aber nur, wenn es nach dem Vorschlag noch einen Nachschlag gibt.
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0: Hallo zusammen und herzlich willkommen bei Redendes Gold hier bei Radio Teddy mit Tobi,
1: Carsten
2: und Diane
0: von der Band 3 Berlin.
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2: 3 Berlin reden über Großes und Kleines mit Kleinen und Großen. Heute geht's ums Zähneputzen und warum das Schrubben unserer Beißerchen für uns von 3 Berlin und unsere Kinderexperten so wichtig ist.
4: Guck mal, Tobi, ich glaube, irgendwo da vorne muss das sein. Jetzt irgendwie hier rechts diesen Feldweg runter und ich glaube da hinten, ja, guck mal, ich glaube da hinten kann man schon die Spitze von Carstens Zelt sehen. Genau, hier hat er gezeltet.
5: Guck mal, da hinten ist er am Bach. Das ist nicht, das ist er doch.
4: Ja, der putzt sich die Zähne. Ich glaube, der ist gerade erst aufgestanden, der Langschläfer.
5: Hey Carsten, hör mal auf, Zähne zu putzen. Ey, komm mal her, komm mal her.
4: Ich spuck mal aus jetzt und komm mal rüber.
6: Ihr beiden.
5: Na? Tachchen.
4: Morgen.
6: Ich bin gleich fertig, warte mal.
4: Morgen. Morgen.
5: Da war noch so ein Maisstückchen zwischen den Zähnen.
4: Ah. Und Vorabend. War schön die Nacht im Wald, ja?
6: Ja, war total schön. Und jetzt fühlt sich auch wieder alles frisch an. Jetzt habe ich die Zähne geputzt, da ist gleich Frische in meinem Mund.
0: 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Das ist immer sehr angenehm, oder? Ja. Das geht mir auch so, wenn ich morgens irgendwie aufwache. Das allererste, was ich machen muss, ist erstmal schnell Zähne putzen.
4: Ja, also jetzt kann ich es auch genießen. Ich weiß, dass ich als Kind den Geschmack von Zahnpasta überhaupt nicht mochte. Überhaupt nicht dieses Menthol. Das hat mich immer dazu gebracht, das Gefühl zu haben, so, weiß ich nicht, irgendwas ganz Ekliges einatmen zu müssen, was ich wirklich nicht gut riechen wollte.
6: Ja, ging mir gar nicht so. Also die Frische fand ich fand es manchmal anstrengend. Och, Zähne putzen.
4: Ist anstrengend fürs Handgelenk.
6: Ja, und man muss sich die Zeit nehmen und so. Da habe ich früher musste ich ein paar Anläufe nehmen, bis ich das regelmäßig gemacht habe.
5: Ich fand das auch immer sehr anstrengend. Ich bin sehr froh, dass ich jetzt eine elektrische Zahnbürste habe. Das macht es mir wirklich leichter.
4: Oh ja,
5: das
4: elektrische ich auch. Zahnbürsten sind super. Der Hammer. Ja, absolut. Ja,
6: unbedingt. Finde ich auch.
4: Eine ganz, ganz, ganz wichtige Erfindung.
5: Und wie ist das bei euch? Wart ihr schon mal beim Zahnarzt?
4: Nein, natürlich etliche Male.
5: Ja.
4: Und ich habe für mich beschlossen, dass zum Zahnarzt gehen, was wirklich Tolles ist, denn diese berühmte Angst vorm Zahnarzt, wie man das schon ganz oft irgendwie im Fernsehen gesehen hat oder andere Leute einem berichten, die kenne ich tatsächlich gar nicht. Denn selbst wenn mal was nicht so Angenehmes beim Zahnarzt passiert, ist ja quasi der Weg dahin der Grund, warum man es eben vermeidet, dass irgendwas Doofes passiert. Also eigentlich haben ja nur Schmerzen oder ganz schlimme Zahngeschichten die eben nicht regelmäßig zum Zahnarzt gehen.
5: Ja, das ist schon richtig, aber es gibt schon Leute, die einfach viel bessere Zähne von Hause aus haben als andere. Also ich habe echt so, ich habe ziemlich schlechte Zähne.
4: Oh ja, ich habe auch viele Löcher.
5: Hab echt,
6: hast ja auch kaum noch welche.
5: Auf jeden Fall habe ich alle Arten der Zahnbehandlung, glaube ich, schon hinter mir irgendwie. Und das gipfelte jetzt in einem Implantat. Ich bin jetzt sozusagen ein Cyborg, eine Mensch-Maschinen-Mischung quasi.
4: Aber das ist was mir schon, als ich klein war, immer bewusst war. Man hat die Milchzähne, die verliert man irgendwann. Dann hat man die richtigen Zähne, die verliert man irgendwann. Und dann kriegt man dieses Gebiss, wie man das auch schon zigfach irgendwo gesehen oder gehört hat. Und letzten Endes ist es ja tatsächlich so, diese berühmten dritten Zähne, also es ist ja ab einem bestimmten Alter dann auch normal, dass vielleicht mal einer der Zähne kein ganz echter ist.
5: Ich finde ja auch das Schöne daran, also das ist eine sehr tröstliche Vorstellung, dass wir irgendwann unsere dritten Zähne haben, weil das Zähneputzen wird viel leichter. Man kann sie rausnehmen, kann sie sich angucken.
4: Oh nee, oh, bitte nee.
6: Nein.
4: Man stellt es in ein Glas und abends spricht es dann
6: ich
4: zu
6: glaube,
4: dir.
6: Ich glaube, nichts von dem Ersatz ist so gut wie das Original.
4: Da hast du
6: das
4: recht.
6: Das ist leider so.
4: Ich bin auch froh, ganz viele echte Zähne zu haben und hoffe und pflege, dass ich sie noch ganz lange habe.
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6: Mir hat neulich meine Zahnärztin erzählt, dass es auch sehr sinnvoll sein soll, halbjährlich oder jährlich sich die Zähne wirklich vom Zahnarzt reinigen zu lassen. Habt ihr davon
4: mach
6: mal
4: ich
6: was gehört?
4: Prophylaxe nennt sich das.
5: Mache
4: ich seit einer halben Ewigkeit.
5: Ja.
4: Und ist tatsächlich auch was nicht nur medizinisch sinnvoll ist, sondern es sieht auch wirklich richtig schön aus. Und sobald man bei der Prophylaxe war, sind die wieder so schön weiß danach.
6: Das fühlt sich auch so schön mit der Zähne
5: an. Das ist wirklich, also das fühlt sich super an. Ne? Also das ist echt der Hammer. Es ist ja schon, man muss ja sagen, es ist ein bisschen unangenehm, wenn dann mit irgendwelchen fiesen Geräten so zwischen den Zähnen so rumgebohrt
4: wird.
6: Ich finde das ja total schön,
5: aber
6: weil
5: das
6: gibt mir das Gefühl, als ob jetzt so jemand ganz fleißig an meinen Zähnchen
4: sauber machen.
5: Also bei mir tut das schon weh. Und da bibber ich und zähle jeden Zahn mit, dass er endlich fertig ist, weil wenn sie damit fertig ist, dann kommt nämlich diese komische Paste.
4: Oh, die mag ich auch so. Die Polierpaste auf diesen sich drehenden Köpfchen.
5: Und das ist so
4: und angenehm. Ist die, ja, da hast du wirklich das Gefühl, so, jetzt noch einmal
5: einmal durch eine schön, Waschanlage fahren.
4: Wie bei der Waschanlage, genau. Das ist der Moment, wo die Poliere kommt. Ne? Genau.
5: Super. Das ist total schön.
4: Und danach glänzt alles und fühlt sich gut an. Lustig, dass dir das genauso geht.
5: Ja, genau. Das ist unbedingt empfehlenswert. Ich finde es total toll.
4: Ja. 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Wir von 3 Berlin lieben also das Polieren der Zähne beim Zahnarzt ganz besonders. Was unsere Kinderexperten über ihre Zähne zu berichten haben, hören wir gleich nach dem folgenden Lied, Schrubb, Schrubb, welches wir gemeinsam mit Bürger Lars Dietrich geschrieben haben.

0: Willkommen zurück bei Reden ist Gold, hier bei Radio Teddy mit Diane,
1: Tobi und Carsten.
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3: Drei Berlin reden über Großes und Kleines
1: mit Kleinen und Großen.
0: Heute geht's ja ums Zähneputzen und wie penibel wir von Drei Berlin bei der Zahnpflege sind, wisst ihr ja nun. Ob sich unsere Kinderexperten genauso gern die Zähne putzen, erfahrt ihr jetzt. Wen haben wir denn heute zu Gast?
4: Hallo Drei Berlin, ich bin der Mio. Ich bin 4 Jahre alt.
5: Hallo, ich bin Henry, ich bin 7 Jahre alt und werde bald 8.
3: Was ist das für ein Geräusch?
5: Die Zahnbürste.
0: Kennst du, ne?
5: Ja, aber ich putze nicht gerne Zähne. Ich finde, das ist einfach nur Zeitverschwendung. Aber ich will keine Zahnschmerzen kriegen, deswegen mache ich es.
3: Wie oft putzt ihr euch denn die Zähne?
4: Ganz viel mal. Sehr viel.
5: 2-mal pro Tag.
0: Wie putzt man sich die Zähne richtig?
4: Man muss die Backenzähne vorne, hinten, Tigerbiss.
5: Ich würde sagen, unten eine halbe Minute, oben eine halbe Minute und dann noch ein bisschen außen.
0: Und wie lange putzt du dann so insgesamt?
5: Ich putze meistens aus Versehen immer 5 Minuten oder so.
3: Womit beschäftigst du dich denn beim Zähneputzen?
5: Ja, mit Karten und sowas. Und dann halte ich meistens die Zahnbürste nur so im Mund.
0: Hast du einen Tipp, wie man sich lange die Zähne putzen kann?
5: Einfach reinhalten und sich mit anderen Sachen beschäftigen. Aber was ich blöd finde, wenn man lange die Zähne putzt, ohne sich mit Sachen zu beschäftigen, tut dann später auch der Arm weh.
3: Und warum ist das so wichtig, die Zähne zu putzen?
4: Weil sonst kommen Karies und Baktus, bohren in die Zähne, dann tut's sehr dolle weh.
0: Und was passiert mit Karies und Baktus, wenn man die Zähne putzt?
4: Dann fallen die raus. Dann spuckt man die aus, dann fallen die raus.
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3: Warst du schon mal beim Zahnarzt?
4: Ja, weil ich war noch ein kleines Kind, habe immer aus einer Nuckelflasche getrunken. Und dann habe ich Karies gekriegt, Karies und Baktus. Da musste ich zu der Zahnärztin.
0: Was hat die Zahnärztin gemacht?
4: Die Zahnärztin hat gebohrt, aber tat nicht weh.
3: Und du, Henry, warst du auch schon mal beim Zahnarzt?
5: Ja, ich hatte schon mal fast ein Loch. Da war hier eine ganz kleine braune Stelle hier auch am Zahn, aber die ist jetzt wieder weg.
3: Wie ist die denn wieder weggegangen?
5: Das war schon Wackelzahn und dann ist der irgendwann einfach rausgefallen und dann ist einfach ein neuer Schneidezahn gewachsen.
0: Na, das ist ja mal praktisch. Könnte ich auch gut gebrauchen.
3: Wenn du eine Zahnpasta erfinden könntest, wie würde die schmecken?
4: Süß und wenn man die 2-mal nimmt, dann ist die süß und scharf. Dann hat man einen scharfen Geruch und die Zahnpasta ist scharf süß. Wenn man die 2-mal nimmt, dann ist erst süß und dann scharf. Dann wird sie immer scharf bleiben. Und die kann leuchten. Erst ist sie weiß, dann ist sie blau.
3: Boah, das klingt ja nach einer super Zahnpasta. Die will ich auch haben. Du, Henry, hast ja schon Milchzähne verloren, ne? Sag mal, tut es weh, wenn man die verliert?
5: Nee, aber ich habe schon mal aus Versehen einen verloren. Der hat gewackelt, dann habe ich im Brötchen reingebissen, dann ist der auf den Boden gefallen und ich dachte, das wäre ein Steinchen, dann habe ich den aufgehoben, dann habe ich gesehen, dass da oben so ein kleiner roter Punkt ist und dann wusste ich, dass es mein Zahn ist, weil ich dann da noch schnell mal gefühlt habe, nachdem ich da so einen roten Punkt gesehen habe.
0: Hast du schon mal von der Zahnfee gehört?
4: Ja.
0: Und was macht die so?
4: Man legt unter sein Kissen seinen Zahn und wenn man aufsteht, dann liegt dann unter dem Kissen kein Zahn mehr, sondern ein goldenes Goldstück.
3: Na, ob das wirklich ein Goldstück ist, weiß ich nicht. Vielleicht ist es ja auch ein kleines Geschenk oder ein bisschen Geld. Ein Goldstück bringt die, glaube ich, eher nicht.
4: Dann liegt es vor der Tür von der Zahnfee oder unter dem Kissen von jemandem.
3: Wie sieht denn die Zahnfee aus?
4: Weiß keiner.
3: Warum nicht?
4: Die Zahnfee kommt, wenn die Kinder schlafen. Deswegen weiß man nicht, wie sie aussieht.
0: Was glaubst du, wie man sich in der Steinzeit, als es noch keine Zahnbürste gab, die Zähne geputzt hat?
5: Früher hat man sich so einen Holzstab genommen und dann so kleine Rindenstücke abgerieben und die dann oben in den Holzstab reingepackt.
3: Na, das war doch mal interessant, Henry. Vielen Dank. Schön, dass ihr zwei da wart. Macht's gut.
4: Tschüss, ihr drei, ich gehe jetzt Zähne putzen.
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0: Dass wir von drei Berlin alle spitzenmäßige Zähne haben, naja, oder gern hätten, wisst ihr ja jetzt. Und auch, dass unsere Kinderexperten schon Rendezvous mit Zahnarzt oder Zahnfee hatten, habt ihr gerade erfahren. Dass im Mund neben Zähnen auch noch eine wichtige, sinnvolle Zunge zu finden ist, das hört ihr gleich im nächsten Lied. Es hat alles seinen Sinn.

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0: Wir von Drei Berlin sparen von dem Geld, welches uns die Zahnfee gebracht hat, bereits auf unsere dritten Zähne, also auf Gebisse. Unsere Kinderexperten sind noch bei den ersten Zähnen. Und damit die schön lange halten, vergesst nicht, sie ordentlich zu putzen. Bis zum nächsten Mal und schrupp schrupp sagen
2: Tobi,
0: Diane
3: und Carsten von Drei Berlin.

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0: was bisher geschah.
1: Monika Häuschen.
2: Diese Geschichte beginnt mit Sucherei. Also hier ist nichts und da auch nicht. Ach, es ist zum Verzweifeln. Mir ist leider etwas ganz Dummes passiert. Ich war gestern im Theater und habe mir dafür von meiner Großnichte Milli eine Kette mit glitzerndem Kristallanhänger geborgt. Unglücklicherweise habe ich diese Kette verbummelt. Ich glaube, ich habe die Kette auf den Gartentisch gelegt. Aber dort ist sie nicht. Ich muss sie unbedingt wiederfinden, sonst ist Milli sehr traurig. Ach, wie nett, ich habe Besuch. Der gelehrte Graugänserich Herr Günther steht im Garten und zupft Löwenzahn ab. Und da ist ja auch die kleine Schnecke Monika Häuschen und ihr bester Freund, der Regenwurm Schorsch. Wenn mir die drei nur beim Suchen helfen könnten.
3: Vogelalarm!
4: Vorsicht, Monika, eine Elster!
5: Da verkrieche ich mich gleich in mein Häuschen.
3: Weg mit dir, du gefräßiger Vogel!
6: Ich heiße Elsa. Regt euch nicht auf. Ich hatte gerade ein fürstliches Mahl drüben im Dorf an der Grundschule. Ich bin pappsatt.
5: Da sind wir aber sehr froh.
3: Sie ist eine diebische Elster.
5: Elsa ist eine diebische Elster?
6: Hey, wie gemein. Ich fühle mich ungerecht behandelt. Das ist ein ganz fieses Vorurteil.
4: Ich muss auch sagen, Schorsch, das war nicht nett. Vorurteile sind nicht schön.
2: Ja, das stimmt zwar. Aber was ist, wenn es gar kein Vorurteil ist? Millis Kette ist weg. Wer soll sie sonst genommen haben, wenn nicht eine diebische Elster?
4: Seltsam. Das ist doch kein Schneckenschleim, was da glitzert. Ich muss näher herankommen. Interessant. Es sieht aus wie ein Kristall.
6: Was? Wie sieht das aus? Ihr redet viel zu leise.
2: Was hat die kleine Schnecke da nur entdeckt? Ich muss näher herangehen, aber vorsichtig, damit ich die Tiere nicht erschrecke. Jetzt kann ich es erkennen. Das gibt es ja nicht. Das ist Millis Kette. Was für ein Glück. Die Kette liegt unter dem Gartentisch und ist wohl einfach heruntergefallen.
6: Oh je, nun habe ich ein ganz schlechtes Gewissen. Ich habe die arme Elster zu Unrecht beschuldigt.
2: Jetzt brauche ich nur noch den Anhänger zurück.
5: Mein Glitzerstein hat sogar einen silbernen Henkel. Ist der nicht wunderschön?
2: Das ist ein kleiner Ring, mit dem man den Anhänger auf die Kette fädeln kann.
6: Ich habe einen Stein gefunden.
5: Juhu, was für ein Glück.
2: So eine Erleichterung. Ich bin ebenfalls sehr froh darüber.
6: Und? Ist das dein Stein, Monika?
5: Ich bin nicht sicher. Mein Schatz sah irgendwie anders aus.
6: Wie denn?
3: Auf jeden Fall sauberer.
4: Ich hole Wasser aus der Regentonne. Damit spüle ich den Stein ab. Nun ist er wieder wie neu.
6: Jetzt kann man den Stein besser erkennen. Einen Schatz habe ich mir aber prächtiger vorgestellt.
5: Das ist ja auch gar nicht mein Stein.
2: Nein, das ist wirklich nicht Millis Anhänger. Da hatte ich mich wohl zu früh gefreut.
5: Mein Schatz hatte eine ganz andere Form und außerdem war da ein kleiner silberner Ring dran.
6: Da war ein silberner Ring dran?
5: Ja, und der Stein war durchsichtig.
6: Hat der Stein mit dem silbernen Ring im Licht geglitzert und geglänzt?
5: Ja, genau so sah mein Schatz aus.
6: Und lag der auf dem Moos da drüben?
3: Stimmt, da hab ich den hingelegt.
5: Hast du meinen Schatz etwa gefunden?
6: Naja, wenn du mich so fragst.
3: Und hast du den eingesteckt?
6: Nein. Eingesteckt habe ich den nicht.
5: Aber woher weißt du denn dann so genau, wie mein Schatz aussieht?
3: Und wo ich den hingelegt habe?
4: Also mir kommt die Sache ziemlich merkwürdig vor.
2: Mir ebenfalls. Da stimmt doch was nicht.
3: Der Fall ist klar wie Tümpelbrühe. Elsa hat Monikas Schatz geklaut.
5: Dann bist du ja doch eine diebische Elster. Das hätte ich nicht von dir gedacht.
0: Und jetzt geht's weiter.
4: Ich kann das ebenfalls gar nicht so recht glauben.
3: Gib's zu, Elsa. Du hast den Schatz gemopst.
2: Gemopst? Was meinst du genau damit?
3: Na, geklaut, gestohlen und gezogen und geraubt.
2: Dann stimmt das Vorurteil also doch? So ein Pech. Ich fürchte, Millis Anhänger ist für immer verschwunden.
5: Du hast meinen schönen Schatz gestohlen, weil du ihn gern selbst haben wolltest.
2: Nein, ich schwöre, ich wollte den nicht haben. Im Gegenteil. Ihr könnt mich ja durchsuchen, wenn ihr mir nicht glaubt.
3: Jawohl, das machen wir auch. Flügel hoch, Elsa!
5: Herr Günther, Sie müssen Elsa durchsuchen.
4: Ich? Wieso ich?
5: Weil Sie eine Brille haben und sehr klug sind.
3: Sie führt man nämlich nicht so schnell hinters Licht.
4: Ja, das ist allerdings wahr. Also gut, beug dich mal rüber zu mir, Elsa.
2: Das kitzelt.
4: Also, ich kann nichts finden. Weder unter dem einen Flügel noch unter dem anderen.
2: Ich hab's euch doch gesagt.
5: Wie schade. Ich hatte so gehofft, dass ich meinen Schatz zurückbekomme.
2: Ach, vergiss doch diesen blöden Glitzerstein. Der ist eben futsch. Denken wir einfach nicht mehr dran.
5: Aber das geht nicht. Ich muss immerzu an meinen schönen Glitzerstein denken. Ich bin sehr traurig.
3: Komm, wir suchen deinen Schatz, Monika. Irgendwo muss der ja sein.
4: Ich helfe euch. Es fühlt sich übel an, wenn Monika traurig ist. Fast so übel wie Hunger.
3: Da hinten, da glitzert was. Bestimmt ist das Monikas Schatz.
2: Wirklich? Vielleicht bin ich diesmal schneller und kann Millis Anhänger retten. Achtung, man weiß nie, was das ist.
4: Ach, Unsinn. Au, ich habe mich am Fuß verletzt.
5: Oh weh, armer Herr Günther.
2: Um Himmels Willen, was liegt denn da im Gras?
3: So ein Mist aber auch.
2: Das ist eine Glasscherbe. Ich dachte, ich hätte alle Scherben gefunden. Hoffentlich hat sich der Gänserich nicht zu schlimm verletzt. Heute geht aber auch alles schief.
6: Ich hab's doch gesagt. Glitzernden Dingern kann man nicht trauen. Da ist immer was faul.
3: Ist es schlimm, Herr Günther?
4: Vermutlich ist es nun aus mit mir. Legt einen Kranz aus Löwenzahn auf mein Grab.
5: Oh nein, unser lieber Herr Günther.
6: Zeigen Sie Ihren Fuß mal her. Das ist nicht weiter schlimm. Nur ein kleiner Kratzer.
4: Wirklich? Es ist aber ein sehr schmerzhafter kleiner Kratzer.
3: Sie sind ganz schön zimperlich.
5: Armer Herr Günther, ich sabbere ein bisschen Schnörkelschneckenschleim auf den Kratzer.
4: Ja, das tut gut. Schorsch, könntest du mir bitte dieses Breitwegerichblatt pflücken?
3: Abgepflückt. Und nun?
4: Du musst es auf meinen Fuß kleben. Ja, das tut gut. Breitwegerich ist sehr heilsam bei gereizter Haut.
5: Geht es Ihnen besser, Herr Günther?
4: Noch nicht ganz. Ihr müsst mir ein großes Salatblatt bringen.
6: Ich hole es. Was soll ich damit machen? Ein Verband um den Fuß wickeln?
4: Nein. Du musst es mir in den Schnabel stopfen. So. Jetzt fühle ich mich schon fast wieder gut. Schorsch, holst du mir noch einen Löwenzahn? Und Monika, bitte das Gänseblümchen dort. Elsa, ich brauche noch etwas Klee.
3: Herr Günther, übertreiben Sie es nicht.
5: Wir müssen die Scherbe von der Wiese räumen, sonst passiert noch ein Unglück.
3: Also ich fasse das Ding nicht an. Dann schneide ich mir noch in die Pfoten.
4: Ein Regenwurm hat keine Pfoten.
3: Aha, es geht Ihnen also schon besser.
4: Nur ein bisschen.
6: Ich räume die Scherbe weg. Ich werfe sie zu den anderen Sachen.
3: Zu welchen anderen Sachen?
6: Na, zu dem anderen glänzenden Zeug hinter dem Schuppen.
2: Seltsam. Hinter dem Schuppen liegt doch nichts herum. Vor kurzem habe ich dort aufgeräumt.
6: Ich schaffe es aus dem Weg. Dann muss keiner mehr Angst davor haben. Wir gucken einfach nicht hinter den Schuppen.
3: Was ist denn hinter dem Schuppen? Jetzt bin ich aber neugierig.
6: Nein, sieh lieber nicht nach.
2: Also ich möchte das jetzt aber auch gern wissen. Ich gehe zum Schuppen und werde nachgucken. Das gibt es ja nicht.
3: Monika, du wirst nicht glauben, was hier ist. Komm mal schnell her.
5: Ich bin eine Schnecke. Bei mir geht gar nichts schnell.
6: Monika, bevor du hinter den Schuppen guckst, es ist nicht so, wie es aussieht.
4: Nun bin ich aber auch neugierig. Ich will ebenfalls hinter den Schuppen sehen. Also, das ist ja unglaublich.
5: Da liegt mein Schatz.
0: Ja, es ist wirklich Millis Anhänger. Vielleicht bekomme ich ihn diesmal zurück. Ein bisschen Hoffnung habe ich.
3: Siehste, Monika, ich hatte den nicht verbummelt.
4: Und ich hatte den Anhänger ebenfalls nicht verschluckt.
0: Aber da liegt nicht nur der Anhänger. Im Gras ist auch meine Kuchengabel. Und da, der silberne Kaffeelöffel.
5: Dann bist du doch eine diebische Elster, Elsa.
6: Nein, das war doch alles ganz anders. Ich wusste ja nicht, dass dieses Glitzerding dein Schatz ist.
5: Aber warum hast du es überhaupt hinter den Schuppen geworfen?
6: Ich wollte das Ding aus dem Weg haben.
3: Na und warum?
4: Das wollte ich vorhin erklären. Aber du hast mich nicht gelassen, Elsa.
6: Weil es mir peinlich ist. Das Ding hat mich geblendet und mich zappelig gemacht. Ich habe mich einfach davor gefürchtet.
4: Elstern sind zwar außerordentlich neugierig, aber sie sind auch sehr klug und deshalb misstrauisch gegenüber fremden Dingen.
6: Es könnte ja eine Falle sein.
4: Manchmal nehmen sie diese glitzernden Dinge mit und werfen sie weg, damit sie keine Angst mehr davor haben müssen.
6: Bist du mir böse, Monika?
5: Aber nein, das verstehe ich. Ich habe auch ganz oft Angst. Dann verkrieche ich mich in mein Häuschen.
6: Du hast es gut. Ich habe leider kein Häuschen.
5: Wir lassen den Schatz am besten hinter dem Schuppen liegen. Dann bringt dich das Glitzer nicht mehr durcheinander.
4: Du lässt deinen Schatz einfach liegen, Monika?
5: Ja, der war sowieso zu schwer für meinen Fühler. Ich glaube, ich habe Muskelkater. Aua!
3: Mir hat das sowieso nicht gefallen, dass du einen Schatz hattest und ich nicht.
6: Ich könnte für euch einen neuen Schatz verstecken. Einen, der nicht glitzert.
3: Kannst du nicht lieber drei Schätze verstecken? Dann kriegt jeder was.
6: Ja, das krieg ich hin.
4: Aber wie sollen wir die Schätze finden?
6: Ich werde euch eine Schatzkarte auf den Kiesweg zeichnen.
4: Oh, das wird interessant. Du solltest Kreuze an die Stellen machen, wo die Schätze vergraben sind.
6: Ich flattere jetzt los und verstecke die Sachen. Aber nicht gucken.
3: Juhu, die Schatzsuche wird aufregend.
5: Ich bin ja so gespannt, was wir finden werden.
4: Und ich freue mich darauf, die Schatzkarte zu lesen.
3: Hoffentlich ist Elsa bald fertig.
4: Was haltet ihr von einem Picknick, um die Zeit zu überbrücken?
0: Die drei Freunde sind nun im Gemüsebeet und ich kann die Sachen hinter dem Schuppen hervorholen. Was für ein Glück, dass Millis glitzernder Anhänger wieder da ist. Ich hänge ihn gleich an die Kette und lege den Schmuck ins Haus. Wenn ich mir wieder einmal etwas borge, passe ich besser darauf auf. Wie schön, dass ich auch meine Kuchengabel und den kleinen Löffel wiedergefunden habe. Meine Großmutter pflegte immer zu sagen, nichts auf der Welt geht verloren. Wie recht sie hatte. Und jetzt bereite ich schnell noch einmal die essbaren Edelsteine zu. Milli wird sicher bald kommen.
6: Bin fertig! Schatzsuche kann beginnen!
3: Juhu! Los geht's!
4: Das eine Kreuz auf der Schatzkarte ist zwischen Brombeerhecke und Kirschbaum. Genau neben einem Pilz.
3: Neben dem Haselnussstrauch ist auch eins. Dort will ich buddeln.
5: Ich bin so gespannt, was Elsa versteckt hat.
6: Lasst euch überraschen.

0: was. Ich hab was entdeckt.
1: Ich auch. Mein Regenwurmschwanzspitzenzipfelchen ist auf einen Schatz gestoßen.
2: Ich kann mit dem Schnabel ebenfalls etwas ertasten. Was habt ihr gefunden?
0: Ich hab eine weiße Feder.
1: Und ich eine schwarze Feder.
2: Und ich habe ein köstliches Sauerampferblatt gehabt.
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4: Hey Leute, hier ist Kid Cleo. Boah, ist das gruselig hier.

wo bin ich denn hier gelandet? Mann, ist das gruselig. Ich bin ja eigentlich nicht so der ängstliche Typ, aber an Halloween kann man sich schon mal ein bisschen gruseln. Was ist denn das für ein Skelett davon?

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3: Hallöchen und wundertollen Sonntagmorgen gewünscht. Schön, dass ihr hier schon so früh bei mir eingeschaltet habt. Ja, und bevor wir uns Brötchen mit Marmelade oder das Schokomüsli am Frühstückstisch schmecken lassen, machen wir es uns hier noch ein bisschen gemütlich in unserem Bett und reisen mit dem Fantasiezug an die traumhaftesten Orte. Noch eine Stunde lang macht hier der Fantasiezug Halt an verschiedenen Traumorten. Wir treffen Märchenhelden aus Vorlesebüchern, entdecken seltene magische Tiere oder düsen von Planet zu Planet. Also eingestiegen, der Fantasiezug fährt ab und unser erster Halt ist schon in Sicht. Ganz viel Spaß beim Träumen und Mitlauschen.

0: was bisher geschah.
1: Ich hab doch neulich erst mein Zimmer aufgeräumt, Mami.
2: Und ich den Keller mit meiner Modelleisenbahn.
1: Ich rede nicht vom Aufräumen, sondern vom Ausmisten.
2: Morgen ist großer Flohmarkt in Neustadt.
1: Nein!
2: Doch, unsere Chance, ihr Lieben.
1: Wir suchen Sachen raus, die wir nicht mehr brauchen und verkaufen sie?
2: Genau, Bibilein.
3: Gute Idee, Bernhard, Schatz.
1: Ja, die Sachen werden wiederverwendet und landen nicht im Müll. Nein!
4: Was?
1: Da ist ja dein alter Teddy-Baby.
3: Als du klein warst, musste der überall hin mit.
2: Ja, dieses zottelige Ding. Wie hieß der noch gleich?
1: Na, Zottel. Och, lass dich drücken, mein Zottel.
2: Das klingt aber nicht nach Verkaufen, Bibi. Dabei würde so ein alter Teddybär ziemlich was einbringen.
1: Aber Papi, niemals verkaufe ich Zottel. Er ist ab jetzt wieder mein bester Freund und kommt überall hin mit.
0: Am nächsten Morgen fährt Familie Blocksberg gleich nach dem frühen Frühstück zum Rathausplatz. Dort sind bereits alle Stände aufgebaut und werden von den Händlern bestückt. Schnell ist der Stand für die Blocksbergs gefunden. Dann legen sie ihre Sachen auf den Verkaufstisch.
1: Meine Bücher kommen neben deinen Hippieschmuck, ja?
3: Sehr schön, Bibi. Und dort lege ich die Tortenplatten hin und...
2: Hier mein altes Werkzeug.
1: Zottel ist unser Glücksbringer. Den setze ich hier an den Rand.
3: Pass aber auf, Bibi. Nicht, dass ihn jemand kaufen will.
1: Ja, klar.
0: Inzwischen sind Bibi und Barbara am Stand von Oma Grete angekommen.
3: Hallo, Mutter. Du hast aber wenig anzubieten.
5: Von wegen.
1: Hast du etwa schon so viel verkauft?
5: Allerdings, meine Lieblingsenkelin. Der ganze Tisch war voll. Ich habe zu Hause richtig klar Schiff gemacht.
3: Was ist denn eigentlich mit dem alten Schinken, den ich dir noch gebracht hatte?
1: Mami meint das schöne alte Ölgemälde, das auf unserem Dachboden stand.
5: Auch das ist weg. Zu einem super Preis. Und ganz ehrlich, es war ein schrecklicher alter Schinken.
3: Na, dann ist es ja gut.
1: Bei uns läuft es auch ganz gut. Kommst du rüber, wenn du alles verkauft hast?
5: Natürlich, Bibi. Aber wirklich erst dann. Ich nehme nichts wieder mit nach Hause.
1: Das haben wir auch nicht vor. Stimmt's, Mami?
3: Selbstverständlich nicht.
1: Gut, dann bis nachher, Oma Grete.
5: Bis dann.
0: Mal sehen, ob das klappt mit dem Nichts wieder mit nach Hause nehmen. Vor allem bei Barbara und Bibi. Denn auch auf dem Weg zurück zu ihrem Stand entdecken die beiden immer wieder schöne Dinge an anderen Ständen. Und als sie schließlich zu Bernhard zurückkommen...
2: Da seid ihr ja wieder. Aber was habt ihr denn da mitgebracht?
3: Ich konnte nicht widerstehen, Liebling. Sei bitte nicht sauer, ja?
2: Tortenplatten? Aber deine alten sind wir doch gerade erst losgeworden.
1: Oh, Papi, du verkaufst deine Spielzeugautos? Brauchst du die nicht für die Eisenbahn?
2: Die habe ich alle doppelt, Bibi. Das Feuerwehrauto sogar...
1: Wo ist denn Zottel? Papi, mein Teddy, wo ist der?
2: Dein Teddy? Aber er sitzt doch... Oh.
1: Er ist weg.
2: Aber ich habe ihn nicht verkauft, Bibilein.
3: Oh, da liegt ein Geldschein unter einem Stein.
1: Genau da hat Zottel gesessen.
2: Oh, Sophie? Das war aber ein gutes Geschäft.
1: Nicht alles Geld der Welt ist genug für Zottel.
2: Natürlich nicht, mein Schatz. Entschuldige bitte.
1: Wieso nimmt sich jemand einfach Zottel und legt Geld für ihn hin?
3: Hast du denn nichts bemerkt, Bernhard? Ich meine, du stehst doch direkt hinter dem Tisch.
2: Nein. Niemand hat etwas weggenommen, ohne dass ich... Oh, Moment.
1: Ja?
2: Es war zwischenzeitlich wenig los und ich hatte die Kiste mit den Spielzeugautos im Wagen vergessen.
1: Ja, und?
2: Ich war ganz kurz weg. Da habe ich die Kiste geholt.
3: Tja, da wird das dann wohl passiert sein.
0: Und jetzt geht's weiter.
6: So ist es. Als Bernhard kurz den Stand verlassen hat, um die Kiste mit den Spielzeugautos zu holen, muss jemand Zottel entdeckt und gedacht haben, er sei zu verkaufen. Dann hat die oder derjenige ihn genommen und das Geld hingelegt. Arme Bibi, so traurig habe ich sie schon lange nicht mehr gesehen.
1: Jetzt hatte ich meinen verlorenen Zottel endlich wieder. Und nun...
2: Es tut mir so leid, Bibi.
1: Du kannst ja nichts dafür, Papi.
2: Doch, natürlich. Wäre ich hier geblieben, dann hätte ihn niemand nehmen können.
3: Hätte, hätte, Fahrradkette. Das nützt jetzt gar nichts. Wir müssen handeln. Ene Mene Feuerland, Hexenkugel hier zum Stand. Hex, Hex. Wir schauen mal nach, wo Zottel ist. Vielleicht kannst du ihn dir ja zurückholen, Bibi.
1: Danke, Mami. Darf ich die Hexenkugel fragen?
3: Natürlich.
1: Ene Mene Hühnermist, zeige an, wo Zottel ist. Hex, Hex.

0: Kinderzottel, so wie es aussieht.
1: Und jetzt? Woher wissen wir, welcher der richtige Zottel ist?
2: Ich würde ihn sofort an seinem Geruch erkennen. Und an seinem Brummen natürlich.
0: Dann müssen wir zur Not alle fünf suchen. Bibi, der Zottel ganz links. Die Leute, das ist doch hier auf dem Rathausplatz.
2: Das stimmt, Mami. Die Frau und der Mann sind noch auf dem Flohmarkt.
1: Und gehen in Richtung der parkenden Autos.
2: Ene Mene, jetzt und hier. Kartoffelbrei sofort zu mir. Hex, Hex. Ich fliege sofort zu den Leuten hin. Ene Mene.
1: Warte, Bibi. Ich komme mit.
2: Wieso das denn, Papi?
1: Weil ich dir das eingebrockt habe, mein Schatz.
0: Lass dir ruhig von deinem Vater helfen, Bibi. Und nehmt die Hexenkugel mit. Ihr braucht sie sicher noch. Ene Mene Maus, Kugel wieder aus. Hex, Hex. Ich stecke sie in diese Umhängetasche. Nimm du die, Bernhard, Schatz.
1: Ja, Barbara, Schatz.
2: Danke, Mami. Also, festhalten, Papi.
1: Bin startklar.
2: Ene Mene Mai, flieg los, Kartoffelbrei. Hex, Hex.
3: Hallo Barbara, ich hab schon alles verkauft.
4: Wo fliegen denn Bibi und Bernhard hin?
0: Sie suchen Bibis Teddy. Er ist weg.
4: Seit wann hat Bibi wieder einen Teddy? Oder meinst du etwa den alten Zottel?
0: Ja, genau den. Wenn du mir hier am Stand hilfst, erzähle ich dir alles.
4: Ah, unbedingt.
5: Während Barbara ihrer Mutter die Geschichte vom überraschend aufgetauchten und dann wieder verschwundenen Zottel erzählt, fliegen Bibi und Bernhard zu den parkenden Autos am anderen Ende des Rathausplatzes. Hoffentlich erwischen sie die Frau und den Mann noch, die möglicherweise Bibis Zottel dabei haben.
2: Das da vorne sind sie, oder nicht?
1: Na genau. Sie steigen nur leider gerade in ihr Auto.
2: Und fahren los. Ich stoppe sie mit Hexerei.
1: Nein, Bibi, die kriegen doch einen Riesenschreck oder werden sauer. Und dann war's das mit der Zottelrückgabe.
2: Aber...
1: Flieg ihnen einfach erstmal hinterher.
2: Also gut.
1: Wenn sie anhalten, landen wir, gehen zu ihnen und fragen sie ganz freundlich nach Zottel.
2: Du hast recht. Gut, dass ich so einen klugen Papi habe.
1: Na, da sagst du was.
2: Oh. Was ist jetzt?
1: Na, sie sind abgebogen und fahren gleich da vorne in den Straßentunnel.
2: Na und? Da passen wir auch durch.
1: Was? Bibilein, das Schild, das steht für Fußgänger und Radfahrer verboten.
2: Aber nicht für Hexenbesen. Festhalten und Kopf einziehen, Papi. Keine Angst, Papi.
1: Aber hier ist es so dunkel.
2: Ich sehe doch die Rücklichter des Autos.
1: Aber Kartoffelbrei hat keine Rücklichter. Die anderen Autos sehen uns also nicht.
2: Deswegen fliege ich ja so hoch. Passt du bitte auf deinen Kopf auf, Papi?
1: Ah, Bibilein, die Tunneldecke.
2: Na, sag ich doch.
1: Also wirklich, ich weiß nicht, ob das eine gute Idee war.
2: Na, beruhige dich. Da ist schon Licht am Ende des Tunnels.
1: Ein Glück.
5: Also, das müsstet ihr sehen. Bernhard mit eingezogenem Kopf sitzt fest, seine Tochter umklammernd, hinter Bibi auf Kartoffelbrei und sehnt das Ende des Tunnels herbei. Dabei fliegt Bibi wirklich ganz souverän und sicher hinter dem Auto her. Ah, da ist schon der Tunnelausgang. Schwupps, und schon sind sie wieder draußen.
2: Geschafft!
1: Ein Glück.
2: Du warst richtig tapfer, Papi.
1: Danke. Du bist richtig gut geflogen, Töchterlein. Aber wo ist denn das Auto hin?
2: Oh nein, es muss direkt am Ausgang abgebogen sein. Gut festhalten, ich wende.
1: Oh, auch das noch.
2: Und schon geht's zurück. Und da vorne links ab.
1: Da ist das Auto. Es parkt am Straßenrand.
2: Sehr gut gesehen. Achtung, ich lande.
5: Ja, das hat Bernhard wirklich gut gesehen. Bibi landet neben dem parkenden Auto. Doch die Frau und der Mann sind schon ausgestiegen. Und leider sind sie auch weit und breit nirgends zu sehen. Sie müssen in eines der Wohnhäuser gegangen sein. Was machen Bibi und Bernhard denn nun? Ah, sie gehen um das Auto herum und sehen hinein.
1: Da liegt der Teddy, Bibi, auf dem Rücksitz.
2: Prima. Dann müssen wir warten, bis sie zurückkommen.
1: Na, das kann ja ewig dauern.
2: Naja, ich könnte auch...
1: Was?
2: ...kurz prüfen, ob es überhaupt mein Zottel ist. Aber dazu müsste ich...
1: Hexen? Mhm. Also gut, ausnahmsweise.
2: Bin schon dabei. Ene, mene, weiße Wände. Teddy, komm in meine Hände. Hex, Hex.

0: Oh.
1: Das ist nicht dein Zottel, stimmt's, Baby?
0: Nein, leider nicht. Riecht auch ganz fremd. Enemene Tom und Eddie, zurück ins Auto mit dem Teddy. Hex, hex!
1: Oh. Wir geben nicht auf, Babylein.
0: Du hilfst mir also weiter beim Suchen?
1: Na, aber selbstverständlich. Wir fliegen erst zurück, wenn wir deinen Zottel zurückhaben.
0: Danke. Du bist einfach der beste Papi der Welt.
1: Aber auch der beste Nicht-auf-Zottel-Aufpasser der Welt.
0: Ach, positiv denken. Gibst du mir bitte Mamis Hexenkugel?
1: Mhm. Hier ist sie.
0: Danke. Ene mene Handwerksmann, zeig die anderen Zottel an. Hex, hex!
1: Jetzt sind es nur noch vier, Bibi.
0: Ja, sieh mal, Papi, ist das nicht...
1: Der Eingang des Neustädter Museums. Aber ja, die haben doch auch eine Spielzeugsammlung.
0: Da läuft eine Frau mit einer Kiste und darin liegt ein Teddybär. Ene mene Maus, Kugel wieder aus. Hex, hex! Hier, Papi, nimm die Kugel. Komm, wir steigen wieder auf.
1: Alles klar.
0: Zottel in einer Glasvitrine, das geht gar nicht.
1: Wie meinst du das?
0: Na, niemand knuddelt ihn. Er wird nur angeglotzt. Ist ganz alleine und nachts geht das Licht aus im Museum.
1: Du hast recht. Ja, das geht gar nicht. Flieg los!
0: Ei, ei, Captain!
2: Und schon fliegen Bibi und Bernhard wieder auf Kartoffelbrei einem Teddy hinterher. Diesmal zum Neustädter Museum. Doch als sie gelandet sind, müssen sie leider feststellen, dass dort heute Ruhetag ist. Die Türen sind verschlossen.
0: So was Dummes. Die Frau ist doch hier reingegangen. Hallo?
1: Tja, als Angestellte hat sie eben einen Schlüssel.
0: Ich hex die Tür einfach auf. Das ist ein Notfall.
1: Warte, Bibilein. Ich gucke erst mal durch ein Fenster. Vielleicht sehe ich die Dame ja. Oh.
0: Ist sie da?
1: Nein, aber da steht die Kiste.
0: Na wunderbar, dann kann ich ja wieder...
1: Ja, ja, ene mene weiße Wände, den Teddy brummen lassen und dran schnüffeln.
0: Ganz genau, Papi. Ene mene weiße Wände, Teddy komm in meine Hände. Hex, hex! Hallo, Zottel. Oh, du bist auch ein schöner Teddy.
1: Aber...
0: Nicht mein Zottel. Was jetzt zu hören ist...
1: Oh ja, das höre ich auch.
0: Gut, dann hexe ich ihn wieder zurück.
1: Und wir gucken wieder in die Hexenkugel. Ich nehme sie schon mal aus der Tasche.
0: Danke, Papi. Wir sind ein prima Team.
1: Das absolute Traumteam, Babylein.
2: Also das finde ich aber auch. Irgendwie scheint den beiden die Suche nach Zottel langsam richtig Spaß zu machen. Na, hoffentlich sind sie am Ende auch erfolgreich. Bibi hext nun erstmal den Teddy, der ihrem Zottel nur ähnlich sieht, wieder zurück in die Kiste im Museum. Dann aktiviert sie erneut die Hexenkugel ihrer Mutter.
0: Ene mene Handwerksmann, zeig die anderen Zottel an. Hex, hex!
1: Jetzt sind es nur noch drei, die in Betracht kommen.
0: Und einer davon ist bei Frau Kolumna.
1: Aber Bibi, sieh nur, da muss was passiert sein. Sie scheint in einem Raum eingesperrt zu sein.
0: Ja, sie rüttelt an der Tür und kommt nicht raus.
1: Wir müssen ihr helfen, Bibilein. Aber wo ist sie dann nur?
0: Sieht aus wie ein Kellerraum. Da ist Neonlicht. Und das sind doch Zeitungen in den Regalen hinter ihr, oder?
1: Ja, sieht so aus. Wo kann das nur sein?
0: Na, wo liegen wohl so viele Zeitungen im Keller herum, Papi?
1: In einem Archiv. Aber ja, im Archiv der Neustädter Zeitung im Keller des Pressehauses.
0: Eben. Ene mene Maus, Kugel wieder aus. Hex, hex.
1: Kugel einpacken. Auf den Besen steigen. Hm? Es kann losgehen.
0: Alles klar. Ene mene Mai, flieg los, Kartoffelbrei. Hex, hex.
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0: Danke, danke.
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5: Und jetzt der Radio Teddy Familiensparte der Stunde. Angebote der Krankenkassen nutzen. Viele gesetzliche Krankenkassen bieten für ihre Mitglieder kostenlose Sportangebote oder sogenannte Sport mit Rezeptkurse an. Damit können sich Familien den Preis für Sportmitgliedschaften im Jahr sparen.

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1: Alles klar bei euch da hinten? Pinky, was macht unsere neue Mitfahrerin mit den schwarzen Knopfaugen?
2: Oh, Achtung, Boss! Gegenverkehr! Wenn du bitte so nett wärst und dich auf den Verkehr konzentrieren würdest.
3: Ja, ist ja gut.
4: Caramba! Nicht zu fassen, wie viele magische Tiere ihr hier in Chile außer mir noch gefunden habt.
2: Da hast du recht, Kleine. Und ich verspreche dir, zu Hause in der magischen Zoohandlung warten noch viel mehr magische Tiere auf uns.
4: Echt?
2: Und wer ganz großes Glück hat, darf in die Schule gehen. Und zwar in die coolste Schule der Welt. Die Schule der magischen Tiere.
0: Was bisher geschah?

0: Es war Samstagnachmittag. Auf der Straße vor Miss Cornfields Haus spielte Anthony Fußball. Und wenn Anthony Fußball spielte, dann sah er um sich herum gar nichts. Weder den Gartenzwerg am Ende der Garagenauffahrt, noch seine Klassenkameraden, die hinter ihm in Miss Cornfields Garten strömten. Sie wollten heute eine Überraschungsparty für Mr. Morrisons Geburtstag vorbereiten.
1: Hey Anthony, was ist? Kommst du nicht mit in den Garten?
2: Ich komm nach. Muss noch trainieren.
1: Okay, bis später.
0: Anthony hatte noch kein magisches Tier. Genau wie Matteo, Elisa, Sibel und Leonie. Aber er interessierte sich auch nicht dafür. Er wollte Fußballstar werden. Gab es irgendein Tier, das Fußball spielte? Nein. Damit stand für Anthony fest, ein magisches Tier war Quatsch. So etwas brauchte er nicht. Am Montagmorgen erlebten die Kinder eine Überraschung. Das Backsteingebäude der Wintersteinschule war von oben bis unten mit Plakaten zugeklebt. Helene und Anthony standen davor.
3: Torschützenkönig gesucht. Und was ist mit der Königin? Meint da mal wieder jemand, Mädchen könnten nicht Fußball spielen?
2: Na ja, können sie ja auch nicht.
3: Haha, Anthony, sehr witzig.
2: Oh Mann, Wahnsinn. Mario Winkler kommt in die Stadt. Der beste Spieler weit und breit.
3: Na und?
2: Seine Torschüsse sind unhaltbar. Und sein Foto ist in jeder Zeitung. Was steht noch da? Einmalige Chance. Unbedingt mitmachen. Erster Preis? Ein Platz im Fußballcamp am Gardasee. Perfekt.
3: Unglaublich. Mädchen spielen auch Fußball. Gib mir einen Ball und ich hau ihn ins Tor. Aber hallo.
0: Helene rauschte am Hausmeisterkiosk vorbei, wo Willy Wondraschek versuchte, die vielen Poster abzukratzen. Sie stapfte nach oben in den ersten Stock zu ihrem Klassenzimmer. Alle unterhielten sich über das Fußballcamp.
3: Ein Wettbewerb nur für Jungs geht gar nicht. Ich werde mich beschweren bei Mario Winkler höchstpersönlich.
0: Anthony joggte von der Schule nach Hause. Er kam sogar früher an als Matteo. Und der war mit dem Schulbus gefahren. Die beiden wohnten nebeneinander und ihre Familien teilten sich ein Doppelhaus und einen großen Garten.
2: Wow! Ja, ich hab den Bus überholt.
4: Hey Anthony, kommst du später rüber? Ein bisschen zocken? Oder wir müssen ja auch noch unser Referat machen. Wir haben nur noch 4 Tage dafür Zeit.
2: Nee, heute nicht. Nach dem Essen muss ich noch trainieren.
4: Ach so, ja klar. Deine Fans warten bestimmt schon auf dich.
2: Du meinst die Meerschweinchen im Garten?
4: Genau. Wieso sind es eigentlich so viele?
2: Es waren es nur 2. Der Verkäufer meinte 2 Weibchen. War aber wohl falsch. Inzwischen sind es 30 oder so.
4: Und kann deine Schwester die alle auseinanderhalten?
2: Sie meint ja. Sie liest ihnen sogar jeden Tag was vor. Ich muss jetzt zum Essen und danach auf den Bolzplatz. Also, ciao.
4: Bis dann.

0: So, Pinky, gleich gibt's Mittagessen.
1: Lecker Nudelsuppe. Darf ich schon probieren? Zu salzig. Da muss mehr Wasser rein.
0: Wird sofort gemacht.
1: Sag mal, Boss, du hast ja am nächsten Samstag Geburtstag. Was willst du denn eigentlich unternehmen?
2: Die Elster hatte von Mary Cornfield einen klaren Auftrag bekommen. Sie sollte dafür sorgen, dass Mortimer am Samstagnachmittag pünktlich um 2 Uhr vor ihrer Gartentür stand.
1: Bestimmt lädst du Mary wieder zum Frühstück ein, oder? Wie jedes Jahr.
0: Ach, was Geburtstag. Lass uns lieber einen Ausflug machen. Nur du und ich. Ich will keinen Trubel. Und ich will niemanden sehen. Außer dir natürlich.
1: Ausflug? Auf keinen Fall. Das geht nicht.
0: Warum nicht? Lass uns ein bisschen wandern. Oder mit dem Klapprad herumfahren. Wir nehmen einen Picknickkorb mit, essen Würstchen und Kartoffelsalat.
1: Ich will keinen Ausflug machen. Ich will... Ach, Mortimer, dein Geburtstag ist doch auch für mich ein Festtag. Warum willst du ihn denn nicht feiern?
0: Aber wir feiern doch jedes Jahr den Tag, an dem du zu mir gekommen bist. Vor wie vielen Jahren ist das nochmal gewesen?
1: Vor 100 Millionen Jahren.
0: Was, so alt bin ich schon?
3: Und jetzt geht's weiter.
2: Am Dienstag joggte Anthony wie jeden Morgen zur Schule. Als er im Klassenzimmer ankam, probten die magischen Tiere scheinbar einen Chorgesang für Mr. Morrisons Party. Schade, dass er magische Tiere nicht verstehen konnte. Er setzte sich, schloss die Augen und stellte sich vor, wie er in einem riesigen Stadion am Elfmeterpunkt stand. Er nahm Anlauf, zog durch und schob den Ball lässig ins Tor. Applaus. Oder? Latte? Wurde er ausgebuht? Anthony begann zu schwitzen.
4: Hey, alles in Ordnung bei dir? Wegen unserem Referat. Ich habe gestern schon mal angefangen. Hast du einen schwarzen Rollkragenpulli im Schrank? Den solltest du anziehen. Hallo? Jemand zu Hause?
5: Was?
2: Vorne begannen Benny und Choki mit ihrem Referat. Wieder schweiften Anthonys Gedanken ab. Diesmal war er in Italien, am Gardasee. Er aß mit Mario Winkler Tomatensalat. Und Mario, natürlich durfte er ihn duzen, verriet, wie viele Millionen Euro er verdiente.
6: Anthony, hast du zugehört? In welchen Filmen hat John Wayne mitgespielt?
7: Geier kennen kein Erbarmen. Und Rio Bravo.
8: Na Bravo? Und was von den Armen?
6: Na, da bin ich mal gespannt auf dein Referat am Freitag, Anthony. Ich hoffe für dich, dass du aufmerksamere Zuhörer hast.
2: Während der Sportstunde mit Frau Bergmann hatte Miss Cornfield eine Freistunde. Sie beobachtete das Treiben auf dem Sportplatz vom Fenster aus. Einige Kinder aus ihrer Klasse trainierten ganz schön verbissen. Viel zu verbissen.
9: Ich muss unbedingt mal wieder bei Mortimer in der magischen Zoohandlung vorbeischauen. Am besten gleich heute Nachmittag.

0: Sophie!
1: Bist du verrückt? Wenn dich jemand sieht, stell dir vor, ich wäre der Postbote gewesen.
2: Im Türrahmen stand, groß und stark, Murphy, der Eisbär. Er hob entschuldigend die Pfoten. Mary Cornfield durchquerte die Zoohandlung und schritt durch die Hintertür in den Garten. Mortimer Morrison saß im Liegestuhl, umringt von seinen magischen Tieren, und las in einem Buch. Ausflugstipps in Wald und Flur. Pinky saß auf seiner Schulter und guckte gequält. Schade, dass Mary die Elster nicht verstehen konnte.
3: Oh je, Mortimer will am Samstag wandern gehen. Eine Katastrophe.
1: Hallo Mortimer.
4: Oh, hallo Mary.
1: Was für ein friedlicher Anblick.
4: Was führt dich zu uns, Schwesterherz?
1: Ich brauche deine Hilfe.
3: Mary ist da. Agent Y, wo bleibst du denn?
2: Agent Y, die Vogelspinne, kam ziemlich schnell angekrabbelt. Miss Cornfield beugte sich vor und setzte sie auf ihren Unterarm.
1: Wie flauschig du bist. Suchst du vielleicht einen Gefährten?
4: Nanu, steht eine Übergabe an? An wen denkst du, Mary?
2: Während Mary Cornfield aus der Schule erzählte, vom Fußballcasting und dem unglücklichen Hausmeister, nutzte Pinky die Gelegenheit für eine besondere Aktion. Entschlossen zog sie das Buch mit den Ausflugstipps durchs Gras und versteckte es im Holzstoß. Kein Buch, kein Ausflug. So einfach war das.
4: Aber welches Tier würde denn passen? Was meinst du?
1: Vielleicht eine Vogelspinne? Na, kleiner Freund, möchtest du weg aus der magischen Zuhandlung? Möchtest du vielleicht zu einem Kind aus meiner Klasse?
4: Ah, ich glaube, ich habe da schon eine Idee.
2: Mortimer flüsterte seiner Schwester Mary etwas ins Ohr und sie lächelte. Dann ging der Inhaber der magischen Zoohandlung ins Haus, um eine Nachricht loszuschicken. Am Nachmittag trainierte Anthony für den Wettbewerb. Matteo drängelte wegen des Referats am Freitag. Aber für Anthony gab es nur das Fußballcasting. Er musste einfach besser sein als Jo. Nach dem Training saß er in seinem Zimmer und blätterte in einem zerfledderten Fußballalbum.
1: Was?
2: Da, wo normalerweise die bunte Flagge von Südafrika klebte, tanzten goldene, unscharfe Buchstaben.
1: Was hat das zu bedeuten?
2: Neue Buchstaben blinkten auf. Wieso wackelten sie? Anthony schlug das Album zu und gleich wieder auf. Jetzt war alles scharf.
5: An Anthony Madaki. Die magische Zoohandlung teilt mit, das Auswahlverfahren läuft. Du bekommst bald ein magisches Tier. Halte dich bereit. Viele Grüße, die magische Zoohandlung. Was? Ich?
2: Anthony schüttelte den Kopf. Er sollte ein magisches Tier bekommen? Aber warum denn? Er hatte doch gar keine Zeit, sich um ein Tier zu kümmern. Und er hatte gar keine Lust auf diesen Hokuspokus. Und schon gar nicht jetzt. Er wühlte in seinem Rucksack, holte Stift und Papier heraus und schrieb einen Brief.
5: An die magische Zoohandlung. Vielen Dank für das freundliche Angebot. Nur leider ist gerade nicht der richtige Zeitpunkt für ein magisches Tier. Vielleicht ein andermal. Viele Grüße, Anthony Madaki.

0: Lunas Familie saß beim Abendessen. Normalerweise gab es Brot, aber aus irgendeinem Grund hatte Lunas Vater heute leckeres thailändisches Essen bestellt. Was war denn bloß los? Salim freute sich jedenfalls über Reis und Teigtaschen und Luna konnte sie heute besonders leicht für ihn abzweigen. Irgendetwas ging hier vor. Ihre Eltern, die merkwürdig nervös waren, die Kisten, die sich im Flur stapelten, Essen vom Thai-Imbiss.
1: Luna, es gibt Neuigkeiten.
2: Haben wir im Lotto gewonnen?
1: Das könnte man fast so sagen. Ich habe mich auf eine neue Stelle beworben und ja, ich habe sie tatsächlich bekommen. Eine tolle neue Aufgabe und ich verdiene auch mehr Geld.
2: Dann gehen wir in den nächsten Ferien nicht wieder wandern? Fahren wir ans Meer? Oh, bitte, bitte, ich will so gern mal ans Meer.
3: Ehrlich gesagt, werden wir in diesem Jahr leider überhaupt nicht in den Urlaub fahren. Wir haben nämlich andere Dinge zu tun.
2: Welche denn?
1: Ja, wir werden umziehen.
2: Was? Wir werden was?
3: Wir ziehen um in eine andere Stadt.
4: Luna, was geht hier vor?
2: Aber wieso? Heißt das, ich muss weg von der Wintersteinschule? Weg von der schönsten Schule der Welt?
3: Wir wissen, wie wohl du dich hier fühlst. Ich musste mich auch erst an den Gedanken gewöhnen. Wir werden uns alle umstellen müssen. Aber ein Umzug bietet auch neue Chancen. Nicht nur für Papa, sondern für uns alle. Süße, ich habe dort auch einen neuen Job. Du weißt, wie schwer es für mich ist, als Historikerin eine Stelle zu finden. Aber dort darf ich eine Mittelalterausstellung vorbereiten. Ist das nicht wunderbar?
2: Ja, Hauptsache, ihr seid richtig glücklich. Aber was ist mit mir? Was ist mit meinen Freunden? Mit Franka und Cooper? Ich kann sie doch nicht im Stich lassen.
1: Wer ist nochmal Cooper? Ein Junge aus deiner Klasse? Er ist uns jederzeit willkommen. Und Franka sowieso.
3: Wir werden uns im Nu in dem neuen Haus eingerichtet haben. Weißt du, wir haben dort auch einen eigenen Garten. Da könnt ihr sogar zelten. Ist das nicht toll?
1: Und wir ziehen nur in die nächste größere Stadt, 70 Kilometer entfernt. Die neue Schule ist wirklich toll.
3: Mhm. Es ist eine musische Schule mit Lyrikkurs und Cellounterricht. Dafür gibt es weniger Mathe und weniger Sport. Ist doch perfekt, oder?
2: Klar, ich schreibe Gedichte. Und klar, ich würde auch gerne ein Instrument lernen, das wisst ihr.
4: 70 Kilometer? Dafür brauche ich nicht mal eine Stunde. Ist eigentlich um die Ecke.
2: Salim, versuchst du mich etwa damit zu trösten?
0: Luna entwischte ein zaghaftes Lächeln. Wenn Salim tapfer war, wollte sie es auch versuchen. Zusammen würden sie es schon irgendwie hinkriegen.
2: Tja, na gut. Wann ist es denn soweit?
1: Schon am kommenden Samstag.
2: Was? Und das sagt ihr mir erst jetzt?
1: Ach, Luna.
2: Luna.

0: Am Mittwoch waren wieder spannende Referate dran. Luna bekam davon nicht viel mit. Während die anderen Kinder über einen Künstler namens Banksy und bunte Wände sprachen, guckte sie mit versteinerter Miene aus dem Fenster. Franka bemerkte das.
1: Hey Luna, was ist denn dir für eine Laus über die Leber gelaufen?
2: Nix, bin nur müde.
1: Aha, okay.
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0: Valentina Wiedehopf. Endlich Schulkind. Von Dorothea Flexig. Gelesen von Friedel Morgenstern.
1: Was bisher geschah?
0: Valentina will heute unbedingt allein in die Schule gehen. Sie rennt die Treppe empor. Auf der obersten Stufe dreht sie sich um und winkt ihrem Papa. Ihr Vater sitzt im Auto und hält den Daumen hoch. Es ist ihr erster richtiger Schultag. Die große Schultür steht weit offen. Ihre Klassenlehrerin, Frau Blumberg, steht weit hinten, fast am Ende des Gangs und winkt sie zu sich. Komm, der Unterricht fängt an, ruft sie. Die anderen Kinder sind schon im Klassenzimmer. Die Schüler dürfen an ihren Tischen frühstücken. Das ist lustig. Dann dreht sich alles um Klassenregeln. Ihr dürft mich immer alles fragen, wenn ihr etwas wissen wollt, erklärt Frau Blumberg. Aber es gibt Regeln. Valentina lernt, die erste Regel ist, dass wir uns melden, wenn wir eine Frage haben oder etwas sagen wollen. Wir dürfen nicht einfach dazwischen rufen. Frau Blumberg hebt ihren Arm und macht vor, wie das geht. Wenn wir etwas sagen wollen, plappern wir nicht dazwischen. Regeln lernen findet Valentina nicht so spannend wie Geschichten über sich selbst erzählen. Frau Blumberg fragt gerade, ob sich die Kinder beschimpfen dürfen. Schimpfen ist doch nicht so schlimm wie schubsen, oder? Fragt sie und viele Kinder melden sich. Was glaubt ihr ist unsere Regel? Wie wollen wir miteinander umgehen? In der nächsten Stunde dreht sich alles um Namen. Ihren eigenen Namen schreibt Frau Blumberg in dicken Buchstaben an die Tafel. Daneben malt sie einen Hügel, auf dem eine bunte Blume steht. Mein Name ist ganz leicht zu merken. Ihr müsst nur an eine Blume auf einem Berg denken. Und ohne E. Blumberg. Frau Blumberg sagt, was die Kinder tun sollen. Jeder muss sein Federmäppchen auf den Tisch legen. Valentina ist ihr Federmäppchen etwas peinlich. Sie hat die Stiftemappe von ihrem Bruder Leon. Er wollte sie nicht mehr haben, aber ihre Mama meinte, die sehe doch noch gut aus. Dabei ist sie etwas schmutzig und vorne ist ein hässliches Rennauto drauf. Valentina klappt die Mappe schnell auf. Jetzt sehen alle nur die Stifte. Die sind schön. Allerdings sind einige Buntstifte nicht gespitzt. Neben Valentina sitzt Luisa. Die hat ein cooles Mäppchen. Es ist viel dicker als Valentinas und vorne drauf sind rosa Sterne. Luisa hat lustige Haare. Eine richtige Löwenmähne voller blonder Locken. Valentina hat einen Kurzhaarschnitt. Deshalb muss sie ihre braunen Haare nicht so oft kämmen. Sie kann aus dem Bett aufstehen und ihre Haare mit etwas Wasser andrücken, falls sie abstehen. Ich mag deine Brille, sagt Luisa zu Valentina. Valentina hatte ihre Brille gerade abgenommen, um sie zu putzen. Dazu haucht sie sie an und reibt sie an ihrem T-Shirt. Die hat eine schöne Form, flüstert Luisa. Valentina nickt. Ich habe sie beim Optiker selbst ausgesucht. Valentina gibt Luisa ihre Brille und sie setzt sie kurz auf. Die beiden Mädchen kichern. Ruhe bitte, Augen nach vorne, ermahnt sie die Lehrerin. Jetzt sollen alle Kinder ihr Namensschild schreiben. Sie dürfen Bunt- oder Filzstifte benutzen. Frau Blumberg teilt gefaltete Pappen aus. Sie hilft den Kindern, die ihren Namen noch nicht allein schreiben können. Es sind mehrere Kinder, die ihre Unterstützung benötigen. Für diese schreibt sie die Buchstaben dick auf die Pappe. Valentina will es allein schaffen. Genau wie Luisa. Sie hat schnell ein sehr schönes Namensschild geschrieben. In einer tollen Schrift steht auf ihrer Pappe Luisa. Weil sie schon fertig ist, darf sie ihr Schild nun bunt bemalen. Luisa malt schöne Blüten um ihren Namen. Valentina ist immer noch nicht fertig. Ihr Vorname hat auch mehr Buchstaben. Als sie Valentin in dicken, fetten Buchstaben auf die Pappe geschrieben hat, stellt sie fest, dass für das A nicht genug Platz ist.
1: Und jetzt geht's weiter.
0: Also quetscht sie es klein rechts an den Rand. Sie ist unzufrieden mit ihrem Schild, aber weil sie es mit Filzstift geschrieben hat, kann sie nichts ausradieren. Damit es hübscher aussieht, malt sie noch einen Wiedehopf dazu. Denn Wiedehopf ist ja ihr Nachname. Jeder soll sein Schild nun vor sich auf den Tisch stellen. Tommy sieht Valentinas Schild und ruft: Hey, heißt du Valentin? Du bist wohl ein Junge! Sein Stuhlnachbar Max macht sich lustig. Und dein E ist verkehrt herum. Es wird unruhig. Alle schauen jetzt auf Valentinas Schild. Tatsächlich hat sie das E verkehrt herum geschrieben. Max und Tommy lachen. Luisa lacht nicht. Sie sieht die beiden Jungen böse an. Die Lehrerin ermahnt Tommy. Du sollst dich melden, wenn du etwas zu sagen hast. Tommy nickt und tut freundlich. Aber als Frau Blumenberg einem anderen Mädchen hilft und nicht hinsieht, zeigt er Valentina einen Vogel. Valentina hasst das. Ihr schießen Tränen in die Augen. Sie will aber nicht weinen und versucht es zu unterdrücken. Das sieht man aber auch.
2: Oh, jetzt heult Valentin. Typisch Mädchen, ruft Tommy.
0: Du sollst dich melden, ermahnt ihn die Lehrerin.
3: Und außerdem, niemand wird hier beleidigt.
0: Valentina steht auf. Sie geht zu Tommy, schmeißt sein Mäppchen vom Tisch und schubst ihn.
2: Ich heiße Valentina, kapiert?
0: Die ganze Klasse schaut erschrocken. So geht das nicht, schimpft Frau Blumenberg. Was haben wir über das Schubsen gelernt? Nun beginnt Tommy zu weinen.
2: Oh, jetzt heulst du wie ein kleiner Junge, du Kindergartenpupsi, sagt Valentina.
0: Tommys Stifte liegen verteilt auf dem Boden und Valentina trampelt extra darauf herum. Dann setzt sie sich wieder auf ihren Stuhl. Ganz still ist es im Klassenzimmer. Frau Blumenberg atmet tief ein. Dann wendet sie sich an Valentina.
3: Du kannst nicht gleich hauen, wenn dir etwas nicht passt. Das ist unsere zweite Regel. Wir lösen Konflikte nie mit Gewalt.
0: Wir reden darüber, wenn uns etwas stört. Du willst doch auch nicht gehauen werden, oder? Sie zeigt auf ein Lernplakat an der Wand. Darauf stehen die wichtigsten Regeln. Weil die meisten Erstklässler noch nicht lesen können, hat Frau Blumenberg Bilder daneben geklebt. Das Bild neben der ersten Regel zeigt ein Kind, das den Arm nach oben streckt. Das zweite Bild zeigt eine durchgestrichene Faust. Genau so eine Faust macht Valentina gerade.
2: Aber wenn er so doof ist, verteidigt sie sich. Doof, doofer am doofsten. Tommy, Tevi, Tintenfisch, Totenkopf, Trottel, Tollpatsch.
0: Luisa staunt, was Valentina alles einfällt.
3: Ruhe, unterbricht sie Frau Blumenberg. Wir sind eine Klasse und halten alle zusammen, sagt sie. Es kann nicht sein, dass wir so miteinander umgehen. Frau Blumenberg zeigt auf ein Kind nach dem anderen.
2: Los, sprecht bitte alle nach.
0: Sie rappt.
2: Er ist okay. Sie ist okay. Du bist okay. Ich bin okay. Wir sind die Klasse 1b.
0: Alle Kinder sprechen laut mit. Außer Tommy und Valentina. Sie verschränkt ihre Arme und presst die Lippen zusammen.
3: Wenn wir einen Fehler machen, entschuldigen wir uns, fordert Frau Blumenberg sie auf.
0: Aber Valentina schüttelt den Kopf.
2: Er hat mich zuerst geärgert.
3: Trotzdem, wir lösen Konflikte nicht mit Gewalt. Wer unseren Regeln nicht folgt, bekommt einen traurigen Sticker ins Klassenbuch. Bei 3 traurigen Stickern bitte ich die Eltern zu einem Gespräch.
0: Die Lehrerin zeigt 2 leuchtend gelbe Aufkleberbögen. Auf dem einen Bogen lacht auf den Aufklebern ein gelbes, rundes Gesicht. Auf dem anderen Bogen sieht das Gesicht traurig aus. Frau Blumenberg geht nach vorne, setzt sich an ihren Tisch, zieht das Klassenbuch hervor, schreibt etwas und klebt einen traurigen Sticker hinein. Dann sieht sie auf.
3: Valentina, das ist dein erster Eintrag. Hoffentlich werden es nicht mehr.
0: Beim nächsten Gongschlag ist der erste Schultag schon zu Ende. Valentina ist sauer. Schule ist gar nicht so toll, wie sie dachte.
3: Es ist schön, dass wir zusammensitzen, sagt Luisa, um Valentina zu trösten. Wo wohnst du? Wollen wir zusammen nach Hause gehen?
0: Valentina nickt, packt ihre Sachen aber extra langsam in ihre Tasche. Sie wartet, bis alle anderen gegangen sind.
3: Was hast du vor? Fragt Luisa, aber Valentina antwortet ihr nicht. Als Frau Blumberg und alle anderen Kinder aus dem Klassenzimmer sind, huscht sie nach vorne und holt das Klassenbuch aus der Schublade. Sie klappt es auf, blättert und findet den traurigen Sticker neben ihrem Namen. Luisa kann schon viel besser lesen als Valentina. Sie liest langsam und stockend vor, was da zum ersten Schultag unter dem Aufkleber geschrieben steht.
2: Valentina Wiedehopf war unartig.
3: Valentina holt einen schwarzen Filzstift aus ihrer Mappe. Sie malt über den traurigen Mund einen lachenden Mund, streicht das Un weg und malt ein rotes Herzchen darüber. Jetzt steht da, Valentina Wiedehopf war artig.
4: Du traust dich was? Das gibt bestimmt Ärger, sagt Luisa.
3: Valentina klappt das Klassenbuch zu und steckt es wieder ins Schubfach. Tatsächlich wohnen die beiden Mädchen gar nicht so weit auseinander.
2: Wie war es in der Schule?
3: Fragt Valentinas Mutter zu Hause und bittet sie, den Tisch zu decken.
2: Schön, antwortet Valentina kurz. Sie erzählt nichts von ihrem ersten Eintrag ins Klassenbuch. Du brauchst mich nie mehr zu fragen, wie es in der Schule war. Es ist immer schön dort.
3: Ihre Mutter weiß, wie sehr sich Valentina auf die Schule gefreut hat und glaubt ihr. Heute fängt die Schule eine Stunde später an. Valentinas Mama ist für 2 Tage zur Oma gefahren. Ihr Bruder und ihr Vater sind schon früh aus dem Haus. Deshalb muss sich Valentina heute allein fertig machen. Sie hat ihren Eltern versprochen, dass sie das schafft. Ihren Wecker hatte ihr Papa am Abend richtig eingestellt. Valentina hat sich allein angezogen, gewaschen und die Zähne geputzt. Gleich wird Luisa kommen und sie abholen. Valentina freut sich schon auf sie. Als es klingelt, bittet Valentina Luisa herein.
2: Wir haben noch Zeit. Willst du kurz reinkommen?
3: Luisa ist einverstanden. Sie staunt, dass Valentina ganz allein zu Hause sein darf. Ihr Papa hat ihr ein gesundes Frühstück vorbereitet. Es steht fertig auf dem Tisch. Aber Valentina steigt auf einen Stuhl und holt sich ein großes Glas Schokoladencreme aus dem Schrank. Magst du Schokobrot? Fragt sie. Luisa lächelt und nickt. Valentina stellt ihr einen Teller auf den Tisch, legt ein Messer daneben und holt eine Tasse. Sie schenkt Luisa Kakao ein und reicht ihr eine Brotscheibe.
2: Du kannst richtig dick Schoko draufschmieren. Keiner da, freut sie sich.
3: Weil Luisa zu Hause überhaupt keine Schokocreme essen darf, schmiert sie extra viel auf ihr Brot.
2: Voll ungesund, sagt sie. Aber so lecker!
3: Beide essen noch ein Brot. Dann müssen sie sich beeilen. Valentina darf den Haustürschlüssel nicht vergessen.
2: Ich zieh die Tür zu, dann muss ich abschließen, erklärt sie.
3: Luisa hat keinen Haustürschlüssel. Sie ist auch nie allein zu Hause. Die Mädchen beeilen sich und plappern den ganzen Weg. Kurz vor dem Schulhof bleibt Luisa plötzlich stehen. Sie sieht Valentina an.
2: Wo ist dein Schulranzen? Fragt sie. Oh nein!
3: Valentina hat ihn vergessen.
2: Wenn du jetzt zurückgehst, kommst du zu spät, weiß Luisa. Dann gibt es wieder einen Eintrag.
4: Dann gehe ich lieber ohne Ranzen und komme pünktlich, entscheidet Valentina.
3: Die beiden Mädchen kommen gerade noch rechtzeitig, bevor der Unterricht beginnt. Frau Blumberg hat das Lernplakat mit Magneten an die Tafel geheftet und blickt streng. Nach der Begrüßung sollen alle Schüler nacheinander nach vorne kommen. Die Kinder, die schon ihren Namen schreiben können, sollen die Regeln unterschreiben. Den Kindern, die noch nicht ihren Namen schreiben können, hilft Frau Blumberg natürlich.
2: Das gilt jetzt wie ein Vertrag, erklärt ihnen die Lehrerin.
3: Alle Schüler werden alphabetisch aufgerufen. Da Valentina Wiedehopf mit W geschrieben wird, kommt sie fast zum Schluss vor einem Jungen, der mit Nachnamen Zachmann heißt. Sie hat nun viel Zeit, alle Regeln und Symbole langsam anzusehen.
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0: Monster essen gerne Eis, doch sind auch ziemlich stark.
1: Ziemlich stark.
0: Zerbrechen Waffeln aus Versehen.
1: Tja,
0: Monster sein ist hart. Ein Monster hat mir mal verraten, wenn es sich im Spiegel sieht, erschreckt es manchmal vor sich selbst.

0: diese tollpatschigen Monster.
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3: Mit Björn Dümke. Hallo zusammen. Laufschuhe an und 42 Kilometer und 195 Meter Rennen. Über 56.000 Leute werden genau das heute machen, beim 52. Berlin-Marathon. Bis zu 1 Million Menschen werden da an der Strecke erwartet, die dort dann hoffentlich ordentlich anfeuern. Es ist dieselbe Strecke wie schon im letzten Jahr. Bitter ist aber das Aus für den aktuellen Weltrekordhalter Sebastian Sawe. Der Mann aus Kenia ist beim Marathon in London die Strecke als erster Mensch überhaupt unter 2 Stunden gerannt. Er kann wegen einer Verletzung heute in Berlin nicht antreten. Wer hat den schwersten Kürbis? Das wird heute auf dem Spargelhof in Kleistow geklärt. Letztes Jahr war der schwerste über 1 Tonne schwer. In diesem Jahr hofft man auf einen noch schwereren Kürbis. Gegessen werden die danach wegen des ganzen Düngers übrigens nicht. Die werden stattdessen zerhäckselt und die Kerne kann man dann mit nach Hause nehmen und selber mal versuchen, einen so großen Kürbis zu züchten. Ein Tag hat normalerweise 24 Stunden. Aber ganz genau stimmt das nicht immer. Manchmal ist ein Tag ein paar Millisekunden länger oder kürzer. Und warum das so ist, war für Forscher ganz lange ein Rätsel. Jetzt gibt es eine neue Erklärung. Der Erdkern, der bewegt sich und zieht dabei ganz leicht am Rest der Erde. Dadurch kann sich die Drehgeschwindigkeit der Erde ein bisschen verändern. Der Erdkern ist der feste Teil ganz tief im Inneren der Erde. Er besteht vor allem aus Eisen und drumherum ist ein flüssiger Teil des Erdkerns. Soweit die Meldungen und die Radio Teddy Nachrichten zum Nachhören jederzeit in der Radio Teddy App.
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3: Bambini-Läufe, Mini-Marathon und Marathon. Am Wochenende gehört Berlin den laufenden Kindern und Erwachsenen. Es gibt jede Menge Absperrungen und Parkverbote entlang der Strecke. Dazu ist die A7 Hannover-Flensburg in beiden Richtungen zwischen Hamburg-Heimfeld und Hamburg-Stehlingen bis Montag früh voll gesperrt.
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13: Hier bei uns in NRW steigt heute wieder mal eine kleine Sommerparty. Die Sonne legt ordentlich auf, paar Wolken schauen zwischendurch vorbei. Dazu wird's mit bis zu 25 Grad angenehm warm. Sonnenbrille nicht vergessen.
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13: Mit Luisa, Hallöchen und guten Morgen an diesem Sonntag. 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Es sind nur noch 88 Tage, dann ist Weihnachten. 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Vorher geht's aber erstmal ab ins Badezimmer.
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13: Und da putzen wir heute zusammen mit Victoria, 6 Jahre, aus der Kita Spatzennest in Schickenhorst.
7: Auf dem Reiterhof. Na, weil da sind doch Pferde und da soll man sich nicht eigentlich so die Zähne putzen.
13: Ja, an dem Ort würde Victoria nämlich wirklich richtig gerne mal ihre Zähne putzen. Ich sage, für alle, die jetzt auf dem Reiterhof wohnen, für die geht jetzt ein Wunsch in Erfüllung. Ihr könnt zusammen mit den Pferden Zähne putzen. Wir putzen zusammen mit Bibi Rexha, New Religion. Auf die Zahnbürste, fertig, los!

0: Guten Morgen, Radio Teddy läuft für euch an diesem Sonntag mit Luisa. Schön, dass ihr auch mit dabei seid. Gleich geht's hier weiter zum Tanzen in den Morgen. Gibt's Martin Garrix und Ed Sheeran. Repeated. Vorher. 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Und angemeldet auf radioteddy.de hat sich auch Mama Bianca für ihre Tochter Marlina aus Schönefeld. Hallo!
1: Ja, hallo!
0: So, Bianca, du kannst jetzt die Familienehre hochhalten, indem du die Bibi- und Tina-Frage richtig beantwortest.
1: Ich hoffe es.
0: Die Frage lautet: Wie heißt das Pferd von Alexander von Falkenstein? A. Maharaja oder B. Pascal?
1: Ich würde sagen A.
0: Ja, das ist absolut richtig. Herzlichen Glückwunsch.
1: Yeah.
0: Für euch geht's ab ins Theater des Westens in Berlin. Ihr bekommt von uns ein Familienticket für die Generalprobe von Weihnachten mit Bibi und Tina, das Musical. Das Ganze ist am 13. November um 15.30 Uhr.
1: Oh, super.
0: Und
1: ich würde mich voll freuen.
0: Ich wünsche euch jetzt ganz viel Spaß dabei. Und wir spielen die nächste Runde. Die nächste Chance auf Musical-Tickets habt ihr in der nächsten Stunde. Hier geht's jetzt weiter mit Musik. Das sind coole Hits für Eltern und Kids.

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0: Bei euch flitzen gerade schon die ersten Kinderstimmen durchs Haus. Mama, Papa, ich bin wach. Währenddessen läuft Radio Teddy bei euch in den Radios mit Luisa am Wochenende. Schön, dass ihr auch schon dabei seid. Und weil das Aufstehen mit Musik gleich viel mehr Spaß macht, habe ich in der nächsten halben Stunde Kamerad für euch. Love Sorbo und Superstar Taylor Swift darf auch nicht fehlen. Vorher klären wir aber erstmal wieder eine Kinderfrage im Radio Teddy nachgefragt. 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
2: Mit Nils, hallo. Warum heißen Katzenaugen Katzenaugen? Das möchte Samira wissen. Wer schon mal eine Katze im Dunkeln gesehen hat, weiß warum. Ihre Augen scheinen zu leuchten. Deshalb heißen auch die Leuchtteile am Schulranzen Katzenaugen. Man findet sie auch am Fahrrad. Dort nennt man sie oft Rückstrahler oder Reflektoren. Sie werfen Licht zurück, damit man im Dunkeln besser gesehen wird. Und wie funktionieren die Katzenaugen? Die Reflektoren bestehen aus kleinen Glaskörpern. Und die spiegeln das Licht. Damit sie von allen Seiten Licht zurückwerfen können, sind die kleinen Glaskörper gewölbt, also rundlich. Diese werfen das Licht dann aus verschiedenen Richtungen zurück. Ganz ähnlich wie die Augen einer Katze.
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0: Hier bei uns in NRW steigt heute wieder mal eine kleine Sommerparty. Die Sonne legt ordentlich auf, paar Wolken schauen zwischendurch vorbei. Dazu wird's mit bis zu 25 Grad angenehm warm. Sonnenbrille nicht vergessen.
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0: Mit Luisa, guten Morgen da an alle Familien, die schon langsam sich an den Frühstückstisch setzen. Da ist heute ein Pickepacker voller Sonntag geplant. Ihr macht euch bereit zum Sport zu gehen. Ja, viele Fußballspiele sind an diesem Wochenende wieder und ihr seid mit dabei. Wisst ihr, was wichtig ist, wenn man da auf dem Platz steht und jubelt? Dass man keinen Krümel zwischen euren Zähnen sieht. Deshalb geht's jetzt ab ins Badezimmer.
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0: Und wir putzen zusammen mit Emilio, 9 Jahre, und Robin, 8 Jahre. Putzt ihr vor oder nach dem Frühstück eure Zähne?
13: Nach dem Frühstück. Weil wenn man vor dem Frühstück putzt, dann sind ja die Zähne weich. Und wenn man dann noch was isst, dann werden die ja wieder dreckig und die Essensreste bleiben dann in den Zähnen stecken. Und wenn man nach dem Frühstück putzt, dann gehen ja die ganzen Essensreste raus.
0: Ja, also da habt ihr absolut recht. Das macht natürlich Sinn, da auf jeden Fall sicher zu gehen, dass die Zähne sauber sind. So, jetzt wird losgeschrubbelt. Auf die Zahnbürste. Fertig. Los, wir putzen zu Michiko.

0: saubere Zähnchen habt ihr, na dann kann der Sonntag ja starten. Jeden Morgen putzen wir zusammen mit dem Radio Teddy Zahnputzit, immer ab 6 Uhr.
1: Fertig!

0: Bei euch duftet es gerade schon nach Frühstück. Währenddessen läuft Radio Teddy bei euch in den Familienradios. Guten Morgen. Und damit so ein Wochenendfrühstück richtig gut wird, hat Mama Lisa mit ihren Kids noch einen Tipp für alle.
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0: Bei euch steigt da schon der ganz normale Familienwahnsinn. Da sucht einer seine Hausschuhe, einer will Kakao, einer will nur liegen bleiben. Ja, und Radio Teddy mittendrin mit dabei, gleich mit einem Superhit.
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0: Und dieser Superhit, der kommt von drei Kumpels, die schon seit der Schule zusammen Musik gemacht haben. Und jetzt mit diesem Superhit ihren Durchbruch gefeiert haben. The Bowser nennen sie sich. Und mit Magnetic sind sie in die Charts eingestiegen. Hören wir jetzt den Radio Teddy Superhit der Stunde.

0: Der Radio Teddy Superhit Magnetic von The Bowser. Und hier geht's weiter mit eurer guten Laune-Playlist. Superstar-Künstler Alex Warren mit dabei. Und zum Wachtanzen gibt's Jennifer Lopez und Star-DJ David Guetta mit Save Me Tonight. Und im Radio Teddy nachgefragt, da beantwortet Nils ja immer eure Fragen. Welche es diesmal ist, das erfahrt ihr in der nächsten halben Stunde.
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6: Mit Angie.
7: Hallöchen. Viele Obstbäume tragen gerade ein gelbes Band um ihren Stamm herum. Hier bei uns in NRW an über 7000 Orten. Was das gelbe Band genau bedeutet, weiß Bettina Rotscher von der Bundesanstalt für Landwirtschaft und Ernährung.
8: Das gelbe Band heißt, dass der Eigentümer dieses Baumes einverstanden ist, dass man sich hier für den Eigenbedarf bedient. Man darf einfach kostenlos sich die Äpfel oder die Birnen oder die Pflaumen nehmen. Wichtig ist, dass man vorsichtig mit dem Baum umgeht. Und schön ist es natürlich auch, dass man das, wenn man sich doch ein bisschen zu viel genommen hat, einfach mit anderen teilt.
7: Orte zum selber pflücken in eurer Nähe findet ihr zum Beispiel auf mundraub.de.
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13: Mit Björn Dümke. Hallo zusammen. Laufschuhe an und 42 Kilometer und 195 Meter Rennen. Über 56.000 Leute werden genau das heute machen, beim 52. Berlin-Marathon. Bis zu 1 Million Menschen werden da an der Strecke erwartet, die dort dann hoffentlich ordentlich anfeuern. Es ist dieselbe Strecke wie schon im letzten Jahr. Bitter ist aber das Aus für den aktuellen Weltrekordhalter Sebastian Sarve. Der Mann aus Kenia ist beim Marathon in London die Strecke als erster Mensch überhaupt unter 2 Stunden gerannt. Er kann wegen einer Verletzung heute in Berlin nicht antreten. Wer hat den schwersten Kürbis? Das wird heute auf dem Spargelhof in Kleistow geklärt. Letztes Jahr war der schwerste über 1 Tonne schwer. In diesem Jahr hofft man auf einen noch schwereren Kürbis. Gegessen werden die danach wegen des ganzen Düngers übrigens nicht. Die werden stattdessen zerhäckselt und die Kerne kann man dann mit nach Hause nehmen und selber mal versuchen, einen so großen Kürbis zu züchten. Ein Tag hat normalerweise 24 Stunden. Aber ganz genau stimmt das nicht immer. Manchmal ist ein Tag ein paar Millisekunden länger oder kürzer. Und warum das so ist, war für Forscher ganz lange ein Rätsel. Jetzt gibt es eine neue Erklärung. Der Erdkern, der bewegt sich und zieht dabei ganz leicht am Rest der Erde. Dadurch kann sich die Drehgeschwindigkeit der Erde ein bisschen verändern. Der Erdkern ist der feste Teil ganz tief im Inneren der Erde. Er besteht vor allem aus Eisen und drumherum ist ein flüssiger Teil des Erdkerns. Soweit die Meldungen und die Radio Teddy Nachrichten zum Nachhören jederzeit in der Radio Teddy App.
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13: Bambini-Läufe, Mini-Marathon und Marathon. Am Wochenende gehört Berlin den laufenden Kindern und Erwachsenen. Es gibt jede Menge Absperrungen und Parkverbote entlang der Strecke. Dazu ist die A7 Hannover-Flensburg in beiden Richtungen zwischen Hamburg-Heimfeld und Hamburg-Stedingen bis Montag früh voll gesperrt.
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0: bei uns in NRW steigt heute wieder mal eine kleine Sommerparty. Die Sonne legt ordentlich auf, paar Wolken schauen zwischendurch vorbei. Dazu wird's mit bis zu 25 Grad angenehm warm. Sonnenbrille nicht vergessen.
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0: Guten Morgen, Luisa hier für euch am Sonntag am Start. Schön, dass ihr mit dabei seid. Ey, gestern war ich einkaufen, den Wocheneinkauf machen. Und da ist mir aufgefallen, die Supermärkte sind voll mit Lebkuchen, mit Baumkuchen, mit sämtlichen Naschereien, die ja eigentlich erst so an Weihnachten serviert werden. Ja, und wenn Supermärkte jetzt schon für Weihnachtsstimmung sorgen, dann können wir das auch. Wir feiern Weihnachten in diesem Jahr auf dem Martinshof und das noch vor allen anderen. 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Also jetzt noch ganz schnell anmelden auf radioteddy.de und dann mit mir quizzen in 10 Minuten. Ich spiele bis dahin gute Musik. Hier sind Alex Warren und Rose Bruno Mars mit Off.

0: November. Erlebt Weihnachten auf dem Martinshof mit den beiden Freundinnen, ihren Pferden, ganz viel Hexerei und den schönsten Weihnachtsliedern. Und angemeldet auf radioteddy.de hat sich auch Papa Philipp aus Zossen, das liegt bei Berlin, für seine Familie tolle Karten gewinnen. Hallöchen.
1: Hi.
0: Bist du bereit, dein Wissen gesammelt aus den ganz vielen Hörspielen, die du schon mitgehört hast mit deiner Familie, hier unter Beweis zu stellen und Musical-Karten zu gewinnen?
1: Natürlich.
0: Alles klar, pass auf. Deine Bibi und Tina-Frage lautet: Wer kümmert sich um die Tiere, wenn sie mal krank sind? A. Förster Buschfink oder B. Tierarzt Dr. Robert Eichhorn?
1: Tierarzt Dr. Robert Eichhorn.
0: Na, das ist genau richtig. Herzlichen Glückwunsch.
1: Super, ja. Da werden Sie sich freuen.
0: Ja, für euch geht's ab ins Musical, ins Theater des Westens in Berlin.
1: Das ist super.
0: Ihr könnt dabei sein bei der Generalprobe für Weihnachten mit Bibi und Tina, das Musical. Das Ganze ist am 13. November um 15.30 Uhr.
1: Super, cool, danke.
0: Ich wünsche euch ganz viel Spaß und die nächste Runde spielen wir schon in der nächsten Stunde. Hier geht es jetzt erstmal weiter mit coolen Hits für Eltern und Kids.

0: Hier ist Dizzy Disco, der Disco-Delfin aus der Lagune Nummer 3. Seid ihr für den Tag bereit?
1: Ja!
0: Sag mal, schlaft ihr noch? Ich habe ja gar nichts gehört. Flossen hoch, wer ist dabei?
1: Yeah.

0: Hallo, ich bin Jochen.
1: Hey, Jochen ist auch wieder dabei. Und habt ihr schon Larry gesehen? Ruft mal Krokodil.
2: Hi.
3: Krokodil.
2: Koko was?
3: Krokodil.
4: Das ist mein Lieblingsspiel.
1: Einsiedlerkrebs, wie geht's? Du weißt doch, welche blubberbunten Knöpfe man dreht. Also lass uns allen Flossenfreunden zeigen, wie eine echte Aquaparty geht.
3: Yeah.

0: Bei euch startet gerade die große Familienkonferenz am Frühstückstisch. Was machen wir denn heute? Na, da habe ich einen Vorschlag für euch. Tanzen zu den Nummern von Cat's Eye, Animal. Und Girl Power gibt's zusätzlich noch mit Ariana Grande. Hate That I Made You Love Me hört ihr gleich hier bei Radio Teddy. Oder wie wär's denn mit einem kleinen Spieletag? Wer das erste Spiel erfunden hat, das weiß Nils im Radio Teddy nachgefragt.
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2: Ich bin Paul, bin 8 Jahre alt und möchte gern wissen, wie alt das älteste Spiel ist.
3: Hallo Paul, danke für deine Frage. Der Nils hier. Das älteste Spiel wurde wohl schon vor 3000 Jahren gespielt in Afrika und es hieß Kalaha. In der berühmten Cheops-Pyramide in Ägypten wurden nämlich in den Wänden eingeritzte Spielpläne des Kalaha-Spiels gefunden. Aber jetzt mal zum Spiel. Kalaha gibt es in vielen verschiedenen Varianten, die sind aber sehr ähnlich. Das Spiel ist für zwei Spieler. Das Feld ist ein Holzbrett, auf dem sind zwei Reihen mit Mulden, also runde Vertiefungen. In diese Vertiefungen werden Steine gelegt. Die Spieler nehmen dann die Steine aus einer Mulde und verteilen sie auf die anderen. Dabei sammeln sie auch Steine für sich und wer zuerst alle Steine des Gegners hat, ist Sieger. Kalaha ist heute noch sehr bekannt in Afrika und Asien. In Afrika spielen das oft die Kinder mit den einfachsten Mitteln. Sie graben einfach kleine Löcher in die Erde und spielen dann mit Steinen, Bohnen oder Samenkörnern. Deshalb sagt man in Deutschland auch manchmal Bohnenspiel dazu.
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13: Und jetzt der Radio Teddy Familienspartipp der Stunde. In manchen Städten gibt es für euch als Anwohner spezielle Angebote, zum Beispiel stark reduzierte oder kostenfreie Eintritte bei Ausflugszielen.

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1: Hier bei uns in NRW steigt heute wieder mal eine kleine Sommerparty. Die Sonne legt ordentlich auf, paar Wolken schauen zwischendurch vorbei. Dazu wird's mit bis zu 25 Grad angenehm warm. Sonnenbrille nicht vergessen.
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1: Mit Luisa, schön, dass ihr auch mit dabei seid. Ja, draußen, da ist wieder Sommer ausgebrochen. Habe ich heute Morgen kurz gedacht, Entschuldigung, sind wir wieder in den Sommerferien. Für alle, die aber sagen, nee, ich fühle schon den Herbst. Für den hat Angie gleich ein herbstliches Tipps für Kids, was ihr ganz einfach draußen machen könnt. Auch bei Sonnenschein. Und ich sorge für die musikalische Untermahnung. Cat's Eye Animal hört ihr gleich. Und Frauenpower kommt mit Ariana Grande. Hate that I made you love me.

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1: Bei euch läuft gerade die Diskussion, wer denn jetzt zuerst ins Badezimmer darf. Währenddessen läuft Radio Teddy bei euch in den Familienradios. Schön, dass ihr mit dabei seid. 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

0: Radio Teddy läuft bei euch in den Familienradios drin mit Luisa. Schön, dass ihr auch dabei seid. Und in 10 Minuten erfahrt ihr in den Radio Teddy Nachrichten, was bei der deutschen Nationalmannschaft beim Fußball jetzt anders läuft. 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
0: Und dieser Superhit, der kommt von Star-DJ David Guetta. Und auch so berühmten Star-DJs passiert mal ein Malheur. David Guetta, der hat zum Beispiel mal seinen USB-Stick vergessen. Ja, so ein DJ, der hat nämlich seine gesamte Musik auf einem USB-Stick drauf, also einem kleinen Gerät, was man in einen Computer stecken kann. Und den hat er einfach vergessen. Und dann musste er seinen ganzen Auftritt absagen. Eieiei. Na, zum Glück habe ich nicht vergessen, hier den richtigen Song reinzupacken. Wir hören jetzt Run, Run, River von David Guetta, der Radio Teddy Superhit der Stunde.

0: Run, Run, River, der Radio-Teddy Super der Stunde. Den habt ihr gerade gehört. Und jetzt geht's hier gleich weiter mit Musik von dem Mann, der sich gerne Schokocreme auf sein Frühstücksbrötchen schmiert. Nico Santos, Why Don't You Stay, hört ihr gleich. Und Superstar-Künstlerin Taylor Swift haben wir auch mit am Start. Im Radio-Teddy nachgefragt, da geht's gleich um ja, das, wo Mama und Papa immer sagen, nicht so lang davor sitzen, sonst gibt's viereckige Augen. Den Fernseher. Erfahrt ihr in der nächsten halben Stunde.
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4: Mit Angie, hallöchen. Ich habe eine tolle Herbst-Draußenspiel-Idee für eure ganze Familie, und zwar Natur-Bingo. Schnappt euch ein Blatt Papier und malt Sachen darauf, die ihr jetzt draußen im Herbst finden könnt, zum Beispiel Kastanien, Pilze, Eichhörnchen oder Laub. Packt euren Zettel und einen Stift ein und dann heißt es Augen offen halten und alle Sachen auf eurem Zettel finden und abhaken. Wer zuerst alles gefunden hat, gewinnt das Spiel und wird zur Spürnase gekrönt. Euren Bingo-Zettel könnt ihr je nach Jahreszeit auch anpassen, im Winter zum Beispiel Schneemänner oder im Frühling Blumen auf euren Laufzettel malen und so das ganze Jahr über Naturbingo spielen. 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
2: Bienen erkennen Gesichter. Sie können sich tatsächlich menschliche Gesichter merken.
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7: Mit Björn Dümke, hallo zusammen. Heute Abend wird wieder Fußball gespielt. Das zweite Spiel schon unter dem neuen Nationaltrainer Jürgen Klopp. Es ist aber das erste Heimspiel für den neuen Bundestrainer. Gespielt wird gegen Griechenland und Klopp muss auch ein bisschen was im Team ändern. Im Tor steht jetzt Alexander Nübel und weil Musiala und Havertz verletzt sind, kommen Wirtz und Burkhardt dazu. Anstoß für das Spiel heute ist 20.45 Uhr, zu sehen im Free TV. Die Bio-Brotbox wird 25 Jahre alt. So lange schon wird eine Brotbox mit viel leckerem Essen verteilt. Und wer sich auf so eine Box morgen früh hier in Berlin und Brandenburg in der Schule freuen darf, das weiß der Erfinder Burkhard Sonnenstuhl.
8: Wir machen das ja immer, dass alle Erstklässler die Box bekommen. Und in vielen Fällen erreichen wir auch alle. Wir werden ja bei den über 500 Schulen werden wir ja fast 25.000 Boxen in Brandenburg verteilen und fast 40.000 Boxen in Berlin, sodass alle eine Box bekommen werden.
7: Und die Boxen werden aktuell von fast 400 Freiwilligen gepackt. Ganz viele Sportler rennen heute durch ganz Berlin beim Marathon. Die Strecke ist exakt 42 Kilometer und 195 Meter lang. An der Strecke stehen auch ganz viele Menschen, die die Läufer anfeuern wollen. Der schnellste Marathonläufer, Sebastian Sarve, ist im April in London die 42 Kilometer als erster Mensch überhaupt in unter 2 Stunden gerannt. In Berlin kann er wegen einer Verletzung aber leider nicht mitrennen. Soweit die Meldungen. 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
3: Bambini-Läufe, Mini-Marathon und Marathon. Am Wochenende gehört Berlin den laufenden Kindern und Erwachsenen. Es gibt jede Menge Absperrungen und Parkverbote entlang der Strecke. Dazu ist die A7 Hannover-Flensburg in beiden Richtungen zwischen Hamburg-Heimfeld und Hamburg-Stehlingen bis Montag früh voll gesperrt.
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0: Hier bei uns in NRW steigt heute wieder mal eine kleine Sommerparty. Die Sonne legt ordentlich auf, paar Wolken schauen zwischendurch vorbei. Dazu wird's mit bis zu 25 Grad angenehm warm. Sonnenbrille nicht vergessen.
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0: Hallihallöchen, Luisa hier für euch am Start. Schön, dass ihr mit dabei seid an diesem wunderbar sonnigen Sonntag. Wir machen mit der Sonne ein bisschen Konkurrenz, mit ein bisschen Weihnachtsfeeling. 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

0: Ihr macht euch gerade bereit für euren Spielplatzausflug. Währenddessen läuft Radio Teddy bei euch in den Familienradios. Schön, dass ihr mit dabei seid. Und gleich geht's hier weiter mit Musik von Nico Santos. Why don't you stay? Vorher feiern wir aber schon mal Weihnachten. Wir feiern Weihnachten auf dem Martinshof und das noch vor allen anderen. Wir spielen nämlich das große Radio Teddy Bibi und Tina Quiz. Ihr beantwortet die Bibi und Tina Quizfrage richtig und geht mit ein bisschen Glück zusammen mit der ganzen Familie exklusiv zur Generalprobe von Weihnachten mit Bibi und Tina, das Musical im Theater des Westens in Berlin am 13. November. Er erlebt Weihnachten auf dem Martinshof mit den beiden Freundinnen, ihren Pferden und ganz viel Hexerei und den schönsten Weihnachtsliedern. Und angemeldet auf radioteddy.de hat sich auch Mama Babette. Sie möchte Karten gewinnen für ihre Familie.
1: Hallöchen.
0: So, Mama, dann kannst du jetzt auftrumpfen bei deiner Familie, wenn du ihre Frage richtig beantwortest.
1: Ich bin bereit.
0: Wo steht der Martinshof? A in Neustadt oder B in Falkenstein?
1: Oh je, in Falkenstein.
0: Ja, genau, das ist richtig.
1: Super.
0: Herzlichen Glückwunsch. Für euch geht's ins Theater des Westens. Du gewinnst ein Ticket für dich und deine gesamte Familie für die Generalprobe von Weihnachten mit Bibi und Tina, das Musical. Das Ganze steigt am 13. November um 15.30 Uhr.
1: Super, danke.
0: Ich wünsche euch ganz viel Spaß und wir spielen die nächste Runde in der nächsten Stunde. Macht mit und meldet euch an auf radioteddy.de. Hier geht's weiter mit Quintett.

0: Radio Teddy läuft bei euch. Ihr habt gerade entschieden, heute wird ein gemütlicher Sonntag gemacht. Ihr kuschelt euch gerade auf der Couch nochmal ein. Und gerade am Sonntag, da lief bei uns zu Hause immer das Sonntagsmärchen. Habe ich immer total gerne geguckt. Ja, und worauf? Na klar, auf dem Fernseher. Wer den erfunden hat, das weiß Nils um Radio Teddy nachgefragt.
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2: Mit Nils, hallo. Und es gibt diese neue Frage hier.
3: Ich heiße Odin und ich bin 7 Jahre alt. Wer hat den Fernseher erfunden?
2: Die Entwicklung des Fernsehers geht auf die Ideen mehrerer Erfinder zurück. Schon 1883 hatte der Berliner Paul Nipko die nach ihm benannte Nipko-Scheibe erfunden. Mit ihr konnten Bilder zerlegt und wieder zusammengesetzt werden. Eine der ersten Fernsehübertragungen weltweit und die erste in Deutschland gab es 1928 in Berlin. Das Bild war so klein, dass man es mit einer Lupe ansehen musste und Ton gab es auch noch nicht. Das erste große Ereignis im Fernsehen waren die Olympischen Spiele 1936 in Berlin. Damals besaßen aber nur wenige Menschen einen Fernseher. Erst in den 1950er Jahren begann in Deutschland das tägliche Fernsehprogramm. Anfangs wurde nur wenige Stunden am Tag in Schwarz-Weiß gesendet. Später kamen Farbfernsehen, immer mehr Sender und eine immer bessere Bildqualität dazu. Und heute gibt es unzählige Programme in gestochen scharfen Bildern.
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0: Und jetzt der Radio Teddy Familienspartipp der Stunde. Stempelkarten und Bonuskarten nutzen und dabei sparen. Beim Sammeln von Punkten oder Stempeln gibt's oft Rabatte. Zum Beispiel gibt es einen günstigeren Preis beim nächsten Friseurbesuch oder in Cafés ein Getränk umsonst.

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1: Hier bei uns in NRW steigt heute wieder mal eine kleine Sommerparty. Die Sonne legt ordentlich auf, paar Wolken schauen zwischendurch vorbei. Dazu wird's mit bis zu 25 Grad angenehm warm. Sonnenbrille nicht vergessen.
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1: Mit Luisa, Halli, Hallöchen, da in alle Familienautos. Ihr seid auf dem Weg zu eurem Sonntagsausflug und ich spiele euch richtig gute Musik dazu, die Handtricks. Gleich mit Golden am Start, außerdem Kamrad mit Love Sober und es gibt wieder Hobby-Inspo für alle, die noch unentschlossen sind. Eine ganz beliebte Sportart.
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0: Radio Teddy läuft bei euch am Sonntag. Hallöchen, Luisa hier für euch am Start. Sonntage sind zum Tanzen da und wir zappeln gleich zu Chris de Sarandi, Good Old Days. Und jetzt von einem Chartstürmer zum nächsten. Diese Ballsportart ist die beliebteste in Deutschland.
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3: Wir sichern euch das coolste Schuljahr ever mit den besten Vereinen Deutschlands, damit ihr richtig coole Sachen erlebt am Nachmittag. Jannis, 9 Jahre alt, spielt Fußball beim SV Dalgo 47 e.V. Das ist der Radio Teddy Verein der Woche. Jannis, warum ist es da so cool?
4: Weil ich Bewegung habe, weil wir auch zusammen im Team spielen und auch Freunde sind.
3: Und was war so das Coolste, was du da schon erlebt hast?
4: Dass wir jetzt in der Liga spielen. Gegen andere Vereine, gerade sind wir zweiter Platz.
3: Wow, cool.
4: So wie die Großen.
3: Und lernt ihr da auch so Tricks mit dem Fußball?
4: Ja, Volley oder Übersteiger oder Finte, Zidane. Also ich mag sehr gern den Rabona. Ein Trick, wenn der Ball auf dich zukommt, machst du den rechten Fuß hinter den linken Fuß.
3: Ah, und schießt den Ball so hinten einmal rum quasi?
4: Ja, genau.
3: Ah, okay, cool. Wie schnell lernt man denn solche Tricks bei euch?
4: Nach 5-mal Training kann man den Move dann schon gut.
3: Cool. Und spielt da jeder immer auf der gleichen Position oder wechselt ihr durch?
4: Jetzt gerade wechseln wir eigentlich nicht durch, weil wir jetzt die Position gefunden haben, in denen manche gut und manche nicht so gut sind. Ich spiele im Sturm. Da rennt man auf den Ball und muss halt immer angreifen, wenn der Ball vorne ist.
3: Schießt der Stürmer auch Tore?
4: Ja, die meisten dann. Letztes Jahr hatte ich 5.
3: Oh, Maschine. Cool, ey. Und für alle, deren Verein auch zu den Besten Deutschlands gehört, meldet auch ihn jetzt an auf radioteddy.de. 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

0: Radio Teddy läuft bei euch in den Familienautoradios, während ihr gerade auf dem Weg seid zu eurem Sonntagsausflug. Gleich geht's hier weiter mit Superstar-Musik. Vorher aufgepasst, liebe Eltern! 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
0: Und ich sag, kein Superhit passt besser zu diesem Wetter als der, der jetzt kommt. Die Sonne, die glitzert wieder. Es ist Spätsommer. Wir haben nochmal richtig sommerlich warme Temperaturen. Die goldene Jahreszeit ist da. Ja, und genau so heißt der Song. Golden Summer von Loy und David Fuentes. Sommerwetter draußen, Sommerhit im Radio. Jetzt kommt er hier für euch.

0: Das war der Radio Teddy Superhit der Stunde. Loy und David Puentes mit Golden Summer. Ja, und draußen ist Sommerwetter. Wir machen Sommerradio für euch mit dem amtierenden Sommerhit von Shakira und Burna Boy. Die Die hört ihr gleich. Und im Radio Teddy nachgefragt, da beantwortet mir jetzt wieder eine neugierige Kinderfrage. Hört ihr in der nächsten halben Stunde.
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6: Mit Angie, Hallöchen, mit einem ganz einfachen Basteltipp könnt ihr unseren Vögelchen ein kleines Festmahl bereiten. Fragt bitte vorher eure Eltern, ob sie euch dabei helfen können. Schmelzt etwas Kokosfett bei wenig Hitze in einem Topf und mischt dann Vogelfutter dazu. Zum Beispiel Sonnenblumenkerne und Beeren, die mögen sie nämlich besonders gerne. Und nehmt am besten doppelt so viel Futter als Kokosfett. Füllt eure Mischung dann in eine alte Tasse, steckt Holzstäbe rein und lasst es über Nacht abkühlen. Und am nächsten Tag könnt ihr eure selbstgemachte Vogelfutterglocke auf dem Balkon oder im Garten aufhängen. Noch mehr Tipps für Kids für euch zum Nachhören bei Radio Teddy Plus.
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3: Mit Björn Dümke, hallo zusammen. Die Bio-Brotbox wird 25 Jahre alt. So lange schon wird eine Brotbox mit viel leckerem Essen verteilt. Und wer sich auf so eine Box morgen früh hier in Berlin und Brandenburg in der Schule freuen darf, das weiß der Erfinder Burkhard Sonnstuhl.
11: Wir machen das ja immer, dass alle Erstklässler die Box bekommen. Und in vielen Fällen erreichen wir auch alle. Wir werden ja bei den über 500 Schulen werden wir ja fast 25.000 Boxen in Brandenburg verteilen und fast 40.000 Boxen in Berlin, sodass alle eine Box bekommen werden.
3: Und die Boxen werden aktuell von fast 400 Freiwilligen gepackt. Ganz viele Sportler rennen heute durch ganz Berlin beim Marathon. Die Strecke ist exakt 42 Kilometer und 195 Meter lang. An der Strecke stehen auch ganz viele Menschen, die die Läufer anfeuern wollen. Der schnellste Marathonläufer, Sebastian Save, ist im April in London die 42 Kilometer als erster Mensch überhaupt in unter 2 Stunden gerannt. In Berlin kann er wegen einer Verletzung aber leider nicht mitrennen. Heute Abend wird wieder Fußball gespielt. Das zweite Spiel schon unter dem neuen Nationaltrainer Jürgen Klopp. Es ist aber das erste Heimspiel für den neuen Bundestrainer. Gespielt wird gegen Griechenland und Klopp muss auch ein bisschen was im Team ändern. Im Tor steht jetzt Alexander Nübel und weil Musiala und Havertz verletzt sind, kommen Wirtz und Burkhardt dazu. Anstoß für das Spiel heute ist 20.45 Uhr, zu sehen im Free TV. Soweit die Meldungen und die Radio Teddy Nachrichten zum Nachhören jederzeit in der Radio Teddy App.
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3: Bambini-Läufe, Mini-Marathon und Marathon. Am Wochenende gehört Berlin den laufenden Kindern und Erwachsenen. Es gibt jede Menge Absperrungen und Parkverbote entlang der Strecke. Dazu ist die A7 Hannover-Flensburg in beiden Richtungen zwischen Hamburg-Heimfeld und Hamburg-Stehlingen bis Montag früh voll gesperrt.
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0: Hier bei uns in NRW steigt heute wieder mal eine kleine Sommerparty. Die Sonne legt ordentlich auf, paar Wolken schauen zwischendurch vorbei. Dazu wird's mit bis zu 25 Grad angenehm warm. Sonnenbrille nicht vergessen.
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0: Mit Luisa. Schön, dass ihr auch dabei seid an diesem Sonntag. Ich begleite euch in euer Sonntagsabenteuer mit richtig guter Musik. Taylor Swift mit dabei und Shakira und Burna Boy, die bringen uns Sommerstimmung mit Dai Dai. Außerdem geht's im Radio Teddy nachgefragt um vorbeiziehende Vögel. Wo sind die eigentlich hin auf dem Weg? Jetzt weiß es.

Radio Teddy läuft bei euch, während ihr gerade noch einen kleinen Snack esst. Ja, Frühstück ist schon zu lange her und Mittag noch zu lange hin. Bald können wir wieder Plätzchen snacken, nämlich in der Weihnachtszeit. 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Und jetzt gibt's hier Musik. Taylor Swift, Open Light.

0: einmal Weihnachten feiern mit Bibi und Tina auf dem Martinshof und das vor allen anderen. Das könnt ihr. Wir spielen das große Radio-Teddy-Bibi-und-Tina-Quiz. Beantwortet die Bibi-und-Tina-Quiz-Frage richtig und mit ein bisschen Glück geht ihr mit der ganzen Familie exklusiv zur großen Generalprobe von Weihnachten mit Bibi und Tina, das Musical im Theater des Westens in Berlin am 13. November. Ihr erlebt Weihnachten auf dem Martinshof mit den beiden Freundinnen, ihren Pferden, ganz viel Hexerei und den schönsten Weihnachtsliedern. Und angemeldet auf radioteddy.de hat sich auch Felicitas aus Berlin. Hallo!
1: Hallo!
0: Wer ist denn dein Lieblingspferd?

0: Sabrina. Ich mochte sie schon immer. Sie hat irgendwie so eine liebe Art.
1: Du bist also Bibi und Tina-Expertin? Dann ist diese Quizfrage für dich bestimmt kein Problem. In wen ist Tina verliebt? A. Alexander von Falkenstein oder B. Freddy?
0: Alexander von Falkenstein.
1: Oh, das ist richtig. Herzlichen Glückwunsch.
0: Juhu.
1: Du gewinnst ein Ticket für dich und deine Familie für die Generalprobe Weihnachten mit Bibi und Tina, das Musical, am 13. November im Theater des Westens in Berlin.
0: Juhu, wir freuen uns sehr. Dankeschön.
1: Ich wünsche euch ganz viel Spaß. Die nächste Gewinnchance gibt's in der nächsten Stunde. Also meldet euch jetzt noch schnell an auf radioteddy.de. Ich mache hier weiter mit coolen Hits für

0: Radio Teddy läuft bei euch in den Familienradios. Schön, dass ihr mit dabei seid. Gleich gibt's hier Musik von Izzy singt. Halloween. Wir bringen uns schon mal in Halloween-Stimmung. Außerdem mit dabei Hugo mit Moving to the Sun. Ja, und da müssen wir eigentlich nur rausgucken und dann sehen wir schon die Sonne und können dahin laufen. Die Zugvögel, die sehen die Sonne gerade auch und zwar von ganz nahen, denn sie fliegen. Aber wieso? Weshalb? Warum? Weiß Nils im Radio Teddy nachgefragt. 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
2: Mit Nils, hallo. Viele Vögel machen sich nun langsam auf den Weg in ihr Winterquartier. Aber woher wissen die Vögel, wann sie losfliegen müssen und wohin? Das möchte Lennart wissen. Alle Zugvögel haben eine Art innere Uhr. Die ist ihnen angeboren und diese Uhr lässt die Vögel alles zur richtigen Zeit tun. Sie wissen ganz genau, wann Paarungszeit ist und wann sie in den Süden fliegen müssen, nämlich wenn die Tage bei uns kürzer werden. Und woher wissen die Vögel, wohin sie fliegen sollen? Von Geburt an weiß jeder Vogel seine Reiseroute. Genau wie die innere Uhr haben Vögel auch so etwas wie einen genetisch vorgegebenen Reiseweg. Und die letzte Frage, warum ziehen sie überhaupt ins Warme? Weil sie Nahrung suchen. Im Winter ist es bei uns ja schwierig, Insekten, Früchte oder Samen zu finden. Dort, wo es wärmer ist, ist es viel einfacher.
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2: Und jetzt der verrückte Tierfakt der Stunde.
9: Delfine schlafen mit halbem Gehirn. Eine Hälfte ruht, die andere bleibt.

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1: Hier bei uns in NRW steigt heute wieder mal eine kleine Sommerparty. Die Sonne legt ordentlich auf, paar Wolken schauen zwischendurch vorbei. Dazu wird's mit bis zu 25 Grad angenehm warm. Sonnenbrille nicht vergessen.
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1: Mit Luisa, schön, dass ihr auch mit dabei seid. Wir machen hier eine kleine Sommerparty mit Musik von Jason Derulo, Mi Chico und Hugel auch mit dabei, Moving to the Sun. Außerdem gibt's wieder ein spannendes Tipps für Kids, für alle, die gerade nicht so wissen, was sie am Wochenende machen sollen.

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0: Papa überlegt gerade, ob er nochmal den Grill anschmeißen sollte heute, damit das restliche Grillzeug dann auch verbraten wird. Währenddessen läuft Radio Teddy bei euch in den Familienradios. Schön, dass ihr mit dabei seid. Gleich hier gibt's einen zauberhaften Superhit für euch.
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0: Und für diesen Superhit muss ich jetzt erstmal meine Hexkräfte aktivieren. Ah, so, dann kann's ja losgehen mit der Hexerei. Kessel knistern Sternenglanz, zaubert uns den Hexentanz. Bass erwache, Melodie, weg in allen Tanzmagie. 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

0: Das war der zauberhafte Superhit der Stunde, Nala und Fia mit Hexentanz aus dem neuen Bibi Blocksberg-Film. Und hier geht's gleich weiter mit eurer Wochenend-Playlist. Mit dabei Sarah Larsson, Lush Life und ein Hit, der nur als Titel drei kleine Buchstaben hat. A-P-T-E von Rose und Bruno Mars hört ihr gleich. Und Angeberwissen fürs Wochenende, das kommt von Nils im Radio Teddy nachgefragt in der nächsten halben Stunde.
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4: Mit Angie.
5: Hallöchen.
4: Viele Obstbäume tragen gerade ein gelbes Band um ihren Stamm herum. Hier bei uns in NRW an über 7000 Orten. Was das gelbe Band genau bedeutet, weiß Bettina Rotscher von der Bundesanstalt für Landwirtschaft und Ernährung.
6: Das gelbe Band heißt, dass der Eigentümer dieses Baumes einverstanden ist, dass man sich hier für den Eigenbedarf bedient. Man darf einfach kostenlos sich die Äpfel oder die Birnen oder die Pflaumen nehmen. Wichtig ist, dass man vorsichtig mit dem Baum umgeht. Und schön ist es natürlich auch, dass man das, wenn man sich doch ein bisschen zu viel genommen hat, einfach mit anderen teilt.
4: Orte zum selber pflücken in eurer Nähe findet ihr zum Beispiel auf mundraub.de.
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8: Wie viele Zähne haben Kinder und wie viele Zähne haben Erwachsene?
9: Euer Milchzahngebiss besteht aus 20 Zähnen. Dazu gehören 8 Schneidezähne, 4 Eckzähne und 8 Backenzähne. Erwachsene haben vor allem mehr Backenzähne und kommen mit den Weisheitszähnen auf bis zu 32 Zähne. Das liegt vor allem daran, weil Kinder einen deutlich kleineren Kiefer haben. Da passen einfach nicht so viele Zähne in den Mund. Die bleibenden Zähne haben Kinder aber trotzdem schon. Sie liegen als sogenannte Zahnknospen unsichtbar unter den Milchzähnen. Wenn ihr eure Milchzähne gut putzt, schützt ihr gleichzeitig auch die Zahnknospen, aus denen später die neuen bleibenden Zähne wachsen.
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1: Mit Björn Dümke, hallo zusammen. Ganz viele Sportler rennen heute durch ganz Berlin beim Marathon. Die Strecke ist exakt 42 Kilometer und 195 Meter lang. An der Strecke stehen auch ganz viele Menschen, die die Läufer anfeuern wollen. Der schnellste Marathonläufer, Sebastian Save, ist im April in London die 42 Kilometer als erster Mensch überhaupt in unter 2 Stunden gerannt. In Berlin kann er wegen einer Verletzung aber leider nicht mitrennen. Die Bio-Brotbox wird 25 Jahre alt. So lange schon wird eine Brotbox mit viel leckerem Essen verteilt. Und wer sich auf so eine Box morgen früh hier in Berlin und Brandenburg in der Schule freuen darf, das weiß der Erfinder Burkhard Sonnenstuhl.
2: Wir machen das ja immer, dass alle Erstklässler die Box bekommen. Und in vielen Fällen erreichen wir auch alle. Wir werden ja bei den über 500 Schulen werden wir ja fast 25.000 Boxen in Brandenburg verteilen und fast 40.000 Boxen in Berlin, sodass alle eine Box bekommen werden.
1: Und die Boxen werden aktuell von fast 400 Freiwilligen gepackt. Heute Abend wird wieder Fußball gespielt. Das 2. Spiel schon unter dem neuen Nationaltrainer Jürgen Klopp. Es ist aber das 1. Heimspiel für den neuen Bundestrainer. Gespielt wird gegen Griechenland und Klopp muss auch ein bisschen was im Team ändern. Im Tor steht jetzt Alexander Nübel und weil Musiala und Havertz verletzt sind, kommen Wirtz und Burkhardt dazu. Anstoß für das Spiel heute ist 20.45 Uhr, zu sehen im Free TV. Soweit die Meldungen. 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
1: Bambini-Läufe, Mini-Marathon und Marathon. Am Wochenende gehört Berlin den laufenden Kindern und Erwachsenen. Es gibt jede Menge Absperrungen und Parkverbote entlang der Strecke. Dazu ist die A7 Hannover-Flensburg in beiden Richtungen zwischen Hamburg-Heimfeld und Hamburg-Stehlingen bis Montag früh voll gesperrt.
3: Hier bei uns in NRW steigt heute wieder mal eine kleine Sommerparty. Die Sonne legt ordentlich auf, paar Wolken schauen zwischendurch vorbei. Dazu wird's mit bis zu 25 Grad angenehm warm. Sonnenbrille nicht vergessen.
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3: Mit Luisa, Hallihallöchen. Schön, dass ihr auch mit dabei seid. Gleich feiern wir hier weiter unsere Sommerparty mit Nielsen. Und Rose und Bruno Mars auch mit dabei. 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
0: Hier bei uns in NRW.

0: einmal Weihnachten feiern mit Bibi und Tina auf dem Martinshof. Und das vor allen anderen. Das könnt ihr. Wir spielen das große Radio-Teddy Bibi und Tina Quiz. 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Und angemeldet auf radioteddy.de hat sich auch Mama Jolene aus Berlin.
1: Hallo.
0: Na, was macht ihr an diesem wunderbaren Sonnensonntag?
1: Wir machen gerade Pärchenzeit an der Ostsee.
0: Oh, wie schön.
1: Ja, eine Seltenheit.
0: Toll, muss auch mal sein. Dann kannst du deine Kids gleich überraschen und sagen, Mama hat da noch was für euch organisiert. Wenn du jetzt die Quizfrage richtig beantwortest, okay?
1: Okay, ich gebe mir Mühe.
0: Wer lebt zusammen mit Alex auf Schloss Falkenstein? A. Falco von Falkenstein oder B. Susanne Martin?
1: Na A, natürlich.
0: Das ist natürlich
1: das ist
0: richtig.
1: Der Papa. Ja.
0: Herzlichen Glückwunsch.
1: Dankeschön, Mensch. Ach Gott, da werden aber die Augen strahlen, wenn ich so eine Nachricht überbringe.
0: Für euch geht's ab ins Theater des Westens. Du

0: Radio Teddy läuft bei euch an diesem Sonnensonntag. Schön, dass ihr mit dabei seid. Gleich machen wir weiter mit eurer neuen Sommer-Playlist. Martin Garrix, Ed Sheeran mit dabei, Repeated. Außerdem die Mädels von Cat's Eye und Animal. Und ihr habt euch heute nochmal in euer schönstes Sommer-Outfit geschmissen. Ja, und dann kommt Mama und sagt, Fotoshooting. Wie die Bilder ins Handy kommen, das weiß Nils im Radio Teddy nachgefragt. 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
2: Mit Nils, hallo. Und wir haben diese neue Frage hier.
3: Ich heiße Helena und bin 7 Jahre alt. Meine Frage ist, wie kommt der Strom und die Bilder ins Handy?
2: Naja, der Strom kommt übers Ladekabel ins Handy, klar. Bilder kommen auf verschiedene Arten aufs Handy. Manchmal macht man selbst mit der Kamera ein Foto. Dann speichert das Handy das Bild direkt ab. Bilder können aber auch von anderen Menschen kommen, wenn sie über eine Nachrichten-App schicken. Auch aus dem Internet können Bilder auf das Handy gelangen, wenn man sie anschaut und speichert. Manchmal werden Bilder auch von einer anderen Kamera oder von einem Computer auf das Handy übertragen. Außerdem gibt es Apps, die selbst Bilder machen oder speichern. So kommen die Bilder also aufs Handy. Man macht sie selbst, schickt sie oder man speichert sie mit dem Smartphone.
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0: Und jetzt der Radio Teddy Familienspartipp der Stunde. Heizung, Klimaanlage und Navi im Auto ausgeschaltet lassen, spart Sprit und damit Geld. Ohne Klimaanlage spart ihr bis zu 1,5 Liter Kraftstoff auf 100 Kilometer.

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2: Sean und seine Freunde freuen sich auf Halloween. Doch dann geht auf dem Bauernhof alles schief. Der Bauer zerstört aus Versehen das Kürbisfeld. Sean will das Fest retten und löst dabei ein noch größeres Chaos aus. Plötzlich verschwindet der Bauer und im Wald taucht eine geheimnisvolle Bestie auf. Jetzt müssen Sean und die Herde all ihren Mut zusammennehmen. Aus dem Halloween-Spaß wird ein spannendes Abenteuer mit jeder Menge Schaf-Action. Sean das Schaf, Spuk im Kürbisfeld, ab nächsten Donnerstag in den Kinos und schon dieses Wochenende die ersten Previews.
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4: Hier bei uns in NRW steigt heute wieder mal eine kleine Sommerparty. Die Sonne legt ordentlich auf, paar Wolken schauen zwischendurch vorbei. Dazu wird's mit bis zu 25 Grad angenehm warm. Sonnenbrille nicht vergessen.
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4: Mit Luisa, schön, dass ihr auch mit dabei seid. Und gleich machen wir hier eure Sommerplaylist an. Martin Garrix, Ed Sheeran, Repeated mit dabei. Außerdem die Mädels von Cat's Eye mit Animal. Und in den Tipps für Kids gibt's ein kleines Natur-Bingo. Könnt ihr nicht nur im Herbst spielen, sondern auch jetzt, wenn die Sonne scheint. Erfahrt ihr in der nächsten halben Stunde.

0: Mama hat gerade gerufen, ihr sollt jetzt endlich kommen, Mittagstisch decken. Währenddessen läuft Radio Teddy bei euch in den Familienradios. Gleich mit einem K-Pop-Hit. In den Radio Teddy Nachrichten, da dreht sich alles um Fußball. Wer da heute aufläuft bei der deutschen Nationalmannschaft, das erfahrt ihr in knapp 8 Minuten.
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0: Sie stehen auf den größten Bühnen der Welt und jetzt bald sind sie auch auf der Kinoleinwand zu sehen. Die Boygroup BTS. Deren Konzerte, die wurden nämlich mitgefilmt und jetzt sollen sie ins Kino kommen. Wir hören sie jetzt erstmal mit ihrem Hit Normal hier bei Radio Teddy.

0: BTS mit Normal, der Radio Teddy K-Pop-Hit. Und ich bin nicht mehr alleine im Studio, bei mir ist Isa. Hallo.
1: Yay, hallo.
0: Isa begleitet euch gleich in euren Wochenendnachmittag.
1: Ja.
0: Worauf können wir uns freuen?
1: Auf richtig coole Musik. Sonnenschein haben wir heute draußen am Wochenende, aber auch gleich im Radio. Taylor Swift, Dizzy Disco, ja, die ja gerade einen neuen Song rausgebracht hat.
0: Die haben wir mit gleich dabei. Cool, also da könnt ihr euch auf jeden Fall drauf freuen. Wir machen jetzt hier weiter.
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7: Mit Angie, Hallöchen. Ich habe eine tolle Herbst-Draußenspiel-Idee für eure ganze Familie. Und zwar Natur-Bingo. Schnappt euch ein Blatt Papier und malt Sachen darauf, die ihr jetzt draußen im Herbst finden könnt. Zum Beispiel Kastanien, Pilze, Eichhörnchen oder Laub. Packt euren Zettel und einen Stift ein und dann heißt es Augen offen halten und alle Sachen auf eurem Zettel finden und abhaken. Wer zuerst alles gefunden hat, gewinnt das Spiel und wird zur Spürnase gekrönt. Euren Bingo-Zettel könnt ihr je nach Jahreszeit auch anpassen, im Winter zum Beispiel Schneemänner oder im Frühling Blumen auf euren Laufzettel malen und so das ganze Jahr über Naturbingo spielen. Noch mehr Tipps für Kids für euch zum Nachhören bei Radio Teddy Plus.
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12: Mit Björn Dümke, hallo zusammen. Heute Abend wird wieder Fußball gespielt. Das zweite Spiel schon unter dem neuen Nationaltrainer Jürgen Klopp. Es ist aber das erste Heimspiel für den neuen Bundestrainer. Gespielt wird gegen Griechenland und Klopp muss auch ein bisschen was im Team ändern. Im Tor steht jetzt Alexander Nübel und weil Musiala und Havertz verletzt sind, kommen Wirtz und Burkhardt dazu. Anstoß für das Spiel heute ist 20.45 Uhr, zu sehen im Free-TV. Die Bio-Brotbox wird 25 Jahre alt. So lange schon wird eine Brotbox mit viel leckerem Essen verteilt. Und wer sich auf so eine Box morgen früh hier in Berlin und Brandenburg in der Schule freuen darf, das weiß der Erfinder Burkhard Sonnenstuhl.
13: Wir machen das ja immer, dass alle Erstklässler die Box bekommen. Und in vielen Fällen erreichen wir auch alle. Bei den über 500 Schulen werden wir ja fast 25.000 Boxen in Brandenburg verteilen und fast 40.000 Boxen in Berlin.
12: Und die Boxen werden aktuell von fast 400 Freiwilligen gepackt. Ein Unternehmen aus den USA will noch in diesem Jahr einen ganz besonderen Satelliten ins All schicken. Er hat einen großen Spiegel und soll Sonnenlicht auf die Erde lenken. So könnte es nachts zum Beispiel bei Rettungseinsätzen heller werden. Das Unternehmen plant später sogar 50.000 solcher Satelliten. Forscher warnen aber vor der Lichtverschmutzung, also dass es nachts zu hell wird. Das könnte Tiere und Pflanzen stören und wir könnten die Sterne nicht mehr so gut sehen. Soweit die Meldungen. 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
12: Bambini-Läufe, Mini-Marathon und Marathon. Am Wochenende gehört Berlin den laufenden Kindern und Erwachsenen. Es gibt jede Menge Absperrungen und Parkverbote entlang der Strecke. Dazu ist die A7 Hannover-Flensburg in beiden Richtungen zwischen Hamburg-Heimfeld und Hamburg-Stedingen bis Montag früh voll gesperrt. 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
1: 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Das riecht nach Grillwetter. Ja, ihr habt richtig gehört, nochmal Grillwetter, auch im Herbst. Heute hier bei uns in NRW, bei maximal 27 Grad, gibt's kaum eine Wolke am Himmel. Morgen starten wir mit ähnlich warmen Temperaturen in die neue Woche und mit ganz viel Sonnenschein.
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1: Juhu, hallo alle zusammen. Isa hier für euch am Start an diesem wunderschönen sonnigen Sonntag. Da macht der Sonntag seinem Namen wirklich alle Ehre. Liebe Grüße an alle Familien, die gerade im Auto unterwegs sind in ihr Wochenendabenteuer. Was macht ihr denn so Schönes bei diesem tollen Wetter? Ruft mich an und erzählt's mir. 0331 7 und 6 mal die 2. Also als ich eben hier zum Radio Teddy Studio gefahren bin, habe ich auf jeden Fall auch schon Familien gesehen, die grillen. Habe ich auch schon gerochen, hat schon so ein bisschen nach Kohle und sowas gerochen. Ja, also einfach noch mal eine Herbst-Grillparty heute starten. Oder vielleicht bereitet ihr euch ja schon auf Halloween vor und packt schon die Deko aus, schnitzt heute schon die Kürbisse. Egal, was ihr heute macht, ich will es gerne wissen. Ruft mich an, 0331 7 und 6 mal die 2. So, ihr macht also eure Wochenendpläne und dabei hilft euch jetzt Taylor Swift mit ihrem Song Elizabeth Taylor.

Wochenende. Radio Teddy Love bei euch. Isa hier am Start. Liebe Kids, was geht so ab heute bei euch am Wochenende an diesem wunderschönen sonnigen Tag? Bestimmt seid ihr heute nochmal draußen unterwegs. Ruft mich an und erzählt mir, was ihr heute so Schönes geplant habt. Oder vielleicht macht ihr ja auch schon Pläne für Halloween. Ja, also Herbstanfang war offiziell. Das heißt, die spooky Jahreszeit hat angefangen. 0331 7 und 6 mal die 2. Und ich habe jetzt einen Special Guest im Studio. Er ist immer der allererste Mensch morgens hier in der Radio Teddy Redaktion.

0: Hallöchen, Radio Teddy Love bei euch am Sonntagnachmittag. Isa hier am Start. Vor 2 Tagen, da hat sie ihr neues Album rausgebracht. Unser Lieblings-Disco-Delfin Dizzy Disco. In ihrem neuen Album macht sie Kindern Mut. Und jetzt macht sie Party mit uns mit Aquatastisch von Dizzy Disco.
1: Hey Flossenfreunde, hier ist Dizzy Disco, der Disco-Delfin aus der Lagune Nummer 3. Seid ihr für den Tag bereit?
2: Ja!
1: Sag mal, schlaft ihr noch? Ich hab ja gar nichts gehört. Flossen hoch, wer ist dabei?
2: Yeah.

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3: Einsiedlerkrebs, wie geht's? Du weißt doch, welche blubberbunten Knöpfe man dreht. Also lass uns allen Flossenfreunden zeigen, wie eine echte Aquaparty geht. 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

0: Hello, Radio Teddy Love bei euch am Sonntagnachmittag. Isa hier am Start. Gleich gibt's nicht nur goldenes Licht vom Himmel, von der warmen Sonne, sondern auch hier im Radio wird's golden mit Filmmusik aus dem Film K-Pop Demon Hunters. Gleich. Und jetzt genießen wir erstmal noch die warmen Sonnenstrahlen vom Himmel und wir klären aber auch, warum die Sonne irgendwie abends einfach weg ist irgendwann.
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2: Mit Nils, hallo. Und wir haben diese neue Frage hier.
3: Ich bin Pia und bin 8 Jahre alt.
4: Warum wird es dunkel, wenn es abends wird?
2: Ja, abends wird es dunkel, weil sich die Erde dreht. Die Sonne scheint eigentlich die ganze Zeit. Aber die Erde dreht sich langsam einmal um sich selbst. Dabei zeigt mal die eine Seite der Erde zur Sonne, dann ist dort Tag. Die andere Seite zeigt von der Sonne weg, dann ist dort Nacht. Wenn es bei uns Abend wird, dreht sich unser Ort langsam von der Sonne weg. Es wird immer dunkler, das ist die Dämmerung. Die Sonne scheint dann nicht mehr direkt auf uns, bis es schließlich Nacht wird. Aber am nächsten Morgen drehen wir uns langsam wieder zur Sonne hin und es wird wieder heller und heller.
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2: Und jetzt der verrückte Tierfakt der Stunde.
20: Papageien können uralt werden. Manche Arten schaffen viele Jahrzehnte. Große Papageien sogar über 80 Jahre. Das ist fast ein ganzes Menschenleben mit Federn.

0: Das riecht nach Grillwetter. Ja, ihr habt richtig gehört, nochmal Grillwetter, auch im Herbst. Heute hier bei uns in NRW, bei maximal 27 Grad, gibt's kaum eine Wolke am Himmel. Morgen starten wir mit ähnlich warmen Temperaturen in die neue Woche und mit ganz viel Sonnenschein.
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0: Hallihallo, Isa hier am Start. Schön, dass ihr auch mit dabei seid. Liebe Familien, ihr setzt euch in die Sonne und genießt einen Kuchen zum Mittag und einen schönen Kaffee dazu, liebe Eltern. Und ich nehme euch gleich mit auf den Pferdehof. Ja, in die Radio Teddy Challenge aus der Radio Teddy Morgenshow mit Basti und Christina. Basti muss nämlich raten, was frisst das Pferd? Ich gebe euch hier schon mal einen kleinen Tipp. Ihr könnt ja mal mit überlegen. Die Auflösung gibt's in 10 Minuten. Vorher nehme ich euch mit in die Halloween-Playlist. Ja, der Herbst hat offiziell gestartet. Das heißt, auch die Spooky-Jahreszeit geht los. Und die feiern wir gleich mit dem Song Halloween. Vorher Chartmusik Fever Dream von Alex Warren.

0: und damit sind wir offiziell in der spooky Jahreszeit. Halloween war der Song gerade. Und gleich nehme ich euch mit in den Film K-Pop Demon Hunters mit dem Song Golden. Und jetzt geht's hier erstmal auf den Pferdehof.
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0: In dieser Woche werden aus Basti und Christina Bibi und Tina. Die beiden stellen sich allen möglichen Aufgaben auf dem Pferdehof. Basti muss raten, was frisst das Pferd? Pferdeexpertin Eva von Pony Kids Berlin ist auch mit am Start und überwacht das Ganze.
2: Oh, da wurde aber ordentlich gekaut. Das muss irgendwas Hartes sein. Ich vermute, es war Gurke. Möhre? Ich sag die Möhre.
3: Diese Antwort ist falsch.
2: Was?
3: Das war eine Gurke. Kurz zu den Snacks. Was essen Pferdeponys gerne und was vertragen sie auch gut?
4: Oh, die haben da auch ihre Vorlieben. Also Ronny Ponys Lieblingssnack ist tatsächlich die Gurke.
0: Und auch ab morgen sind die beiden wieder auf dem Pferdehof unterwegs. Christina muss beweisen, dass sie wirklich die Bibi und Tina-Expertin ist und alles über die beiden weiß. Einschalten um 6.40 Uhr und um 7.40 Uhr in der Radio Teddy Morgenshow. Und jetzt, wie versprochen, Golden aus dem Film K-Pop Demon Hunters. Viel Spaß!

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0: Radio Teddy läuft bei euch am Sonntagnachmittag. Isa hier am Start. Liebe Familien, ihr seid gerade auf dem Weg zum Spielplatz, um ein bisschen Fußball zu spielen. Heute ist übrigens auch Anpfiff für den neuen Bundestrainer Jürgen Klopp. Sein zweites Spiel startet heute Abend. Mehr dazu um eins in den Radio Teddy Nachrichten. Jetzt ein Anpfiff für was anderes hier. 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
0: Und vor ein paar Tagen habe ich gerade erst mit einer Freundin darüber gesprochen, wie toll und cool einfach ihre ganzen alten Alben sind. Und zack, bringt sie ein neues Album raus. Miley Cyrus. Jetzt hier im Radio Teddy Superstar, Superhit der Stunde, Best Persuades von Miley. Viel Spaß.
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0: der neue Superhit von Miley, Best Persuades, hier im Radio Teddy, Superhit der Stunde. Gleich geht's hier weiter. Wir lassen den Sommer auch hier im Radio nochmal richtig aufleben. Die Die von Shakira und Burna Boy gibt's gleich. Und jetzt machen wir euch erstmal ready für den Herbst, liebe Kids. Nicht nur euch, sondern auch die Vögel, die bei euch so im Garten oder auf dem Balkon rumfliegen. Mehr dazu in 40 Sekunden.
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6: Mit Angie, Hallöchen, mit einem ganz einfachen Basteltipp könnt ihr unseren Vögelchen ein kleines Festmahl bereiten. Fragt bitte vorher eure Eltern, ob sie euch dabei helfen können. Schmelzt etwas Kokosfett bei wenig Hitze in einem Topf und mischt dann Vogelfutter dazu. Zum Beispiel Sonnenblumenkerne und Beeren, die mögen sie nämlich besonders gerne. Und nehmt am besten doppelt so viel Futter als Kokosfett. Füllt eure Mischung dann in eine alte Tasse, steckt Holzstäbe rein und lasst es über Nacht abkühlen. Und am nächsten Tag könnt ihr eure selbstgemachte Vogelfutterglocke auf dem Balkon oder im Garten aufhängen. Noch mehr Tipps für Kids für euch zum Nachhören bei Radio Teddy Plus.
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11: Wie hart sind Zähne eigentlich und wie fest können sie zubeißen?
12: Zähne sind richtig stark. Der Zahnschmelz ist sogar die härteste Substanz im ganzen Körper, sogar härter als Knochen. Mit den Backenzähnen können wir beim Zerkauen richtig fester Lebensmittel wie knackige Karotten oder zähes Fleisch eine Beißkraft von bis zu 70 Kilogramm entwickeln. Das entspricht dem Gewicht eines erwachsenen Menschen. Unsere Zähne sind also echte Superhelden, die jeden Tag eine extra Portion Putzpflege verdienen.
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3: Mit Björn Dümke, hallo zusammen. Ein Unternehmen aus den USA will noch in diesem Jahr einen ganz besonderen Satelliten ins All schicken. Er hat einen großen Spiegel und soll Sonnenlicht auf die Erde lenken. So könnte es nachts zum Beispiel bei Rettungseinsätzen heller werden. Das Unternehmen plant später sogar 50.000 solcher Satelliten. Forscher warnen aber vor der Lichtverschmutzung, also dass es nachts zu hell wird. Das könnte Tiere und Pflanzen stören und wir könnten die Sterne nicht mehr so gut sehen. Die Bio-Brotbox wird 25 Jahre alt. So lange schon wird eine Brotbox mit viel leckerem Essen verteilt. Und wer sich auf so eine Box morgen früh hier in Berlin und Brandenburg in der Schule freuen darf, das weiß der Erfinder Burkhard Sonnstuhl.
22: Wir machen das ja immer, dass alle Erstklässler die Box bekommen. Und in vielen Fällen erreichen wir auch alle. Bei den über 500 Schulen werden wir ja fast 25.000 Boxen in Brandenburg verteilen und fast 40.000 Boxen in Berlin.
3: Und die Boxen werden aktuell von fast 400 Freiwilligen gepackt. Heute Abend wird wieder Fußball gespielt. Das zweite Spiel schon unter dem neuen Nationaltrainer Jürgen Klopp. Es ist aber das erste Heimspiel für den neuen Bundestrainer. Gespielt wird gegen Griechenland und Klopp muss auch ein bisschen was im Team ändern. Im Tor steht jetzt Alexander Nübel und weil Musiala und Havertz verletzt sind, kommen Wirtz und Burkhardt dazu. Anstoß für das Spiel heute ist 20.45 Uhr, zu sehen im Free TV. Soweit die Meldungen. 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
3: Bambini-Läufe, Mini-Marathon und Marathon. Am Wochenende gehört Berlin den laufenden Kindern und Erwachsenen. Es gibt jede Menge Absperrungen und Parkverbote entlang der Strecke. Dazu ist die A7 Hannover-Flensburg in beiden Richtungen zwischen Hamburg-Heimfeld und Hamburg-Stehlingen bis Montag früh voll gesperrt.
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0: Das riecht nach Grillwetter. Ja, ihr habt richtig gehört. Nochmal Grillwetter, auch im Herbst. Heute hier bei uns in NRW. Bei maximal 27 Grad gibt's kaum eine Wolke am Himmel. Morgen starten wir mit ähnlich warmen Temperaturen in die neue Woche und mit ganz viel Sonnenschein.
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0: Hallöchen, Isa hier für euch am Start am Sonntagnachmittag. Ihr macht euch auf den Weg zum Spielplatz, zum Fußballplatz und nutzt nochmal dieses wunderschöne sonnige Wetter aus. In 10 Minuten, da nehme ich euch mit zu einer echten Filmpremiere. Ja, es geht zu Emil und die Detektive. Mehr dazu in 10 Minuten. Vorher gehen wir erstmal zusammen auf eine Monsterparty. Ja, der Herbst hat offiziell begonnen. Das heißt auch, es ist Zeit für spooky Musik. Und vorher gibt's nochmal coole Chartmusik. Die Die von Shakira und Burna Boy.

Gespenster, jetzt könnt ihr wieder mit den Ketten rasseln. Hier kommt ein Radio-Teddy-Halloween-Hit. 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

0: Radio Teddy Love bei euch am Sonntagnachmittag. Gleich habe ich coole Chartmusik am Start. Wir helfen Ray dabei, ihren Husband, also ihren Ehemann zu finden. Where is my husband von Ray gibt's gleich. Und jetzt geht's hier erstmal an den roten Teppich.
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0: Hanna aus dem Radio Teddy Team war unterwegs und hat ein bisschen Starluft geschnuppert.
2: Ich bin am roten Teppich mit den Radio Teddy Kinderreportern Christine und Maximilian, beide 10 Jahre alt. Vor uns steht jetzt Bela Plast, der im Film aus der Detektivbande den Dienstag spielt.
3: Wie machst du das mit der Schule und gleichzeitig mit dem Schauspieler?
4: Also ich habe 18 Tage Schule verpasst, aber das Jahr jetzt über habe ich erstmal viel wieder nachgeholt und ich kriege das eigentlich gut hin.
3: Vielen lieben Dank.
2: Auch mit dabei ist Lara Toni Lüders. Sie spielt eine der Hauptrollen und wird im Film eine gute Freundin von Emil.
5: Hallo Lara, wie bist du zum Schauspielern gekommen?
6: Also als erstes habe ich so angefangen, ganz früher als Baby schon mit so Modeln. Und dann hatte ich immer mal so ein paar Schauspielanfragen, habe ich dann gemacht und jetzt bin ich hier.
2: Und jetzt treffen wir Camille Molzen. Er spielt im Film Jason aus der Detektivbande.
7: Was ist dein Lieblingsessen?
8: Entweder Pizza oder Spaghetti Bolognese.
7: Wie war das Essen am Set?
8: War super. Es gab viel Kinderessen, also viel so Kuchen als Nachtisch, Pudding als Nachtisch. Pommes gab es auch. Es gab auch einmal Burger, glaube ich.
0: Vielen Dank, Hanna, und vielen Dank an die Radio Teddy Kinderreporter. 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Und jetzt gibt's hier wie versprochen Chartmusik am Sonntagnachmittag. Where is my husband? Von Ray.

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0: Radio Teddy läuft bei euch am Sonntagnachmittag. Isa hier am Start. Gleich habe ich einen richtig coolen Chartsong am Start. Michiko von Jason Derulo und DJ Goya. Und mit dem werden wir richtig schön hier durch die Sonntagssonne tanzen. Liebe Eltern, jetzt habe ich erstmal eine Message an euch. 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Und passend dazu gibt's jetzt erstmal spannendes Wissen über Geld.
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2: Mit Nils, hallo. Und wir haben diese Frage hier.
3: Hallo, ich bin Susanne, bin 10 Jahre alt und ich wollte fragen, seit wann es den Euro gibt.
2: Eingeführt wurde der Euro im Jahr 1999. Das Bargeld, also die Münzen und die Scheine, kamen aber erst ein paar Jahre später, ab 2002. Seitdem wird hier in Deutschland mit dem Euro bezahlt. Und nicht nur hier. 21 Länder sind mit dabei. Nicht alle von Beginn an. Nach und nach kamen Länder dazu. Als letztes hatte Bulgarien den Euro eingeführt, mit Beginn des Jahres 2026. Vorher gab es in allen Euro-Ländern eigene Währungen. In Deutschland gab es die Mark, die war 100 Pfennig wert. Frankreich hatte den Franc, Österreich den Schilling, Italien die Lire, Spanien die Peseten oder die Niederlande den Gulden. Und weil Europa in den vergangenen Jahrzehnten immer enger zusammengewachsen ist und es mit dem Umtauschen immer kompliziert war, wurde die Einführung einer gemeinsamen Währung beschlossen. Und das ist eben der Euro.
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2: Und jetzt der verrückte Tierfakt der Stunde.
12: Kolibris können rückwärts fliegen. Das schafft kein anderer Vogel so gut wie dieser Mini-Flieger.

0: Das riecht nach Grillwetter. Ja, ihr habt richtig gehört, nochmal Grillwetter, auch im Herbst. Heute hier bei uns in NRW, bei maximal 27 Grad, gibt's kaum eine Wolke am Himmel. Morgen starten wir mit ähnlich warmen Temperaturen in die neue Woche und mit ganz viel Sonnenschein.
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0: Yay, happy Wochenende. Isa hier für euch am Start im Radio Teddy Studio. Liebe Familien, liebe Kids, ihr seid draußen unterwegs bei diesem tollen, tollen Wetter mit euren Hunden, mit euren Pferden, vielleicht sogar mit der Katze oder dem Hamster oder irgendwelchen anderen Haustieren. Liebe Kids, ruft mich an und erzählt mir, wieso euer Haustier das allerbeste ist. 0331 7 und 6 mal die 2. Ihr wählt also hier die Radio Teddy Nummer und ich habe coole Chartmusik mitgebracht. Meet Chico, ein perfekter Song, um durch diesen Sonntagmittag zu tanzen.

0: Olivia Rodrigo mit Drop Dead bei Radio Teddy am Sonntagnachmittag. Isa hier für euch am Start. Liebe Kids, am Sonntag ist der Tag, wo ihr richtig viel Zeit habt für eure Haustiere. Und wir feiern heute all eure Haustiere, egal ob das ein Kaninchen ist, Hund, Katze, Fische. Wir feiern sie alle hier bei Radio Teddy. Wieso ist euer Haustier das allerbeste der Welt? Ich habe Jasmin, 10 Jahre alt, am Telefon. Und was hast du für ein Haustier?
1: Ich habe ein Kaninchen.
0: Wie heißt das?
1: Timon.
0: Wieso heißt das Timon?
1: Weil wir hatten noch so einen anderen Hase, der hieß Pumbi. Der sah irgendwie ein bisschen aus wie der Pumba von Timon und Pumba. Und deswegen haben wir die Timon und Pumbi genannt.
0: Ah, wie süß. Und warum ist Timon der beste Hase der Welt?
1: Richtig süß und der leckt mich auch immer ab und der ist wirklich niedlich.
0: Oh cool, wie sieht er denn aus?
1: Er ist braun und hat so einen weißen Punkt auf der Nase.
0: Oh wie süß, das kann ich mir jetzt richtig gut vorstellen. Vielen Dank, Jasmin. Und liebe Grüße an Timon, der hat sich heute wirklich eine extra Karotte verdient. Erzählt auch ihr mir von euren Haustieren, liebe Kids. Ruft mich an 0331 7 und 6 mal die 2. Und jetzt gibt's hier erstmal coole Hits für Eltern und Kids. Gleich Save Me Tonight von Jennifer Lopez und David Guetta. Und jetzt wünscht ihr was von deinen Freunden.

0: Sonntagnachmittag, Radio Teddy Love bei euch. Isa hier am Start. Ihr seid auf dem Weg zum Spielplatz, ein bisschen Fußball spielen. Und heute ist auch Anpfiff für den neuen Bundestrainer Jürgen Klopp. Sein zweites Spiel startet heute Abend. Mehr dazu erfahrt ihr um 2 in den Radio Teddy Nachrichten. Jetzt füllen wir erstmal euren Geldbeutel, liebe Eltern.
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0: Das ist in dieser Stunde The Bowser mit ihrem Song Magnetic. The Bowser kommt aus Norwegen und deswegen sollte der Song eigentlich auf Norwegisch sein. Und dann haben die Jungs aber den Beat gehört und dachten, nee, Englisch funktioniert da irgendwie besser. Deswegen ist er jetzt hier auf Englisch, der Radio Teddy Superhit der Stunde Magnetic. Ein entspannter Song für einen entspannten Sonntagnachmittag.

0: Der Radio-Teddy-Superhit der Stunde, Magnetic von The Bowser, hier an diesem sonnigen Sonntagnachmittag. Gleich geht's mit richtig cooler Chartmusik weiter. Ich schick euch drei Buchstaben ins Radio. Appetit von Rosé und Bruno Mars.
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4: Mit Angie.
5: Hallöchen.
4: Viele Obstbäume tragen gerade ein gelbes Band um ihren Stamm herum. Hier bei uns in NRW an über 7000 Orten. Was das gelbe Band genau bedeutet, weiß Bettina Rotscher von der Bundesanstalt für Landwirtschaft und Ernährung.
6: Das gelbe Band heißt, dass der Eigentümer dieses Baumes einverstanden ist, dass man sich hier für den Eigenbedarf bedient. Man darf einfach kostenlos sich die Äpfel oder die Birnen oder die Pflaumen nehmen. Wichtig ist, dass man vorsichtig mit dem Baum umgeht. Und schön ist es natürlich auch, dass man das, wenn man sich doch ein bisschen zu viel genommen hat, einfach mit anderen teilt.
4: Orte zum selber pflücken in eurer Nähe findet ihr zum Beispiel auf mundraub.de.
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14: Mit Björn Dümke. Hallo zusammen. Archäologen haben in der Nähe der Notre Dame in Paris eine mehr als 2000 Jahre alte Anlage entdeckt. Dort fanden sie auch eine alte Mauer und die könnte für viele Historiker sehr wichtig sein. Forscher glauben, dass die Mauer zwischen 200 und 10 vor Christus gebaut wurde. Vielleicht gehört sie sogar zu Lutetia. Lutetia war eine alte Stadt, aus ihr ist später Paris entstanden. Wo genau diese Stadt lag, darüber wird schon seit vielen Jahren gestritten. Jetzt könnte der neue Fund dabei helfen, diese Rätsel zu lösen. Die Mauer wird deshalb ganz genau untersucht. Auf der InnoTrans in Berlin wurde eine besondere Transportkapsel gezeigt. Sie soll später einmal mit bis zu 1000 Kilometern pro Stunde durch eine Röhre fahren. Die InnoTrans ist die weltweit größte Messe für Bahn- und Verkehrstechnik. Und die Kapsel, die schwebt mit Magneten und fährt durch eine Röhre mit fast keiner Luft. Dadurch kann sie besonders schnell werden. Noch wird die Technik getestet. In Deutschland soll dafür eine 3 bis 5 Kilometer lange Teststrecke entstehen. Ein Tag hat normalerweise 24 Stunden. Aber ganz genau stimmt das nicht immer. Manchmal ist ein Tag ein paar Millisekunden länger oder kürzer. Warum das so ist, war für Forschende lange ein Rätsel. Jetzt gibt es eine neue Erklärung. Der Erdkern, der bewegt sich und zieht dabei ganz leicht am Rest der Erde. Dadurch kann sich die Drehgeschwindigkeit der Erde ein ganz klein bisschen verändern. Der Erdkern ist der feste Teil ganz tief im Inneren der Erde. Er besteht vor allem aus Eisen. Darüber liegt ein flüssiger Teil des Erdkerns. Soweit die Meldungen. 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
5: Bambini-Läufe, Mini-Marathon und Marathon. Am Wochenende gehört Berlin den laufenden Kindern und Erwachsenen. Es gibt jede Menge Absperrungen und Parkverbote entlang der Strecke. Dazu ist die A7 Hannover-Flensburg in beiden Richtungen zwischen Hamburg-Heimfeld und Hamburg-Stedingen bis Montag früh voll gesperrt.
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0: Das riecht nach Grillwetter. Ja, ihr habt richtig gehört. Nochmal Grillwetter, auch im Herbst. Heute hier bei uns in NRW. Bei maximal 27 Grad gibt's kaum eine Wolke am Himmel. Morgen starten wir mit ähnlich warmen Temperaturen in die neue Woche und mit ganz viel Sonnenschein.
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0: Hallo, Isa hier für euch am Start an diesem wunderschönen sonnigen Sonntag. Hier kommt ganz, ganz viel Sonne rein ins Radio Teddy Studio. Ihr seid auf dem Weg in die Eisdiele, liebe Familien. Esst da gerne eine Kugel für mich mit. Meine Lieblingssorte ist Haselnuss, würde ich sagen. Könnt ihr ja mal gucken, ob es das gibt. In 10 Minuten, da nehme ich euch mit in die Welt von Ulk, dem kleinen Sternjungen. Wir klären mal, wann der Kleine überhaupt Geburtstag hat. Und vorher coole Chartmusik, Abete von Rosé und Bruno Mars.

0: Sonntagnachmittag, Radio Teddy läuft bei euch. Isa hier am Start. Gleich sende ich euch coole Chartmusik ins sonnige Auto. Fastboy mit Beautiful Life gibt's gleich. Und jetzt, liebe Kids, zückt erstmal euren Kalender. Wir klären, wann Ulk, der kleine Sternjunge, Geburtstag hat.
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2: Ich bin Medina, komme aus Berlin-Reinickendorf. Ich bin 8 Jahre alt. Frage war, wann du Geburtstag hast.
3: Hallo Medina, vielen Dank für deine Frage.
4: Hallo Lalo Medina, grüß dich. Ich weiß ehrlich gesagt nicht, wann ich geboren bin, wie lange das schon her ist. Ich bin da, solange ich denken kann. Stimmt's, Yvonne?
3: Ja, das stimmt. Und ich weiß aber genau noch den Tag, wann du bei mir gelandet bist.
4: Ja.
3: Es war ein sonniger Tag und es war der 17. Mai.
4: Oh, der 17. Mai. Ja, und den feiern wir einfach immer jedes Jahr. Das ist dann mein Ankunftstag.
3: Ja, da bist du mit deinem X-Raket in meinem Garten gelandet.
4: Ja, und den feiern wir...

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3: Also, liebe Kids, ihr habt's gehört, der 17. Mai. Ab in die Kalender eintragen. Und hier geht's weiter, wie versprochen, mit Beautiful Life von Fastboy. Am Sonntagnachmittag ein entspannter Song, um ein bisschen in der Sonne zu sitzen und die warmen Sonnenstrahlen auf der Haut zu genießen.

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1: 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Boah, ist das gruselig hier.

bin ich denn hier gelandet? Mann, ist das gruselig. Ich bin ja eigentlich nicht so der ängstliche Typ, aber an Halloween kann man sich schon mal ein bisschen gruseln. Was ist denn das für ein Skelett davon?

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0: Harry Styles mit American Girls hier bei Radio Teddy. Ein entspannter Chartsong für einen entspannten sonnigen Sonntagnachmittag. Hier geht's gleich weiter mit richtig viel Girl Power. Wir hören Animal von der Girlband Cat's Eye. Und jetzt gibt's erstmal eine neue spannende Kinderfrage.
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2: Mit Nils, hallo. Man muss Äpfel immer mit der Schale essen, da sind doch die meisten Vitamine drin. Das hat Fritzi schon oft gehört. Aber stimmt das überhaupt? Ja, die Apfelschalenesser haben recht. Bei vielen Obst- und Gemüsesorten finden sich in der Schale tatsächlich mehr Vitamine als im Fruchtfleisch. Besonders groß ist der Unterschied bei Äpfeln und Birnen. Und das trifft auf alle untersuchten Nährstoffe zu, besonders auf Vitamin C. Viele schälen ja die Äpfel, weil sie Angst vor den Rückständen der Pflanzenschutzmittel haben. Aber auch hier muss man sich keine Sorgen machen. Die Angst ist unbegründet, wenn man das Obst gründlich wäscht. Und so hat eben die Schale die meisten Vitamine. Und wenn man alle wichtigen Stoffe zusammenzählt, dann sind 70% in der Schale und nur 30% im Rest der Frucht. Also weg mit dem Schälmesser.
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Und jetzt der Radio Teddy Familien-Spartipp der Stunde. In manchen Städten gibt es für euch als Anwohner spezielle Angebote, zum Beispiel stark reduzierte oder kostenfreie Eintritte bei Ausflugszielen.

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1: Das riecht nach Grillwetter. Ja, ihr habt richtig gehört, nochmal Grillwetter, auch im Herbst. Heute hier bei uns in NRW, bei maximal 27 Grad, gibt's kaum eine Wolke am Himmel. Morgen starten wir mit ähnlich warmen Temperaturen in die neue Woche und mit ganz viel Sonnenschein.
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1: Hallihallo, Isa hier am Start für euch und ich wünsche euch einen Happy Sonntag. Das Wochenende, das ist ja dazu da, um mal ein paar neue Dinge auszuprobieren. In 10 Minuten hat deswegen Alina aus dem Radio Teddy Familiennachmittag neuen Hit für Minikids am Start. Vorher habe ich coole Chartmusik mitgebracht, Animal von Cat's Eye. 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Mhm. Gut aufgepasst, Montag 6.30 Uhr. Und jetzt gibt's Kamerad mit Love Sober.
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0: Cat's Eye mit Animal hier bei Radio Teddy am Sonntagnachmittag. Isa hier für euch am Start. Das Wochenende, das ist einfach dafür da, um mal neue Sachen auszuprobieren. Und deswegen gibt's hier jetzt einen richtig coolen neuen Hit für Minikids.
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2: Ich bin stark, ich bin mutig und ich bin stolz auf mich. Genau das ist die klare Botschaft von dem erfolgreichsten Kindermusiker aus Bayern, Dohnicke, in seinem neuen Kinderhit. Das Einhorn mit dem Herz einer Fledermaus. Diesmal kein Party-Dance-Beat, sondern coole Hip-Hop- und Rap-Beats. Dazu eine Melodie mit Ohrwurm-Faktor. Dohnicke mit seinem neuesten Kinderhit, das Einhorn mit dem Herz einer Fledermaus, jetzt hier bei Radio Teddy.
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So macht der Schulstart richtig Spaß. Eure Lieblingssongs den ganzen Tag. Und hier kommt schon der nächste.

0: Radio Teddy Love bei euch am Sonntagnachmittag. Und der Sonntag, der macht seinem Namen heute wirklich alle Ehre. Wunderschöner Sonnenschein heute überall in Deutschland und auch zum Start in die neue Woche. Wow, ihr seid also im Auto auf dem Weg zum Spielplatz. Bald könnten wir da nicht mehr mit dem Auto hinfahren, sondern in einer Kapsel von Ort zu Ort schweben. Mehr dazu gibt's um 3 in den Radio Teddy Nachrichten. 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
0: Das ist in dieser Stunde der Chartsong Run, Run, River, Angels Above Me. Ein wunderschöner Song, um diesen Sonntagnachmittag richtig zu genießen.

0: Run, Run, River hier im Radio Teddy Superhit der Stunde von David Guetta übrigens. Hier geht's gleich weiter mit Sonnenschein aus dem Radio. Nico Santos mit Why Don't You Stay gibt's gleich. Und gleich, also jetzt sofort in einer Minute, gibt's erstmal eine coole Idee für euch, liebe Kids, was ihr so im Herbst spielen könntet.
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6: Mit Angie, hallöchen. Ich habe eine tolle Herbst-Draußenspiel-Idee für eure ganze Familie, und zwar Natur-Bingo. Schnappt euch ein Blatt Papier und malt Sachen darauf, die ihr jetzt draußen im Herbst finden könnt, zum Beispiel Kastanien, Pilze, Eichhörnchen oder Laub. Packt euren Zettel und einen Stift ein und dann heißt es Augen offen halten und alle Sachen auf eurem Zettel finden und abhaken. Wer zuerst alles gefunden hat, gewinnt das Spiel und wird zur Spürnase gekrönt. Euren Bingo-Zettel könnt ihr je nach Jahreszeit auch anpassen. Im Winter zum Beispiel Schneemänner oder im Frühling Blumen auf euren Laufzettel malen und so das ganze Jahr über Naturbingo spielen. Noch mehr Tipps für Kids bei euch zum Nachhören bei Radio Teddy Plus.
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12: Mit Björn Dümke, hallo zusammen. Weltrekord in Berlin. Dort haben super viele Chöre abwechselnd aus ganz Deutschland 125 Stunden am Stück gesungen. Ein Weltrekord. Eine Rekordrichterin hat den Auftritt die ganze Zeit begleitet und aufgepasst, dass auch immer gesungen wird. Sie meint auch, dass es eine enorme organisatorische Leistung und Leidenschaft braucht, sowas zu schaffen. Die Bio-Brotbox wird 25 Jahre alt. So lange schon wird eine Brotbox mit viel leckerem Essen verteilt. Und wer sich auf so eine Box morgen früh hier in Berlin und Brandenburg in der Schule freuen darf, das weiß der Erfinder Burkhard Sonnenstuhl.
13: Wir machen das ja immer, dass alle Erstklässler die Box bekommen. Und in vielen Fällen erreichen wir auch alle. Bei den über 500 Schulen werden wir ja fast 25.000 Boxen in Brandenburg verteilen und fast 40.000 Boxen in Berlin.
12: Und die Boxen werden aktuell von fast 400 Freiwilligen gepackt. Heute Abend wird wieder Fußball gespielt. Das zweite Spiel schon unter dem neuen Nationaltrainer Jürgen Klopp. Es ist aber das erste Heimspiel für den neuen Bundestrainer. Gespielt wird gegen Griechenland und Klopp muss auch ein bisschen was im Team ändern. Im Tor steht jetzt Alexander Nübel und weil Musiala und Havertz verletzt sind, kommen Wirtz und Burkhardt dazu. Anstoß für das Spiel heute ist 20.45 Uhr, zu sehen im Free TV. Soweit die Meldungen. 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
14: Bambini-Läufe, Mini-Marathon und Marathon. Am Wochenende gehört Berlin den laufenden Kindern und Erwachsenen. Es gibt jede Menge Absperrungen und Parkverbote entlang der Strecke. Dazu ist die A7 Hannover-Flensburg in beiden Richtungen zwischen Hamburg-Heimfeld und Hamburg-Stehlingen bis Montag früh voll gesperrt.
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0: Das riecht nach Grillwetter. Ja, ihr habt richtig gehört. Nochmal Grillwetter, auch im Herbst. Heute hier bei uns in NRW, bei maximal 27 Grad, gibt's kaum eine Wolke am Himmel. Morgen starten wir mit ähnlich warmen Temperaturen in die neue Woche und mit ganz viel Sonnenschein.
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0: Hallöchen alle zusammen, Isa hier für euch am Start bei diesem wundervollen Sonnenschein. Und trotzdem bereitet ihr euch heute schon mal auf Halloween vor. Die ersten Kürbisse werden ausgehöhlt und geschnitzt. Und wir starten auch hier die Spooky Playlist bei Radio Teddy. Keine Angst vor Monstern, gibt's gleich. Und jetzt erstmal noch ein bisschen Sonnenscheinstimmung hier. Why Don't You Stay von Nico Santos.
1: Hier bei uns in NRW.

0: Monster essen gerne Eis, doch sind auch ziemlich stark.
1: Ziemlich stark.
0: Zerbrechen Waffeln aus Versehen.
1: Tja,
0: Monster sein ist hart. Ein Monster hat mir mal verraten, wenn es sich im Spiegel sieht, erschreckt es manchmal vor sich selbst.

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1: Radio Teddy läuft bei euch am Sonntagnachmittag. Isa hier am Start. Und ich habe auch einen Special Guest hier mit im Studio unter der Woche. Da ist er immer der Erste in der Radio Teddy Redaktion, Nils aus den Radio Teddy Nachrichten.
2: Grüß dich.
1: Und jetzt lüfte doch mal das Geheimnis, Nils. Was machst du so am Wochenende, wenn du mal nicht so früh aufstehen musst wie sonst?
2: Ja, ausschlafen natürlich. Und dann gehe ich natürlich an diesem Wochenende raus. Soll ja sehr schön werden, das Wetter. Und ja, wir planen schon so einen Waldspaziergang und vielleicht ein bisschen Kastanien sammeln oder irgendwie sowas.
1: Cool. Kastanien sammeln, dann auch Männchen basteln?
2: Ja, mal gucken. Ja, also zumindest ein bisschen sammeln und dann schauen wir mal, ob wir dann später, wenn das Wetter mal nicht so gut ist oder so, dann ist das ja eine schöne Beschäftigung, auch mal Kastanienmännchen zu basteln.
1: Super, danke Nils. In 15 Minuten erklärt er übrigens passend zu den Kastanien, warum im Herbst eigentlich die Blätter so bunt werden. Und jetzt coole Chartmusik, New Religion von Bebe Rexha.

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Move into the Sun. Kein Song könnte heute besser passen an diesem wunderschönen sonnigen Sonntag. Radio Teddy läuft bei euch und Isa hier am Start. In 10 Minuten, da bringt Nils aus dem Radio Teddy nachgefragt richtig spannendes Herbstwissen mit. Wir klären, warum im Herbst die Blätter überhaupt so schön bunt werden. Und jetzt geht's ja erstmal weiter mit richtig cooler Chartmusik. Pride von Felix Jähn und J-Hart. Los geht's, viel Spaß.

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0: Sonntagnachmittag, Radio Teddy Love bei euch, Isa hier am Start und schön, dass auch ihr mit am Start seid, liebe Familien. Gleich schicke ich euch coole Filmmusik ins Radio, Golden aus dem Film K-Pop Demon Hunters und warum die Blätter im Herbst auch golden werden, das klären wir jetzt.
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2: Mit Nils, hallo. Es ist Herbst und dazu gibt's diese Frage hier.
3: Hallo, ich bin Theresa und ich habe die Frage, warum werden Blätter braun, wenn sie vom Baum abfallen?
2: Im Sommer enthalten die Blätter Chlorophyll, also Blattgrün. Diesen Farbstoff braucht der Baum, um mit Sonnenlicht Energie zu gewinnen. Im Winter wird das Chlorophyll jedoch kaum noch gebraucht, weil die Sonne seltener und schwächer scheint. Deshalb zieht der Baum das Blattgrün aus den Blättern zurück und speichert es im Stamm. Wenn das grüne Chlorophyll verschwindet, werden andere Farbstoffe sichtbar, die vorher verdeckt waren. Dazu gehören die Carotinoide, die Blätter gelb und orange färben. Daher leuchtet der Wald im Herbst so bunt. Später bildet der Baum zwischen Zweig und Blatt eine Korkschicht. Dadurch gelangt kein Wasser mehr ins Blatt. Es vertrocknet und fällt schließlich zu Boden.
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9: Und jetzt der verrückte Tierfakt der Stunde.
10: Faultiere verdauen extrem langsam. Eine einzige Mahlzeit kann bei ihnen viele Tage im Bauch bleiben. Darum sind Faultiere auch echte Energiesparmeister.

0: Das riecht nach Grillwetter. Ja, ihr habt richtig gehört, nochmal Grillwetter, auch im Herbst. Heute hier bei uns in NRW, bei maximal 27 Grad, gibt's kaum eine Wolke am Himmel. Morgen starten wir mit ähnlich warmen Temperaturen in die neue Woche und mit ganz viel Sonnenschein.
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0: Hallo zusammen, Isa hier für euch am Start am Sonntagnachmittag. Liebe Familien, ihr kommt so langsam wieder nach Hause, zurück vom Spielplatz, vom Fußballplatz. Liebe Kids, nicht vergessen, auch die Jackentaschen auszuleeren. Da sammelt sich ja manchmal echt richtig viel Kram an. In 10 Minuten, da nehme ich euch alle mit auf den Pferdehof. Ja, die Radio Teddy Challenge mit Christina und Basti aus der Radio Teddy Morgenshow ist nämlich auf dem Pferdehof. Und jetzt gibt's hier erstmal coole Hits. Golden aus dem Film K-Pop Demon Hunters.

0: Sonntagnachmittag, Radio Teddy Love bei euch, Isa hier für euch. Schön, dass ihr mit dabei seid. Gleich habe ich einen coolen Chartsong am Start, Taylor Swift mit I Knew It, I Knew You. Übrigens auch der offizielle Soundtrack aus dem neuen Kinofilm Toy Story 5. Und jetzt geht's aber erstmal woanders hin. Ich nehme euch mit auf den Pferdehof.
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0: Aus Basti und Christina werden Bibi und Tina. Die beiden stellen sich verschiedenen Aufgaben auf dem Pferdehof und beweisen so, ob sie wirklich das Zeug dazu haben, zu Bibi und Tina zu werden. Statt der Nadel im Heuhaufen hat sich heute irgendwo im Stroh ein kleines Schweinchen versteckt. Und wer es zuerst findet, der hat gewonnen.
2: Fertig, los!
3: Ich bin
2: hier unten in der Ecke.
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2: Ich suche in der Mitte.
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2: hier.
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2: Ich seh's aber nicht. Jetzt.
3: Du.
2: Ich
3: 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Schwein. Ich hab's schon gesehen.
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0: 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Und jetzt Taylor Swift.

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Radio Teddy Love bei euch am Sonntagnachmittag. Schön, dass ihr mit dabei seid. Isa hier am Start. Wie ihr euren Balkon und auch euren Garten für die Vögel im Herbst ready macht. Das hört ihr in 10 Minuten in den Radio Teddy Tipps für Kids von meiner Kollegin Angie. Vorher gibt's coole Chartmusik. Ja, sonnige Musik, würde ich sagen. All Time High von Nico Santos gibt's jetzt. Viel Spaß!

0: Radio Teddy Love bei euch am Sonntagnachmittag. Isa hier am Start. Was Archäologen mitten in Paris gefunden haben, das erfahrt ihr um 4 in den Radio Teddy Nachrichten.
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0: Kein Song könnte gerade besser passen an diesem sonnigen Tag. Golden Summer von Loy und David Puentes ist jetzt heute hier der Superhit der Stunde bei Radio Teddy. Ja, besser geht's nicht. Viel Spaß damit.

0: Der Radio Teddy Superhit der Stunde, Golden Summer von Loy und David Puentes. Und kein anderer Song könnte heute besser passen als dieser an diesem sonnigen Sonntag. Hier geht's gleich weiter mit cooler, ja, Tanzmusik, denn wir tanzen auch durch den Sonntag. Dai Dai von Shakira und Burna Boy gibt's gleich.
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6: Mit Angie, Hallöchen. Mit einem ganz einfachen Basteltipp könnt ihr unseren Vögelchen ein kleines Festmahl bereiten. Fragt bitte vorher eure Eltern, ob sie euch dabei helfen können. Schmelzt etwas Kokosfett bei wenig Hitze in einem Topf und mischt dann Vogelfutter dazu. Zum Beispiel Sonnenblumenkerne und Beeren, die mögen sie nämlich besonders gerne. Und nehmt am besten doppelt so viel Futter als Kokosfett. Füllt eure Mischung dann in eine alte Tasse, steckt Holzstäbe rein und lasst es über Nacht abkühlen. Und am nächsten Tag könnt ihr eure selbstgemachte Vogelfutterglocke auf dem Balkon oder im Garten aufhängen. Noch mehr Tipps für Kids für euch zum Nachhören bei Radio Teddy Plus.
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8: Welche Zähne habe ich und wofür sind sie da?
9: Jeder Zahn in deinem Mund hat einen eigenen Job. Die Schneidezähne vorne haben scharfe Kanten und helfen dir vom Essen abzubeißen. Die Eckzähne, die spitzen Zähne daneben, helfen dir beim Festhalten und Zerreißen von Nahrung. Und die Backenzähne hinten zerdrücken und zermahlen das Essen, damit es leicht geschluckt werden kann. So arbeiten alle Zähne zusammen, wie in einem Team. Und damit alles gut funktioniert, ist es am besten, wenn alle Zähne gesund sind und immer gut geputzt werden.
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3: Mit Björn Dümke. Hallo zusammen. Ein Tag hat normalerweise 24 Stunden. Aber ganz genau stimmt das nicht immer. Manchmal ist ein Tag ein paar Millisekunden länger oder kürzer. Warum das so ist, war für Forschende lange ein Rätsel. Jetzt gibt es eine neue Erklärung. Der Erdkern, der bewegt sich und zieht dabei ganz leicht am Rest der Erde. Dadurch kann sich die Drehgeschwindigkeit der Erde ein ganz klein bisschen verändern. Der Erdkern ist der feste Teil ganz tief im Inneren der Erde. Er besteht vor allem aus Eisen. Darüber liegt ein flüssiger Teil des Erdkerns. Auf der InnoTrans in Berlin wurde eine besondere Transportkapsel gezeigt. Sie soll später einmal mit bis zu 1000 Kilometern pro Stunde durch eine Röhre fahren. Die InnoTrans ist die weltweit größte Messe für Bahn- und Verkehrstechnik. Und die Kapsel, die schwebt mit Magneten und fährt durch eine Röhre mit fast keiner Luft. Dadurch kann sie besonders schnell werden. Noch wird die Technik getestet. In Deutschland soll dafür eine 3 bis 5 Kilometer lange Teststrecke entstehen. Archäologen haben in der Nähe der Notre Dame in Paris eine mehr als 2000 Jahre alte Anlage entdeckt. Dort fanden sie auch eine alte Mauer und die könnte für viele Historiker sehr wichtig sein. Forscher glauben, dass die Mauer zwischen 200 und 10 vor Christus gebaut wurde. Vielleicht gehört sie sogar zu Lutetia. Lutetia war eine alte Stadt, aus ihr ist später Paris entstanden. Wo genau diese Stadt lag, darüber wird schon seit vielen Jahren gestritten. Jetzt könnte der neue Fund dabei helfen, diese Rätsel zu lösen. Die Mauer wird deshalb ganz genau untersucht. Soweit die Meldungen. 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
3: Bambini-Läufe, Mini-Marathon und Marathon. Am Wochenende gehört Berlin den laufenden Kindern und Erwachsenen. Es gibt jede Menge Absperrungen und Parkverbote entlang der Strecke. Dazu ist die A7 Hannover-Flensburg in beiden Richtungen zwischen Hamburg-Heinfeld und Hamburg-Stehlingen bis Montag früh voll gesperrt.
0: Das riecht nach Grillwetter. Ja, ihr habt richtig gehört. Nochmal Grillwetter, auch im Herbst. Heute hier bei uns in NRW, bei maximal 27 Grad, gibt's kaum eine Wolke am Himmel. Morgen starten wir mit ähnlich warmen Temperaturen in die neue Woche und mit ganz viel Sonnenschein.
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2: Wir sind Sandra,
11: Tim
2: und Christina und wir wünschen euch ein schönes Wochenende. Kleine Frage.
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11: Schwere Frage.
2: 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Nils beantwortet eure Frage und die nächste klären wir gleich wieder um kurz vor halb im Radio Teddy nachgefragt. 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
2: Viel Spaß.

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1: Jetzt bekommt ihr einen Buchstaben und dazu 5 Kategorien. Und mit uns spielen jetzt Marie, 9 Jahre alt, und die Mama Maike aus Asbach in Rheinland-Pfalz. Hallöchen.
2: Hallo.
1: R wie Rost.
3: Sehr gut.
1: Los geht's. Ein Fluss mit R.
3: Rhein.
1: Ja, etwas auf dem Spielplatz mit R.
3: Rutsche.
1: Ja, ein Geräusch mit R.
3: Rasseln.
2: Ja.
1: Ja, und noch ein Verb, also ein Tu-Wort mit R.
3: Reiten.
2: Ja.
1: Jawohl, ihr seid ja flott. Herzlichen Glückwunsch.
3: Danke schön.
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0: schlau.
1: Hey Flossenfreunde, hier ist Dizzy Disco, der Disco-Delfin aus der Lagune Nummer 3. Seid ihr für den Tag bereit?
2: Ja!
1: Sag mal, schlaft ihr noch? Ich hab ja gar nichts gehört. Flossen hoch, wer ist dabei?
2: Yeah.

0: Hallo, ich bin Jochen.
1: Hey, Jochen ist auch wieder dabei. Und habt ihr schon Larry gesehen? Ruft mal Krokodil.
2: Hi.
1: Krokodil.
2: Kroko was?
1: Krokodil.
3: Das ist mein Lieblingsspiel.
1: Einsiedlerkrebs, wie geht's? Du weißt doch, welche blubberbunten Knöpfe man dreht. Also lass uns allen Flossenfreunden zeigen, wie eine echte Aquaparty geht.
0: Yeah.

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1: Mit Nils, hallo. Nelly ist 7 Jahre alt und möchte wissen, warum sich die Kastanien in dicken grünen Schalen mit Stacheln verstecken. Also das, was wir Kastanien nennen, dieses braune, runde, glatte Teil, das wir im Herbst gerne sammeln, ist nur die Frucht der eigentlichen Kastanie. Und der Kastanienbaum wirft diese Früchte im Herbst ab, damit sie in der Erde keimen und daraus dann neue Bäume wachsen. Und genau deshalb gibt es die stachelige Hülle. Die soll die Früchte einfach schützen, während sie am Baum langsam heranwachsen. Ein Vogel würde niemals auf die Idee kommen, die Kastanie aufzufuttern, eben wegen der stachligen Hülle. Außerdem schimmelt die Frucht nicht, weil sie vor Regen geschützt ist. Und sie trocknet auch nicht aus, weil über die Stacheln nur wenig Wasser verdampft. Irgendwann fällt die Kastanie dann vom Baum, die schützende Hülle ist oft schon vertrocknet und die Frucht springt heraus.
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23: Das riecht nach Grillwetter.
9: Ja, ihr habt richtig gehört. Nochmal Grillwetter, auch im Herbst. Heute hier bei uns in NRW, bei maximal 27 Grad, gibt's kaum eine Wolke am Himmel. Morgen starten wir mit ähnlich warmen Temperaturen in die neue Woche und mit ganz viel Sonnenschein.
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10: Hallöchen, hier sind für euch Sandra,
19: Juhu.
10: Alida,
19: ja.
10: Und ich bin Basti. Wir wünschen euch ein schönes Wochenende und für noch mehr Spaß, auch in eurer Freizeit, gibt's hier bei Radio Teddy jede Stunde die Tipps für Kids von unserer Angie.
19: Ja, ihr erfahrt zum Beispiel, wie ihr eure eigene Radiosendung aufnehmt. Oder wie ihr ein Wildbienenhaus baut und noch viel, viel mehr.
23: Ich höre auf jeden Fall rein, aber vorher gibt's jetzt noch richtig coole Musik. Euch ein schönes Wochenende.

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1: Hier miaut es, hier schnurrt es und ihr hat 7 Leben. Denn hier ist das beliebteste Haustier der Familien in Deutschland am Start. Die Katze. Hallo Carla, 10 Jahre alt aus Burgkirchen in der Nähe von München.
2: Hallo.
1: In Bayern.
3: Hallo.
0: Katzen zeigen ihre Liebe und Zuneigung zu uns, indem sie uns Menschen ablecken oder auch mal an den Haaren kauen. Tierisch ernst oder tierischer Quatsch?
3: Tierischer Ernst, weil meine Katzen das so machen.
0: Das ist tierisch ernst.
3: Ja.
0: Katzen zeigen durch das Ablecken ihre Zuneigung und markieren ihr Revier. Manchmal gefällt ihnen aber auch einfach der salzige Schweiß.
1: Oh Gott, herzlichen Glückwunsch.
3: Dankeschön.
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1: Weil es ist unterhaltsam und es ist sehr informativ. 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Das finde ich gut. Ich höre beim Nachgefragt zum Beispiel lerne auch ich noch Sachen. Das finde ich top.
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5: Mit Angie. Hallöchen. Viele Obstbäume tragen gerade ein gelbes Band um ihren Stamm herum. Hier bei uns in NRW an über 7000 Orten. Was das gelbe Band genau bedeutet, weiß Bettina Rotscher von der Bundesanstalt für Landwirtschaft und Ernährung.
6: Das gelbe Band heißt, dass der Eigentümer dieses Baumes einverstanden ist, dass man sich hier für den Eigenbedarf bedient. Man darf einfach kostenlos sich die Äpfel oder die Birnen oder die Pflaumen nehmen. Wichtig ist, dass man vorsichtig mit dem Baum umgeht. Und schön ist es natürlich auch, dass man das, wenn man sich doch ein bisschen zu viel genommen hat, einfach mit anderen teilt.
5: Orte zum selber pflücken in eurer Nähe findet ihr zum Beispiel auf mundraub.de.
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1: Und jetzt der Radio Teddy Familienspartipp der Stunde. Kräuter, Gemüse und Obst selber anbauen sieht schön aus und spart Geld. 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
1: Mit Björn Dümke, hallo zusammen.
2: Weltrekord in Berlin. Dort haben super viele Chöre abwechselnd aus ganz Deutschland 125 Stunden am Stück gesungen. Ein Weltrekord. Eine Rekordrichterin hat den Auftritt die ganze Zeit begleitet und aufgepasst, dass auch immer gesungen wird. Sie meint auch, dass es eine enorme organisatorische Leistung und Leidenschaft braucht, sowas zu schaffen. Die Bio-Brotbox wird 25 Jahre alt. So lange schon wird eine Brotbox mit viel leckerem Essen verteilt. Und wer sich auf so eine Box morgen früh hier in Berlin und Brandenburg in der Schule freuen darf, das weiß der Erfinder Burkhard Sonnenstuhl.
3: Wir machen das ja immer, dass alle Erstklässler die Box bekommen. Und in vielen Fällen erreichen wir auch alle. Bei den über 500 Schulen werden wir ja fast 25.000 Boxen in Brandenburg verteilen und fast 40.000 Boxen in Berlin.
2: Und die Boxen werden aktuell von fast 400 Freiwilligen gepackt.
1: Heute Abend wird wieder Fußball gespielt. Das zweite Spiel schon unter dem neuen Nationaltrainer Jürgen Klopp. Es ist aber das erste Heimspiel für den neuen Bundestrainer. Gespielt wird gegen Griechenland und Klopp muss auch ein bisschen was im Team ändern. Im Tor steht jetzt Alexander Nübel und weil Musiala und Havertz verletzt sind, kommen Wirtz und Burkhardt dazu. Anstoß für das Spiel heute ist 20.45 Uhr, zu sehen im Free TV. Soweit die Meldungen. 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
1: Bambini-Läufe, Minimarathon und Marathon. Am Wochenende gehört Berlin den laufenden Kindern und Erwachsenen. Es gibt jede Menge Absperrungen und Parkverbote entlang der Strecke. Dazu ist die A7 Hannover-Flensburg in beiden Richtungen zwischen Hamburg-Heimfeld und Hamburg-Stehlingen bis Montag früh voll gesperrt.
4: Das riecht nach Grillwetter. Ja, ihr habt richtig gehört, nochmal Grillwetter, auch im Herbst. Heute hier bei uns in NRW, bei maximal 27 Grad, gibt's kaum eine Wolke am Himmel. Morgen starten wir mit ähnlich warmen Temperaturen in die neue Woche und mit ganz viel Sonnenschein.
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4: Hallo.
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4: Halli, hallo, Hallöchen. Isa hier für euch am Start am Samstagnachmittag. Schön, dass ihr mit dabei seid. In 25 Minuten, da hat Nils aus dem Radio Teddy nachgefragt. Spannendes Herbstwissen am Start. Es geht um Pilze. Sind Pilze Tiere? Sind Pilze Pflanzen? Irgendwie unklar. In 25 Minuten gibt's die Antwort. Und vorher starten wir hier in die Spooky Halloween Playlist rein. Wer hat sich erschreckt, gibt's gleich. Und jetzt coole Chartmusik. Love Sober von Kamrad.

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1: Ab auf die Wiese. Ihr bekommt ein Tier und eine Geschichte über das Tier auf der Wiese. Und dann ratet, ist es tierisch ernst oder tierischer Quatsch? Und mit uns spielt jetzt, ich freue mich riesig, Mathilda, 12 Jahre alt, aus Michendorf in Brandenburg. Hallo Mathilda.
2: Hallo.
0: Rehe sind Vegetarier. Sie ernähren sich von Gräsern, Obst und Eicheln. Um das alles zu verdauen, haben Rehe 4 Mägen. Tierischer Ernst oder tierischer Quatsch?
2: Ich würde sagen tierischer Ernst.
0: Tierischer Ernst.
1: Ja.
0: Rehe sind, genau wie Kühe, Wiederkäuer. Da sie Pflanzenfresser sind, haben sie ein angepasstes Verdauungssystem und benötigen neben ihrem normalen Magen noch mehrere Vormägen.
1: Herzlichen Glückwunsch, Mathilda!
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1: Mit Nils, hallo. Lucia möchte wissen, was sind Pilze eigentlich? Vielleicht Pflanzen? Nein, Pilze sind keine Pflanzen. Sie wachsen zwar wie Pflanzen aus der Erde, aber sie leben ganz anders. Zum Beispiel stellen sie ihre Nahrung nicht wie die Pflanzen selbst her, sondern ernähren sich von fremden Stoffen. So machen das auch die Tiere. Aber zu denen gehören die Pilze auch nicht. Pilze sind weder Pflanzen noch Tiere. Pilze sind einfach Pilze. Und das, was wir von den Pilzen sehen, also diese kleinen bunten Schirmchen mit Stielen unten dran, sind auch nur die Früchte eines Pilzes. Den eigentlichen Pilz können wir nämlich normalerweise gar nicht sehen. Der steckt unter der Erde und besteht aus einem riesigen Geflecht von langen Pilzfäden. Und an manchen Stellen, vor allem im Wald, sprießen dann die kleinen Pilzfrüchte an die Oberfläche, die wir dann sehen können.
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10: Das riecht nach Grillwetter. Ja, ihr habt richtig gehört. Nochmal Grillwetter, auch im Herbst. Heute hier bei uns in NRW. Bei maximal 27 Grad gibt's kaum eine Wolke am Himmel. Morgen starten wir mit ähnlich warmen Temperaturen in die neue Woche und mit ganz viel Sonnenschein.
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11: Ja, das klingt doch an einem perfekten Wochenende. Jo. Ihr da vorm Radio, liebe Familien. Und wir hier im Radio. Sandra am Start. Mhm,
12: hallo.
11: Alina.
12: Uhu.
11: Und ich bin Basti. Hi.
12: Und für mehr Spaß in eurer Freizeit haben wir für euch die Tipps für Kids von unserer Kollegin Angie. Erfahrt ihr zum Beispiel, wie ihr Clown-Muffins selber backt oder selber Knete herstellt.
13: Oh ja.
12: Und vieles mehr.
13: Jetzt bringen wir erstmal wieder Schwung in die Kiste. Hier ist eure Lieblingsmusik.
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1: Manche wollen Astronautin werden, manche Fußballprofi, manche Zauberer. Und in allen steckt das Zeug zum Superstar. Für alle, die groß träumen, wild tanzen und ganz genau wissen, in mir steckt was ganz Besonderes, ist dieser Song aus dem neuen Bibi Blocksberg-Film. Superstar von Fia. Die kennt ihr aus dem Film als Marita. Und dieser Song, der funkelt und strahlt. Und der hat das Gefühl von Bühne frei. Hier komm ich. Das ist Superstar.

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3: Mit Angie, hallöchen. Ich habe eine tolle Herbst-Draußenspiel-Idee für eure ganze Familie, und zwar Natur-Bingo. Schnappt euch ein Blatt Papier und malt Sachen darauf, die ihr jetzt draußen im Herbst finden könnt, zum Beispiel Kastanien, Pilze, Eichhörnchen oder Laub. Packt euren Zettel und einen Stift ein und dann heißt es, Augen offen halten und alle Sachen auf eurem Zettel finden und abhaken. Wer zuerst alles gefunden hat, gewinnt das Spiel und wird zur Spürnase gekrönt. Euren Bingo-Zettel könnt ihr je nach Jahreszeit auch anpassen, im Winter zum Beispiel Schneemänner oder im Frühling Blumen auf euren Laufzettel malen und so das ganze Jahr über Naturbingo spielen. 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
3: Hallihallo, hallöchen. Schön, dass ihr hier bei mir eingeschaltet habt an euren Familiensonntag. Und jeden Abend sind wir hier gemeinsam unterwegs in den unterschiedlichsten Fantasiewelten und träumen uns vom Sofa aus ins Weltall, in den Märchenwald oder zu spannenden Abenteuern mit unseren Lieblingshelden. Also am besten geht das jetzt mit Kuscheltieren, Kuschelkissen und Kuscheldecken. Eben alles, was so richtig kuschelig ist. Schnappt euch, was ihr gerne haben möchtet. Ich habe jetzt zum Beispiel meinen Oscar dabei, meine Plüscheule mit blau gestreiften Socken an ihren Füßchen. Und zusammen starten wir jetzt hier in 3 gemütliche Stunden voller Geschichten zum Mitlauschen. Ich wünsche euch ganz, ganz, ganz viel Spaß dabei.
11: Eule findet den Beat. Ein Entdeckerflug durch die Musikwelt.
0: Was bisher geschah?
11: Ganz weit oben aus einer Baumhöhle, die einer kleinen Eule gehörte, drang ein fröhliches Summen. Eigentlich war es noch ein bisschen früh für Eule, die gewöhnlich erst erwachte, wenn die Sonne bereits untergegangen war. Doch an diesem sommerlichen Abend war sie durch eine wunderbare Melodie geweckt worden.
12: Ich kenne Popmusik und Jazz.
13: Das ist schon mal nicht schlecht für den Anfang. Aber Rockmusik ist wieder was anderes. Das ist Musik mit ganz viel elektrischer Gitarre, elektrischem Bass und Schlagzeug. Und Gesang darf natürlich auch nicht fehlen.
12: Dann ist Oper auch eine Musikrichtung?
14: Liebes, um es ganz einfach zu sagen, eine Oper ist Musik mit Theater.
15: Natürlich bin ich eine Katze, aber ich bin eben nicht wie andere Katzen. Ich bin eine Punkkatze. Na, laute Musik und, naja, eben das machen, was man gerade will. Ohne doofe Regeln und Verbote.
8: Heute ist Reggae Party. Reggae, der Sound aus Jamaika.
12: Heißt das, dass Reggae auch eine Musikrichtung ist? So wie Pop, Rock und Punk? Und der Beach Club heißt Jamaika?
8: Ja, Schwester, zuallererst ist Reggae ein Lebensgefühl. Entspannt, gechillt und kein Stress.
16: Ich bin der Hip-Hop-Meister, meine Reime kleben wie Kleister. Ich texte euch in Grund und Boden, deine Mutter würde mich dafür loben.
12: Hallo!
16: Hä? Alter! Ich höre eine Stimme oder täuscht nicht meine Sinne. Ist das der Hip-Hop-Engel oder nur ein frecher Bengel?
11: Der Hip-Hop-Engel? Was sollte das denn sein? Diese Ratte war wohl ein wenig verrückt geworden. Oder vielleicht hatte sie lange mit niemandem mehr gesprochen. Eule hatte ein wenig Bammel, entschloss sich aber dennoch, zu der Ratte hinunterzufliegen.
16: Fett! Eine Eule, die... Alter, was reimt sich denn auf Eule? Eule kommt in meinen Texten gar nicht vor. Fett, ich hab... Da kommt plötzlich eine Eule, die trifft mich vor den Kopf wie eine Keule. Aber ich bin eben der Hip-Hop-Meister, meine Reime kleben wie Kleister.
12: Stopp! Ich verstehe kein Wort. Worum geht es hier eigentlich? Was ist dieses Hip-Hop? Und warum ist alles fett?
16: Fett. Eule kommt aus dem Wald, da macht irgendjemand Halt. Die ruft, stopp, was ist Hip-Hop?
12: Aber...
16: Okay, kleine Eule. Hier herrscht wohl Erklärungsbedarf. Fett, sagen wir Hip-Hopper, wenn wir was total cool finden. Super eben. Fett wie die Beats des Hip-Hop. Boom, boom, boom, boom. Für die Hip-Hop-Musik brauchst du nicht viel. Einen fetten Beat und Rap. Also Sprechgesang. Jeder kann es versuchen, aber nicht jeder ist so gut wie die Super-Flash-Ratte. Meine Wenigkeit? Ich bin mehr als bereit. Ich texte euch an die Wand. Das mache ich aus dem Stand. Ich werde den Wettkampf gewinnen. Ihr braucht gar nicht erst zu beginnen.
12: Was für ein Wettkampf denn?
16: Ja, morgen findet hier auf der Straße ein großer Rap-Wettbewerb statt. Da treten die Rapper gegeneinander an und zeigen, was sie können. Hier, häng dir meine Goldkette um. Die braucht so ein guter Rapper wie du. Eine Freestyle-Eule. Eine Freule.
12: Yo, danke, Ratte. Und fett, dass du mir die Hip-Hop-Musik gezeigt hast. Tschüss.
16: Ja, tschüss.
10: Und jetzt geht's weiter.
11: Als Eule sich ein weiteres Mal aufschwang und durch die hereingebrochene Nacht flog, spürte sie, wie unsagbar müde sie war. Ihre Flügel schienen tonnenschwer. Jede Bewegung war eine große Anstrengung. Ja, sie hatte Schwierigkeiten, sich überhaupt in der Luft zu halten. Erschöpft blinzelte Eule in Richtung Horizont, in der Hoffnung, dort vielleicht ihren Wald zu entdecken, aber nichts. Weit und breit kein Wald. Eule schloss enttäuscht die Augen und kaum, dass sie sich versah, passierte etwas, das noch nie in ihrem ganzen Leben geschehen war. Sie schlief ein, mitten im Flug. Ihre sonst so wachen Augen fielen einfach zu und Eule schwebte selig schlafend vor sich hin. Bald begann sie zu träumen. Dort waren singende Noten, Gitarren mit Flügeln und ihre neuen Freunde. Die Popfliege, der Rockmaulwurf, die Punkkatze, der Reggae-Papagei und auch die Hip-Hop-Ratte. Sie alle spielten in einer Band und schauten zu einem leicht erhöhten Podest, auf dem ein wattig weiches Wolkenbett stand, in dessen Mitte sie selbst lag und tief schlummerte.
17: Hallo!
11: Was sagte die Stimme? Aufwachen? Wieso aufwachen?
17: Hey, du verschlafene Eule! Findest du den Beat? Hör doch mal! Beat, Beat, Beat, Beat, Beat, Beat, Beat, Beat! Für Eule, Eule, Eule, Eule!
12: Beat, Beat, oh. Beat, Beat, Beat, Beat, Beat, Beat, oh. Ja, ja, ich fühle den Beat. Oh nein, ich schlafe, während ich fliege, oder ich fliege, während ich schlafe. Also, das ist jedenfalls nicht richtig.
17: Eule! Schlafen kannst du auch morgen noch. Jetzt ist Elektro. Party!
11: Eule schaute nun zum ersten Mal, wo sie eigentlich gelandet, beziehungsweise eben nicht gelandet war. Unter ihr war ein riesiges graues Fabrikgebäude. Aus diesem Gebäude kam ein wummernder Beat und bunte, blitzende Lichter, die bis weit hinauf in den Nachthimmel strahlten. Eule konnte nun auch sehen, dass die Stadt in ziemlich weiter Entfernung lag. Was für Menschen mochten hier jetzt eine Party feiern?
12: Was ist denn eine Elektroparty? Eine Disco für Elektriker?
17: Nein, nein, nein. Das heißt Elektro, weil die Musik mit Computern elektronisch erzeugt wird. Das sind keine Instrumente, die du da hörst. Kommt alles aus dem Computer. Verstehst du? Die Beats, die dabei herauskommen, die ziehen dir glatt die Schuhe aus. Die hauen dich von den Socken. Und dann gibt es nur noch eines zu tun. Feiern!
12: Und wie tanzt man zu dieser Musik?
17: Komm mit, wir fliegen durchs Fenster und dann zeige ich es dir.
11: Ganz geheuer war Eule die Sache nicht. Computer, die Musik machen, Beats, die einen von den Socken hauen und überall diese flackernden Lampen. Warum reparierte die keiner?
17: Komm, schnell, Eule. Der Beat wartet nicht auf dich. Jetzt kommt der Beat. Der Beat geht auf die nächste Stufe. Der Beat geht auf die nächste Stufe. Ich dreh vollkommen durch. Woohoo!
11: Mit diesen Worten hatte sich die aufgeregte Fledermaus durch das offene Fenster gestürzt. Und ob Eule nun wollte oder nicht, ihre Müdigkeit war restlos verflogen. Und der Beat schien tatsächlich elektrisierend zu sein.
12: Ja, ja, ja, ja,

0: War das nicht der absolute Wahnsinn?
1: Ja, absoluter Wahnsinn. Mein Herz klopft immer noch wie verrückt.
0: Na, dann lass uns wieder zurück. Die Nacht ist noch jung. Wir tanzen bis zum Morgengrauen.
1: Liebe Fledermaus, so schön es auch ist, das schaffe ich nicht mehr.
0: Oh.
1: Mein Abend war schon sehr, sehr, sehr lang und ich habe große Sorgen, weil ich meinen Wald nicht wiederfinden kann. Weißt du vielleicht, wo mein Wald ist? Er liegt an einem See, am Rande der Stadt und...
0: Klar, ich kenne deinen Wald. Da habe ich auch mal gewohnt. Ruhige Gegend. Ein bisschen zu ruhig für meinen Geschmack. Also, du musst nur noch über dieses Feld fliegen. Und dann siehst du auch schon die ersten Bäume.
1: Oh, Fledermaus, du ahnst nicht, wie glücklich du mich gerade machst. Endlich kenne ich meinen Weg nach Hause.
0: Juhu! Und damit du zu Hause weiter feiern kannst, schenke ich dir meine Disco-Kugel. Die macht tolle Lichtreflexe, wenn der Mond darauf scheint.
1: Oh, wie hübsch. Und danke, dass du mir die Elektromusik gezeigt hast. Der Beat wird mich auf meinem Nachhauseweg begleiten. Tschüss!
0: Ciao!
2: Eule breitete nun weit ihre Flügel aus und schwebte über das Feld. Die Freude darüber, ihren Wald nun doch noch gefunden zu haben, ließ sie vor Glück laut in den Nachthimmel jubeln.
1: Mein lieber Wald, gleich bin ich da! Gleich hast du mich wieder!
2: Und tatsächlich, genau wie die Fledermaus es gesagt hatte, konnte sie nun am Ende des Feldes die ersten ihr so vertrauten Bäume erblicken. Mittlerweile war es nach Mitternacht, eine Uhrzeit also, die für die kleine, nachtaktive Eule eigentlich nichts Ungewöhnliches war. Und doch fühlte sie sich so anders als noch wenige Stunden zuvor, was sie in einer einzigen Nacht alles erlebt hatte.
1: Wenn ich nun gestern Abend nicht dieser Melodie gefolgt wäre, dann würde ich jetzt in meinem Wald umherfliegen und wüsste von nichts. Alles wäre wie immer.
2: Ohne große Anstrengung fand sie ihre Höhle wieder. Alles sah so aus wie gestern, als sie ihr kuscheliges Nest verlassen hatte. Sie begrüßte die Eichhörnchenfamilie auf dem Nebenbaum. Die Eltern waren gerade dabei, ihrem kleinen Eichhörnchenkind noch eine gute Nachtgeschichte zu erzählen.
1: Morgen werde ich dir eine Geschichte erzählen, kleines Eichhörnchen. Von meiner Reise, die ich gerade gemacht habe. Eine Reise durch die Musik.
2: Eule schlüpfte in ihre Höhle. Es roch nach Zuhause. Sie legte ihre neuen Schätze ab und betrachtete sie. Das Notenblatt, was sie von der Opernmotte geschenkt bekommen hatte, hängte sie sich über ihr weiches Schlafnest. Die Disco-Kugel von der Elektro-Fledermaus fand einen tollen Platz am Eingang.
1: Dann weiß gleich jeder, dass das hier jetzt eine Musikhöhle ist.
2: Die Saxophon-Anstecknadel von der Jazz-Kellerassel und die Goldkette von der Hip-Hop-Ratte legte sie behutsam in ihr Schmuckkästchen. So konnte sie sich immer damit schmücken, wenn ihr nach Jazz oder Hip-Hop zumute war. Das Rockband, was der Maulwurf ihr um den Fuß gebunden hatte, das ließ sie einfach dran. Es sah wirklich toll aus.
1: Mit der CD von der Punk-Katze? Werde ich morgen früh den Wald

Und vielleicht gibt es sogar noch mehr Musik zu entdecken, aber. Aber jetzt wird erstmal.

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0: Der kleine König im Kuschelbett. Hast du's dir gemütlich gemacht, kleiner König?
1: Oh ja, jetzt kann's losgehen.
0: Gut, welche Geschichte soll ich heute erzählen?
1: Erzähl doch bitte eine Gute-Nacht-Geschichte. Die wünscht sich nämlich der Teddy. Damit er müde wird und schön träumt.
0: Das mache ich sehr gern, kleiner König.
1: Also hör gut zu, Teddy.
0: Die erste Geschichte heißt: Teddy ist noch wach.

0: Draußen ist es dunkel und der kleine König und Teddy liegen im Bett. Die beiden haben ihre Augen weit offen. Und nicht nur das, der kleine König wälzt sich auch unruhig von einer Seite auf die andere. Was ist denn los mit dir, kleiner König? Kannst du nicht einschlafen?
1: Ich will ja, aber der Teddy, der lässt mich nicht.
2: So.
1: Also, Teddy, ja, wenn du jetzt nicht endlich Ruhe gibst, du alter Brummbär, dann...
0: Aber mehr als Böhm hat Teddy dazu nicht zu sagen. Der kleine König hat genug. Er knipst die Nachttischlampe an und setzt sich auf. Dann nimmt er sein Plüschtier auf den Schoß und schaut ihm tief in die Augen.
1: Hör mal, Teddy, jetzt habe ich dir schon etwas zu trinken gegeben. Ich habe dir ein Schlaflied vorgesungen und ich habe dich gekitzelt. Sogar eine gute Nachtgeschichte habe ich dir erzählt, in der ganz, ganz viele Teddys vorkommen.
2: Brumm, brumm.
1: Ja, brumm, brumm. Und was machst du? Du gibst einfach keine Ruhe,
0: reimt der kleine König den Rest seines Vortrags. Teddy brummt so leise, dass man es kaum hört. Der kleine König hält ihn deshalb dicht ans Ohr.
1: Wie? Du hast doch nicht etwa Angst, Teddychen, vor bösen Träumen? Wie? Was? Oh, das ist es nicht. Ach, weil du dafür ja viel zu mutig bist. Aha, ja, so.
2: Brumm, brumm.
1: Naja, aber dann... Was?
0: Die beiden tuscheln noch einige Zeit weiter.
1: Ach so. Ach so, ja.
0: Und schließlich weiß der kleine König Bescheid.
3: Na, kleiner König, wo liegt denn Teddys Problem?
1: Jetzt ist alles klar. Also der Teddy, ja, dieser Teddy konnte nur deshalb nicht einschlafen, weil er immer an unsere Freunde denken musste.
2: Ist das so?
0: Der kleine König nickt eifrig.
1: Ja. Und da hast du auch ganz recht damit, Teddychen. Wir zwei liegen hier im Bett und langweilen uns. Und was ist mit den anderen? Ha! Die schlafen doch bestimmt noch nicht.
0: Der kleine König schaut neugierig zum Fenster. Aber vom Bett aus kann man da nicht viel sehen. Außerdem ist es draußen auch ganz dunkel.
1: Was die jetzt wohl gerade machen? So ohne uns beide, was, Teddy?
0: Kleiner König, ich weiß ganz genau, was sie machen. Sie schlafen alle. Da ist sich der kleine König nicht so sicher. Er versucht es sich vorzustellen.
1: Also, wie ich meine Grete kenne, ja, ist die putzenmunter und spielt noch ein schönes Spiel.
0: Der kleine König lauscht, ob er nicht vielleicht ein leises Wiehern aus dem Pferdestall hört.
1: Psst, Teddy, hörst du was?
0: Aber nein. Draußen ist es still. Sehr, sehr still.
1: Etwas zu still, finde ich.
0: Na, horch nur, kleiner König, du hörst keinen Mucks. Das ist ja kein Wunder, denn es ist stockdunkel. Glaub's mir einfach. Jetzt schlafen alle deine Freunde.
1: Ich glaub das ja. Ich glaub das. Aber der Teddy muss es genauer wissen. Vorher gibt der alte Brummbär einfach keine Ruhe. Stimmt's, Teddy?
2: Brumm, brumm.
1: Denn vielleicht ist Grete ja gerade hinter dem Stall und spielt mit Wuffi fangen. Und dann ist Tiger natürlich auch dabei. Und womöglich, haben sie sich sogar meinen Ball genommen, den mir Tante Röschen geschenkt hat.
3: Bei diesem ungeheuerlichen Gedanken springt der kleine König mit einem wilden Ha! Aus dem Bett, nimmt Teddy auf den Arm und stürmt mit ihm hinaus aus dem Schloss.
4: Kleiner König, halt! Du hast nicht einmal Hausschuhe an! Ach, zwecklos!
3: Barfuß stapft der nun mit einer Taschenlampe durch den nächtlichen Schlossgarten und tuschelt Teddy dabei aufgeregt zu.
1: Wollen wir doch mal sehen, Teddy, was die lieben Tierfreunde so treiben. Und ob sie meinen Ball haben. Und wenn nicht, na ja, dann können wir ihnen ja allen guten Nacht sagen. Also, Teddy, das war wirklich eine prima Idee von dir. Wir spielen jetzt Gute Nacht, Detektiv. Wir werden die ganzen Spaßvögel finden und bei ihrem Spiel mitmachen einfach.
3: Vor der Pferdestalltür wird der kleine König dann aber doch etwas kleinlaut. Na, traust du dich jetzt nicht hinein, kleiner König?
1: Doch schon, aber lieber erst mal horchen.
3: Der kleine König presst sein Ohr an die Stalltür.
1: Teddy, ich höre was. Grete ist da und sie ist wach. Komm, wir gehen mal nachsehen.
3: Auf Zehenspitzen schleicht der kleine König hinein. Im halbdunklen Stall entdeckt er seine Grete nicht sofort.
1: Grete?
3: Antwortet es hinter ein paar aufgetürmten Strohballen.
1: Ach, da hinten bist du!
3: Sein Lieblingspferd steht im Stroh mit einer karierten Decke über dem Rücken.
1: Na, Grete, was hast du denn heute Abend noch Schönes vor? Hm?
3: Grete sieht den kleinen König mit Schlafaugen an. Wird sie.
1: Wie, du schläfst schon? Aber Grete, entschuldige, du stehst doch noch.
2: Ja, schon, ja,
3: erklärt Grete. So ist das bei Pferden, kleiner König. Sie schlafen fast immer im Stehen. Nur an Tagen, an denen Grete sehr, sehr müde ist und den ganzen Tag herumgetobt hat, legt sie sich auch mal ins Stroh.
2: Ja, da hat er recht.
1: Ach ja? Ah, na, jetzt guck dir mal diese Grete an, Teddy. Das hättest du nicht gedacht, was?
3: Der kleine König schaut sich um.
1: Und, also, ich meine, was brauchst du denn sonst noch so zum Einschlafen, Grete? Außer deinen Füßen.
2: Ja, wenig.
3: Grete schläft am liebsten mit einer Decke über dem Rücken und einer Möhre neben dem Schlafplatz, damit sie einen Trost hat, falls sie nachts mal wach wird. Der kleine König nickt. Das ist bei ihm und Teddy ja ganz ähnlich.
1: Und wann ist bei dir Bettzeit, Grete?
2: Du!
3: Versichert Grete. Siehst du, kleiner König? Grete geht auch schlafen, wenn es anfängt, dunkel zu werden.
1: Aha, na dann ist ja gut.
3: Der kleine König ist jetzt zufrieden. Er und Teddy geben Grete noch einen Gute-Nacht-Kuss. Und dann verlassen sie den Stall. Obwohl man draußen im Garten, selbst mit der Taschenlampe, kaum noch etwas sehen kann, gehen sie noch bei Wuffs Hundehütte vorbei.
1: Hallo, Wuffi!
3: Kündigt sich der kleine König schon von Weitem an. Aber sein Hündchen kommt ihm nicht, wie sonst immer, entgegengehüpft. Wuff liegt in seiner Hundehütte und hat den Kopf auf sein Lieblingskissen gebettet. Neben ihm liegt ein Buch mit vielen Bildern von Knochen. Suppenknochen,
0: Dinosaurierknochen, Seeräuberflaggen mit gekreuzten Knochen und so weiter. Darin blättert er abends gern vor dem Einschlafen. Der kleine König krabbelt ein Stück in die Hütte hinein und struppelt Wuff liebevoll den Kopf.
1: Du lieber Wuffi, ich will dich nicht wecken, also schlaf schön weiter. Ja, Wuffi, schlaf schön.
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3: Die Erde ist eine flache Scheibe. Die Erde ist eine Hohlkugel. Die Erde ist viereckig.
4: Mann, Mann, Mann. Was hat Spacey heute nur schon wieder geschluckt? Hat die ein Virus? Ich muss, glaube ich, mal den Stecker ziehen und Spacey neu starten. Na, hoffentlich ist Spacey gleich wieder die Alte. Jetzt aber erstmal hallo zusammen und willkommen zu einer neuen Folge von Abgespaced. Ich bin Christine von der Stiftung Planetarium Berlin. Und wie ihr vielleicht gerade schon herausgehört habt, geht es heute um unsere Erde. Wir stellen uns heute gemeinsam die Frage, ist die Erde wirklich rund? Und wer unterstützt mich heute dabei, das herauszufinden?
5: Ich bin Jonathan und bin 6 Jahre alt.
6: Ich bin Kai und ich bin 13 Jahre alt.
7: Ich bin Alexandra und 11 Jahre alt.
8: Ich bin Veit und ich bin 8 Jahre alt.
4: Schön, dass ihr dabei seid. Wir sind heute im Geoforschungszentrum in Potsdam und wollen uns heute die Erde mal etwas genauer anschauen. Welche Form die Erde hat, das ist ja irgendwie erstmal keine schwierige Frage, oder?
5: Ganz schön rund, aber auch ein bisschen bergig.
7: Die Erde ist rund, also sie ist eine Kugel.
8: So wie eine Kugel in der Murmelbahn.
4: Genau, die Erde ist eine Kugel.
3: Früher glaubten die Menschen, die Erde sei eine...
4: Spacey, stopp, stopp, stopp. Bevor du loslegst, bist du denn jetzt wieder in Ordnung?
3: Na Logo, ich brauchte nur ein Update und weiß jetzt wieder mehr als ihr alle zusammen. Denn ich speichere wissenschaftliche Daten blitzschnell und kann jederzeit auf sie zugreifen. Wenn ihr etwas nicht wisst, dann fragt einfach mich.
4: Spacey ist unsere super, hyper, mega Intelligenzroboterin. Spacey, bevor du gleich wieder alles ausplauderst, hab ich erstmal ein Bild für euch dabei. Es zeigt, was die Menschen vor tausenden Jahren über die Gestalt der Erde dachten. Was seht ihr denn hier?
5: Auf dem Bild sieht man eine flache Erde mit statt einem Kern ein Drache.
6: Man sieht Wasser, wo Schiffe drauf sind und darüber sind Wolken.
8: Sieht aus, als ob das Ganze ein Kasten ist, wo unten ein Drache schläft.
7: Ich sehe ein Schiff, das gerade von dem Ende der Welt runterfällt, wird, glaube ich, von diesem Drachen, der dieses Ganze hält, aufgefressen.
3: In den frühen Kulturen unserer Menschheit wird die Erde vor ungefähr 6000 Jahren als flache Scheibe inmitten eines riesigen Urozeans beschrieben. Die Völker des Nordens glaubten dazu an die Weltenschlange, die im Urozean haust und alles zusammenhält.
4: Super interessant, wie die Menschen darauf gekommen sind. Habt ihr da vielleicht Ideen?
6: Ist ja eigentlich auch ganz logisch, dass man das gedacht hat, weil egal in welche Richtung man guckt, es scheint, als ob die Erde flach wäre. Man kann keine Rundung erkennen.
8: Die meisten Menschen glauben, hinter dem Horizont ist nichts mehr und bis zum Horizont sieht man ja nur Glattes. Und deswegen sind wir, glaube ich, da drauf gekommen.
7: Wenn wir ja auf der Erde gehen, scheint sie nicht rund. Für die Erde sind wir halt so ein Mini-Mini-Punkt. Deshalb dachten sie, die ist einfach nur so flach.
4: Dass die Erde flach ist, ist ja heute widerlegt. Denn wir haben ja unter anderem auch Fotos aus dem Weltall. Trotzdem haben schon in der Antike Wissenschaftler davon gesprochen, dass die Erde rund ist, ohne dass sie unseren Planeten aus dem Weltall gesehen haben. Was denkt ihr? Wie sind die wohl darauf gekommen?
6: Also ich glaube, es geht sowas, dass ein Schiff, was losgeschickt wurde, wurde mit einem Fernrohr beobachtet und irgendwann hat man nur noch den Mast gesehen und deswegen wusste man, dass es weiter nach unten gegangen ist, obwohl ja der Meeresspiegel eigentlich glatt war und deswegen wusste man, dass sie kugelförmig ist.
3: Ihr habt recht. Und noch etwas. Die berühmten Wissenschaftler Pythagoras und Platon waren schon vor ungefähr 2500 Jahren der Meinung, dass die Erde kugelförmig ist. Platons Schüler Aristoteles versuchte die Kugelgestalt im 4. Jahrhundert vor Christus durch Beobachtungen zu beweisen. Er nutzte dazu eine Mondfinsternis. Denn dabei steht die Erde so vor der Sonne, dass sie einen Schatten auf den Mond wirft. Dabei erkannte Aristoteles, der Schatten der Erde war eine
7: Kugel.
4: Richtig. Aristoteles hat also durch Beobachtung einen stichhaltigen Beweis geliefert. Aber wie groß diese Kugel war, das wusste er damals noch nicht. Was glaubt ihr denn? Schätzt mal, wann zum ersten Mal ein Wissenschaftler überhaupt versucht hat, die Größe der Erde zu bestimmen?
5: Im Jahr 400 nach der Christus.
8: Ich glaube ja ungefähr 1900. 1910 bis 1920.
6: Ich glaube ungefähr vor 2000 Jahren.
4: Spacey, wir brauchen mal deine Hilfe.
3: Einen Augenblick bitte. Ich starte die Zeitreise-App. Zeitreise-App ist bereit.
0: »240 vor Christus. Sommersonnenwende. Bibliothek zu Alexandria.«
9: »Aristophanes, mein fleißiger Schüler, beeil dich. Dieses Papyrus musst du bitte noch zu Ende abschreiben, denn ich habe heute noch etwas Besonderes mit dir vor.«
10: »Gehen wir etwa zur Sonnenwendenfeier an den großen Leuchtturm?«
9: »Bitte, lieber Meister Eratosthenes.« »Junge, wie kannst du ans Feiern denken, wenn wir doch heute große wissenschaftliche Erkenntnisse sammeln können?«
10: Aber ich habe doch schon die ganze Woche diesen Text über den Kosmos abgeschrieben. Man muss es sich doch auch mal gut gehen lassen.
9: Das Abschreiben ist wichtig, damit wir unser Wissen verbreiten können. Mhm. Wir wissen zum Beispiel schon vom großen Aristoteles, dass die Erde eine Kugel ist. Und zur Feier des Tages möchte ich unserem Herrscher Ptolemäus heute zeigen, welchen Umfang unsere Erde hat.
10: Möchtet ihr heute etwa mit mir um die ganze Erde laufen, Meister?
9: Nein, das müssen wir nicht, Junge. Wir können ja rechnen. Du wirst überrascht sein, wie schnell das geht. Komm, wir brauchen nur einen Stab.
10: Ein Stab. Wie wäre das mit diesem hier, Meister? 7 Fuß ist er hoch.
9: Der ist perfekt.
10: Und was brauchen wir noch, Meister?
9: Unsere Köpfe, Junge. Die sind das Wichtigste. Ach ja, und natürlich die Sonne. In der Stadt Syene, die von hier aus immer geradeaus nach Süden liegt, gibt es einen Brunnen, in den das Sonnenlicht immer zur Mittagsstunde, am Tag der Sommersonnenwende, direkt hineinscheint.
10: Heute ist doch Sommersonnenwende. Das heißt, die Sonne steht mittags also auch ganz senkrecht über dem Brunnen. Dann werfen Häuser und Türme auch keine Schatten.
9: Richtig, es gibt keine Schatten. Wenn wir also davon ausgehen, dass die Erde gekrümmt wie eine Kugel ist und die Sonnenstrahlen parallel auf die Erde treffen,
10: dann müsste die Sonne zur selben Zeit hier in Alexandria eigentlich einen Schatten werfen.
9: Du hast sehr gut aufgepasst. Genau so ist es.
10: Hier, Meister, hier ist es so schön ruhig und sonnig. Und der Boden ist auch nicht so hart. Ein guter Platz für unseren Sonnenstab.
9: Siehst du, Aristophanes, du hattest recht. Der Stab wirft einen Schatten. Nun müssen wir herausbekommen, wie groß der Winkel zwischen Stab und Schatten ist.
10: Winkelberechnung. Oh je, das ist knifflig. Moment, Meister. Länge des Stabes, 7 Fuß. Durch Länge des Schattens, Sinus. Ich hab's. Der Winkel des Schattens hier in Alexandria beträgt 7,2 Grad.
9: Bravo, mein Junge. Nun stell dir vor, die Erde wäre ein großes, kreisrundes Fladenbrot. Wir wissen, ein voller Kreis hat 360 Grad. Wie viele Stücke mit einer Größe von 7,2 Grad könntest du also herausschneiden?
10: 360 durch 7,2 sind gleich 50. Aber ich möchte doch mindestens ein Viertel Fladenbrot und nicht nur ein Fünfzigstel.
9: Och, wenn er nicht ans Feiern denkt, so denkt er ans Essen. Vielleicht wirst du vom Fladenbrot ja doch noch satt.
10: Wahrhaftig, Meister. Das hängt nur vom Umfang des Fladenbrotes ab.
9: Also, was brauchen wir nun, um den Umfang des gesamten Erdballs oder unseres gedachten Fladenbrots bestimmen zu können?
10: Wir brauchen die Entfernung zwischen Syene und Alexandria. So breit ist nämlich unser 50. Erdfladenstück.
9: So ist es. Und es ist weit nach Syene, mein Junge. Ganze 800 Kilometer.
10: Dann müssen wir nur noch 800 mal 50 rechnen und schon haben wir den Umfang des Erdkreises.
9: Richtig. Der Umfang der Erde beträgt 40.000 Kilometer.
10: Das hätte ich nicht gedacht. Unglaublich.
9: Aristophanes.
10: Ja, Meister?
9: Ich habe Fladenbrothunger.
4: Das war eine Zeitreise in die Antike, als der Wissenschaftler Eratosthenes den Erdumfang berechnete und so beweisen konnte, dass die Erde wirklich rund ist. Wir sind jetzt mit der Erdvermesserin Dr. Eva Börgens und dem Erdvermesser Dr. Linus Schihora vom Geoforschungszentrum Potsdam verabredet. Sag mal, Linus, hatte Eratosthenes denn mit seinen Berechnungen recht?
11: Eratosthenes hat den Radius überraschend genau berechnet. Und zwar mit einer Genauigkeit von wenigen Prozent Abweichung nur.
8: Wie genau hat Eratosthenes den Radius berechnet?
12: Wenn du dir das vorstellst, du hast den Stab, der geht ja nach oben. Und dann hast du auf der Erde den Schatten. Und die haben den Stab jetzt ganz gerade aufgestellt, also in einem rechten Winkel. Und dann kannst du dir das ja so vorstellen, dass das ein Dreieck bildet. Und dann haben sie quasi zwei Seiten von dem Dreieck gemessen. Und damit konnten sie dann ausrechnen, wie spitz oben das Dreieck ist. Da gibt es Formeln für, mit denen man das ausrechnen kann.
7: Wie hat er eigentlich die Entfernung zwischen Alexandria und Syene bestimmt ohne Kilometerzähler und Auto?
12: Ja, also im alten Ägypten, da gab es schon ganz viele Landvermesser, die sehr genau für die Felder das abgemessen haben. Und es gab sogenannte königliche Schrittzähler. Viele haben ja mittlerweile eine Uhr am Handgelenk, die die Schritte zählt. Und die haben aber selber mitgezählt. Und die hatten sehr gleichmäßige Schrittlänge und haben damit sind quasi den Nil abgelaufen und haben einfach Schritte gezählt. Und damit wussten sie, wie weit die Stadt weg ist.
6: Wie lang hatte Eratosthenes Wertgültigkeit und wie wurde der heutige Erdumfang eigentlich bestimmt?
12: Bis vor 300 Jahren ungefähr wurde der zumindest in Europa noch genutzt. Es gab dazwischen auch immer mal Versuche von den arabischen Gelehrten, so vor 1000 Jahren, aber doch bis in die Neuzeit wurde der Wert so genutzt, wie er damals gemessen wurde. Und heutzutage messen wir den Erdumfang, indem wir Satelliten nutzen. Also die Erde wird ja von ganz vielen Satelliten umkreist und die Beobachtungen zu diesen Satelliten kann man dazu nutzen, um den Erdumfang zu messen und indem man Sterne beobachtet mit Teleskopen.
6: Wenn man bis vor 300 Jahren den Wert noch genutzt hat, wie konnte man denn damals schon den neuen berechnen, wenn es da ja noch lange keine Satelliten gab?
12: Das ist das, was ich am Ende noch so kurz gesagt habe mit den Sternenbeobachtungen. Es gibt Sterne, die sind ganz weit weg, das sind die sogenannten Fixsterne. Und indem man eben von verschiedenen Stellen auf der Erde die beobachtet und guckt, in welchem Winkel die an welchem Datum steht, kann man es ausrechnen.
4: Und damit hat man auch den Rechenbeweis, dass die Erde eine Kugel ist. Dann haben wir unsere heutige Frage ja super schnell beantwortet und wissen nun, dass die Erde wirklich rund ist. Dann sind wir ja schon am Ende.
11: Stopp. So rund ist die Erde nämlich gar nicht. In Wirklichkeit ist die Erde nämlich ein Ellipsoid.
5: Was ist denn bitte ein Ellipsoid?
12: Stell dir vor, du hast deinen Fußball und du packst den oben und unten an und drückst drauf. Dann ist der ja keine Kugel mehr, sondern so eine bisschen abgeplattete Kugel. Und so ähnlich kannst du dir das bei der Erde auch vorstellen, dass es so ein bisschen abgeflacht ist. Und dann ist es ein Ellipsoid.
7: Wer drückt eigentlich auf die Erdpole rauf?
6: Die Erde dreht sich ja um sich selbst und dadurch entstehen auch Fliehkräfte, wodurch sie auseinandergezogen wird und dadurch dann zu einer Art Ellipse wird.
12: Das stimmt. Wenn man schnell eine Wasserflasche dreht, dann geht es ja auch in der Mitte das Wasser auseinander und das passiert genau mit der Erde auch.
11: An den Polen passiert das nicht. Je weiter man von der Rotationsachse weg ist, desto stärker ist der Effekt und deswegen wird es am Äquator weiter nach außen gezogen als an den Polen.
12: Eigentlich ist es noch komplizierter. Die Kugel hat es ja schon nicht so ganz getroffen, aber auch eigentlich das Ellipsoid trifft es nicht so ganz, weil ganz genau genommen ist die Erde eine große fliegende Kartoffel.
5: Ist das etwa eine Erdkartoffel?
12: Genau. Hier vor uns liegen zwei ausgedruckte Modelle aus dem 3D-Drucker, die die Erdkartoffel oder auch Potsdamer Kartoffel, wie sie manchmal genannt wird, zeigen. Der wissenschaftliche Name dafür ist Geoid, aber Kartoffel trifft das ganz gut.
11: Was glaubt ihr denn, wie die Form dieser Kartoffel zustande kommt?
6: Ich glaube, dass es von den Bergen und von den Tälern stammt.
12: Hier, das ist der Himalaya und da ist es auch nach außen ausgebeult, weil da mehr Masse ist. Also das, was unter uns ist, da ist nicht immer gleich dicht und es gibt Stellen, da ist mehr Gestein im Untergrund und andere, da ist weniger und dadurch kommt diese Form zustande.
6: Und was bringen denn diese Erkenntnisse für die Wissenschaft und was können wir damit anfangen?
8: Ich glaube ja, dass wenn hier Satelliten losgeschickt werden, dass wir die nicht in der Kugel losschicken, weil sonst würden die irgendwo im All landen und das wäre dann nicht so cool, wenn die an einer bestimmten Stelle was gucken sollen.
12: Das ist sehr richtig. Also wie man eine Rakete startet, um Satelliten hochzubringen, war eins unserer Beispiele. Das zweite wäre der Meeresspiegel. Vielleicht habt ihr es ja schon mal gehört, dass wegen dem Klimawandel der Meeresspiegel steigt, aber eben durch die Kartoffelform steigt er nicht überall gleich stark. Da, wo die Kartoffel eine Delle nach unten hat, steigt er weniger stark, als da, wo eine Delle nach oben ist.
4: Das war aber eine große Portion überraschendes Wissen über die Form unserer Erde. Herzlichen Dank an unsere Experten Dr. Eva Börgens und Dr. Linus Schihora vom Geoforschungszentrum in Potsdam. Und an unsere Erdforscherkinder Jonathan, Veit, Alexandra und Kai. In der nächsten Folge machen wir uns auf den Weg zum Mond. Ich möchte mit euch gemeinsam herausfinden, wie unser Mond eigentlich entstanden ist. Bis dahin, kosmische Grüße, eure Christine.
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1: Hallöchen zusammen, wunderschönen Sonntagabend gewünscht und vor allem einen guten Appetit an alle Abendbrotstische da draußen. Lasst euch jetzt die Brote, das Süppchen, Obst und Gemüse oder sogar schon den Nachtischquark jetzt schmecken. Und in einer halben Stunde, da treffen wir uns dann mit dem weltweit einmaligen Radio Teddy Zahnputzit und euren Lieblingsstars im Badezimmer. Zu cooler Musik macht das Zähnestrubbeln nämlich doppelt so viel Spaß und eure Zähnchen sind in 0,nix auch noch bettfertig. Also seid gerne mit dabei, 19.30 Uhr. Geht's los. Und danach gibt's hier Weltraumspaß mit Ulk, dem kleinen Sternjungen, und seiner Kollegin Yvonne. Jeden Abend haben die beiden hier ihre ganz eigene Sendung und denken sich immer die ulkigsten und lustigsten Geschichten für euch aus. Und was die beiden heute vorhaben, das hört ihr hier ab 19.40 Uhr. Und in wenigen Minuten geht unsere Lauschreise auch schon los. Vorher gibt's jetzt hier für euch zum Löffeln und Mampfen coole Hits, Feldern und Kids obendrauf.

0: was bisher geschah.
1: Überhol sie mal, Aratscha!
2: Oh, überall Schnee. Das sieht so schön aus. Wie Puderzucker auf den Bäumen.
1: Und der Himmel, ganz ohne Wolken.
2: Ja, Winter ist eigentlich ganz nett. Abgesehen von der Kälte.
1: Ich mag's knackig kalt.
3: Hallo, ihr Lieben. Schön, dass ihr alle wieder mit dabei seid. Habt ihr gehört? Es ist Winter in Falkenstein. Überall liegt Schnee. Bibi verbringt den Rest ihrer Weihnachtsferien auf dem Martinshof und Mikosch kommt zu Besuch. Mikosch ist ein Freund von Bibi, Tina und Alexander.
4: Ich dagegen mache mir gerade die größten Sorgen.
1: Hä? Wieso das denn, Vater?
4: Der Wetterdienst sagt eine Kaltfront mit immensen Schneefällen voraus. Ich muss einen Schneenotdienst für Falkenstein einrichten, aber alle Einsatzkräfte sind erkrankt.
5: Nö, wir nicht.
6: Genau. Lassen Sie uns helfen, Herr Graf.
1: Tina hat recht. Du könntest am Telefon bleiben und wir greifen da ein, wo es nötig ist.
7: Joi, das machen wir in der Puste auch immer so. Da helfen sich alle Nachbarn gegenseitig.
4: Auf keinen Fall. Ihr seid viel zu jung und unerfahren. Und ohne Verantwortungsgefühl.
5: Das stimmt nicht.
6: Sie haben ein ganz falsches Bild von uns.
7: Mit den Schieren könnten wir überall hinkommen.
5: Genau.
1: Lass dir von uns helfen, Vater.
4: Auf gar keinen Fall. Das ist wirklich nichts für Kinder.
3: Mikosch, Tina und Bibi verlassen also das Schloss. Kurz darauf erreichen die drei mit Sabrina, Amadeus, Babuschko und den Schieren im Gepäck den Martinshof. Dort erwartet sie Holger bereits händeringend.
8: Ah, da seid ihr ja endlich. Hallo Mikosch, willkommen auf dem Martinshof.
9: Danke. Hallo Holger.
6: Du guckst so ernst, Holger. Ist was?
8: Im Radio haben sie Schneefälle ohne Ende vorausgesagt. Oh. Und klirrende Kälte.
6: Oh. Das hat der Graf auch schon erzählt.
8: Ja, wir müssen den Hof darauf vorbereiten. Hm. Deswegen brauche ich eure Hilfe.
6: Ach, du liebe Zeit. So schlimm?
8: Schlimm nicht, aber eine Menge Arbeit.
5: Oh. Was für ein eiskalter Wind.
6: Sieh nur, Bibi, die beiden tun so, als ob die nächste Eiszeit kommt.
5: Ja, und der Yeti mit dazu.
8: Euch wird das Lachen schon vergehen, wenn ihr morgen Schnee schippen müsst.
9: Auf Gut Sendrö haben wir jetzt einen Schneepflug. Damit macht's richtig Spaß.
5: Warum hast du den nicht auch noch mitgebracht?
9: Das hätte mir Janosch nie verziehen.
5: Das glaube ich. Der thront darauf bestimmt wie ein Schneekönig.
8: Seid mal ruhig.
6: Was denn?
8: Na, das Telefon.
6: Ah, das ist bestimmt Mutti. Voller Sorge. Wir gehen schon. Komm, Bibi.
5: Ja.
3: Als Bibi und Tina das Telefon abheben, ist es gar nicht Frau Martin.
10: Bibi, Tina. Hallo, hier ist Förster Buchfink.
5: Hallo, Herr Buchfink. Alles klar?
10: Nein. Verflixt.
6: Sind Sie erkältet?
10: Ein grippaler Infekt. Deshalb rufe ich an. Ihr wisst doch noch, morgen ist der Fütterungstermin.
6: Für das Rotwild, na klar.
5: Darauf freuen wir uns schon sehr. Und Mikosch auch.
10: Mikosch? Ach ja, dein Freund aus Ungarn. Also, es ist so. Ich würde euch gern bitten, das alleine zu übernehmen.
6: Verstehe. Sie klingen auch ganz schön krank.
10: Allerdings, Tina. Ich kann doch nicht mal Holz hacken für den Ofen. Zum Glück habe ich einen Heizlüfter. Schafft ihr das denn mit der Fütterung?
6: Aber sicher, kein Problem, Herr Buchfink.
10: Danke.
6: Wow, Bibi, so viel Schnee hatten wir noch nie auf dem Martinshof.
5: Das glaube ich sofort.
6: Wie sollen wir nur zum Stall kommen?
5: Schnee schippen.
6: Oh, aber nicht wir. Wir machen schon Frühstück.
5: Ja, da hast du recht.
8: Guten Morgen.
9: Morgen.
8: Ihr seid aber zeitig wach.
5: Hallo, ihr zwei. Wir waren eben neugierig.
6: Und der Wetterbericht hatte recht. Seht mal durchs Fenster.
8: Oh, oh. Ich dachte, so viel Schnee gibt's nur in der Puste. Ein Glück haben wir alles gesichert.
3: Ob ihr es nun glaubt oder nicht, als Tina die Tür öffnet, stehen der Graf und Alexander vor dem Haus. Die zwei sehen aus wie Polarforscher in dicken Daunenmänteln mit Fellkapuzen und gefütterten Winterstiefeln. Nachdem die beiden sich der Sachen entledigt und sich etwas aufgewärmt haben, erklären sie ihren Besuch.
4: Danke, Bibi. In Halb Falkenstein ist der Strom ausgefallen.
9: Leider auch im Schloss.
6: Und woran liegt das?
4: Durch die Schneemenge sind ein paar Strommasten umgeknickt.
1: Die Leitung zu uns steht offenbar noch. Aber wer weiß, wie lange. Jedenfalls ist auf den Straßen kein Durchkommen mehr.
2: Außer mit den Pferden.
1: Genau. Noch besser wäre Skihöring.
4: Ja, in der Tat. Jedenfalls ist ein Schneenotdienst jetzt wirklich vonnöten. Und da dachte ich...
6: Ja?
4: Nun, also da ihr dieses Skihöring offenbar beherrscht und da ihr es ja so sehr wolltet...
1: Was wolltet?
4: Na ja, also ich meine, ihr wolltet doch helfen, oder etwa nicht?
6: Ach, Sie meinen...
4: Ja, ja, genau. Alexander, sag du doch auch mal was.
1: Also, mein Vater lässt fragen, ob ihr doch für den Schneenotdienst zur Verfügung stehen würdet.
4: Was ist nun?
6: Selbstverständlich helfen wir Ihnen.
1: Ich bin auch dabei.
4: Sehr schön.
0: Der Mühlenbach ist zugefroren. Und zwei meiner Kühe sind aufs Eis gegangen. Ich bekomme sie allein nicht runter.
2: Sieh nur, die armen Kühe auf dem Eis.
1: Und ganz ohne

0: Meine Kühe sind aufs Eis gegangen. Ich bekomme sie allein nicht runter.
1: Sieh nur, die armen Kühe auf dem Eis.
2: Und ganz ohne Schlittschuhe.
1: Mikosch, das ist nicht lustig.
2: Doch, ist es.
3: Na endlich.
1: Oh, Sabrina.
2: Stopp! Warte. Wie kommen die Kühe überhaupt auf den zugefrorenen Bach?
3: Ich muss nach dem Melken die Stalltür nicht richtig zugemacht haben. Da sind sie ausgebüxt.
1: Vielleicht hat der viele Schnee die Tür auch aufgedrückt.
3: Möglich. Jedenfalls müssen sie schnell zurück in den Stall. Aber auf meine Lockrufe reagieren sie nicht.
2: Kein Wunder. Sie haben genug damit zu tun, nicht auszurutschen.
3: Wenn sie einbrechen, verletzen sie sich noch.
1: Das stimmt.
2: Am besten wir fahren zum anderen Ufer des Bachs und scheuchen sie rüber.
3: Ja, das ist gut.
1: Hoi,
2: los,
1: hoi.
2: Weiter!
3: Einen Schritt, Maria.
1: Ja. Ein Stückchen noch, dann los.
3: Sie, du auch?
2: Ja.
3: Hier, jetzt hab ich euch. Danke, Bibi. Danke, Mikosch.
1: Gern geschehen.
2: Unsere erste Rettungsaktion.
3: Gut gemacht. Jetzt passe ich besser auf Maria und Renzi auf.
1: Brauchen Sie sonst noch etwas?
3: Nein, wir sind hier gut versorgt. Aber wollt ihr noch einen heißen Kakao?
1: Nein, wir müssen zurück. Vielleicht hat der Graf schon den nächsten Notfall für uns.
3: Alles klar. Dann toll, toll, toll.
2: Danke.
1: Dann los. Beeilen wir uns, Mikosch.
3: Tschüss, ihr zwei.
1: Tschüss.
2: Tschüss.
1: Los, Sabrina.
2: Tempo, Babuschko.
4: Das haben Bibi und Mikosch klasse gemacht. Schnell fahren sie los, zurück in Richtung Martinshof. Aber bald kommen sie nur noch langsam vorwärts. Inzwischen schneit es wieder sehr stark. Überall wirbeln dicke Schneeflocken und die Sicht ist dadurch sehr eingeschränkt. Außerdem pfeift dieser eisige Wind übers Land. Sabrina und Babuschko müssen sich ziemlich durchkämpfen. Ob es Alexander und Tina da anders ergeht? Mal sehen. Ah, gerade erreichen die beiden das Forsthaus.
5: Und jetzt geht's weiter.
6: Wo kommt denn dieser Wind jetzt her?
1: Oh, keine Ahnung. Aber es ist bitterkalt.
6: Zum Glück ist hier schon das Forsthaus.
1: Seltsam. Es brennt gar kein Licht. Brrr, ihr zwei!
6: Vielleicht schläft Herr Buchfink.
1: Möglich, aber... Du, sein Auto ist weg.
6: Du hast recht. Ich sehe mal nach.
1: Aha.
6: Herr Buchfink! Sind Sie zu Hause?
1: Fehlanzeige. Bruno würde doch sofort bellen. Es ist niemand da.
6: Wir müssen ihn finden. Wo würdest du hinfahren an seiner Stelle?
1: Na, zu jemandem, den ich kenne, natürlich.
6: Also Martinshof oder Schloss?
1: Genau. Und da er uns auf dem Weg nicht begegnet ist, fährt er sicher zum Schloss.
6: Ja, dann los!
1: Tempo, ihr zwei!
4: Inzwischen sind Bibi und Mikosch auf ihren Skiern schon fast am Martinshof. Bibi bibbert vor Kälte und auch Mikosch zittert am ganzen Körper. Aber er macht ein Gesicht, als ob alles ganz normal sei. Denn Bibi soll ja nicht merken, dass er friert. Typisch Jungs. Ah, jetzt sind sie angekommen.
1: Endlich zu Hause. Ob Tina und Alex auch schon da sind?
6: Hoffentlich.
1: Oh, Sabrina.
6: Oh, Babuschko.
1: Oh Mann, so eine Kälte. Meine Hände sind ganz taub. Fühl mal, deine auch?
6: Was? In Ungarn sind wir ganz andere Sachen gewohnt.
1: Angeber, deine Hände sind auch eisig.
6: Bringen wir die Pferde in den Stall.
1: Hast recht. Sabrina und Babuschko müssen sich schnell aufwärmen. Du warst ganz tapfer, meine Süße. Sieh nur, kein Maharaja, kein Amadeus.
6: Tina und Alex sind also noch unterwegs.
1: Alles okay ist?
6: Ach, mach dir keine Gedanken. Mit dem Schlitten dauert es einfach länger.
1: Wahrscheinlich. So, jetzt erstmal trocken reiben. Dann wird dir wieder schön warm, Sabrina.
6: Und dann gibt's was zu fressen, Babuschko.
1: Genau. Du, Mikosch.
6: Hm?
1: Mir ist immer noch total kalt.
6: Soll ich dich mal drücken?
1: Oh ja.
6: So besser?
1: Viel besser. Und bei dir?
6: Ja, auch.
4: süß wie die

0: beiden zwischen ihren Pferden im Stall stehen und sich umarmen, um sich zu wärmen. Inzwischen fahren Tina und Alexander mit dem Schlitten wie geplant in Richtung Schloss, beide fest eingemummelt in ihre dicke Kleidung und mit einer Extradecke. Alexander hat ein Fernglas dabei und sieht sich immer wieder um. Aber er kann kein Auto entdecken.
1: Schnee, Schnee, nichts als Schnee.
2: Psst. Ich höre was. Ho, Amadeus und Maharaja.
1: Hörst du an?
2: Der Schlitten ist so laut. Jetzt hör doch mal.
1: Das ist Bruno.
2: Ja. Ich glaube, es kommt von hinter den Tannen. Los, ihr zwei.
3: Bruno! Herr Förster, hallo!
2: Keine Antwort. Siehst du nichts mit deinem gräflichen Fernglas?
1: Nee. Doch, da vorne auf der Straße.
2: Ja, das ist eine Schneewehe.
1: Kein Wunder bei dem Wind. Ich glaube, das Auto steckt darin fest.
2: Ho, Maharaja und Amadeus. Sehen wir mal nach. Hoffentlich ist ihm nichts passiert. Herr Buchfink!
1: Auweia, ich glaube, er ist bewusstlos.
2: Schnell die Tür auf.
1: Herr Buchfink, hallo.
4: Was? Ja? Was macht ihr denn hier?
2: Na, wir suchen sie.
4: Das ist aber nett. Mein Auto ist nämlich stecken geblieben. Trotz Schneeketten und Allradantrieb. Unglaublich.
1: Wo wollten Sie überhaupt hin?
4: Zum Grafen. Der Strom ist ausgefallen. Oh, da wurde es mir zu kalt im Forsthaus.
2: Sie hätten erfrieren können.
4: Unsinn. Die Autoheizung funktioniert doch. Und ich habe genug Benzin.
1: Kommen Sie. Wir fahren jetzt mit dem Schlitten zum Martinshof.
0: Von der Fundstelle des Autos sind es nur wenige Kilometer zum Martinshof. Daher ist der Rettungstrupp mit Herrn Buchfink und Hund Bruno bereits kurze Zeit später in der warmen Küche angekommen. Natürlich sind alle erleichtert. Am allermeisten Förster Buchfink, der mit seinem grippalen Infekt endlich im Warmen sitzt.
5: Wie wär's mit einer heißen Gemüsebrühe, Herr Buchfink? Habe ich höchstpersönlich gekocht.
4: Nach Hexenrezept?
5: Nein, nach Papis Rezept. Ganz normal. Wirkt aber trotzdem Wunder.
4: Gerne, Bibi. Danke.
2: Am besten für alle, oder?
6: Ja.
1: Oh. Ein bisschen mehr, danke. Wow, super, Bibi. Warum kochst du nicht öfter?
7: Ja, ja, in der Tat. Fast so gut wie Susannes Butterkuchen. Aber übrigens, es gab keine weiteren Notrufe mehr.
4: Alle versorgt. Wie schön.
5: Oh nein!
2: Was ist denn, Bibi?
5: Von wegen alle versorgt. Wir müssen noch mal los.
1: Warum?
5: Das Rotwild, die Fütterung, die haben wir völlig vergessen.
2: Oh, das stimmt. Und sagen Sie mal, Herr Graf, haben Sie die alte Trine eigentlich erreicht?
7: Potzblitz. Nein, die hat doch gar kein Telefon.
1: Ach, das ist schlecht. Die Frau ist doch völlig hilflos in dem Schneechaos.
2: Dann müssen wir zu ihr und nachsehen, ob alles in Ordnung ist.
5: Und das Rotwild füttern.
1: Moment, stopp, ihr zwei. Ihr könnt das nicht beides erledigen.
5: Müssen wir aber.
7: Mikosch hat recht. Es wird bald dunkel. Die Zeit ist zu knapp dafür.
1: Ja, dann müssen wieder zwei Teams los. Mikosch und ich sehen nach der alten Trine. Bibi und Tina, ihr kümmert euch um das Rotwild.
4: Okay.
2: Okay, okay. Dann los.
4: Also, auf diese Kinder kann man sich wirklich verlassen.
7: Tja, ich habe sie völlig falsch eingeschätzt.
1: Das müssen Sie Ihnen aber noch mal persönlich sagen, Herr Graf.
7: In der Tat, Holger, ich fürchte, da komme ich nicht drum herum.
0: Bibi, Tina, Alexander und Mikosch machen sich auf den Weg, diesmal jedoch zu Fuß. Der Schnee liegt nämlich inzwischen viel zu hoch für Sabrina, Amadeus und die anderen Pferde. In aller Eile basteln sich die Freunde Schneeschuhe aus Brettern und schnallen sie sich unter die Stiefel. Damit kann man auf der Schneedecke laufen, ohne einzusinken.
5: Oh. Oh. Da vorne ist die Wildfütterungsstelle.
2: Die Hütte ist kaum zu erkennen bei dem Schneegestöber. Und diese Kälte.
5: Mikosch tut immer so, als ob er gar nicht frieren würde.
2: Wirklich?
6: Alex auch. Jungs sind schon seltsam manchmal, oder?
5: Ja, aber trotzdem nett. Vor allem unsere beiden.
2: Mhm. Aber jetzt leise, sonst erschrecken wir das Rotwild.
5: Ja, da sind sie. Ein Hirsch und drei Hirschkühe.
2: Ja.
5: Und zwei Jungtiere. Als ob sie auf uns warten.
2: Das tun sie sicher.
5: So, da sind wir.
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6: Hallöchen, guten Abend gewünscht. Und hier macht sich jetzt schon der kleine Sternjunge für euch bereit und geht mit seiner Kollegin Yvonne noch ganz fix die letzten Moderationen durch. Vorher sind jetzt hier eure Schneidezähne, Eckzähne und Backenzähne dran.
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6: Wir schrubbeln unsere Zähnchen zusammen mit dem Radio Teddy Zahnputz-Hit ruckzuck blitzeblank. Und das geht natürlich am besten mit cooler Musik von euren Lieblingsstars. Also dreht das Radio jetzt ein bisschen lauter, macht eure Zahnbürste schon bereit, Zahnpasta drauf drücken und schon kann's losgehen. Auf die Plätzchen, fertig und los geht's mit Schrubbeln.

0: Zahnbürste weg. Ihr habt's geschafft mit dem Radio-Teddy Zahnputz-Hit für heute Abend. Super gemacht. Und das hier ist euer Zahnputz-Heldenapplaus. Yeah. Und unsere Zahnputzmission geht natürlich morgen schon in die nächste Runde. Ab 6 Uhr haben Tim und Christina für euch in der Radio-Teddy Morgenshow jede halbe Stunde einen Zahnputz-Hit dabei. Also einschalten und vor allem mitschrubbeln.
1: Fertig!
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0: Hallo, hallo, liebe Ulki-Freunde. Hier ist Yvonne
1: und der kleine Sternjunge.
0: Ja, hallo.
1: Ich wollte nur mal sagen, ich bin pünktlich wie ein Wecker, nicht? aber mein lieber Roboter, mein Assistent, mein kugelrunder X-Bot.
0: Ja, was ist mit dem?
1: Der wollte auch mitmachen und er ist schon wieder nicht da, Yvonne.
0: Ja, aber der ist ja nicht wirklich unpünktlich.
1: Nein, er ist...
0: Er hat ja immer viel zu tun.
1: Ja, der ist bestimmt wieder in der Studioküche und scannt den Sternkeksevorrat.
0: Mhm. Dann müssen wir ihn wohl rufen.
1: Ja, auf drei, liebe Ulki-Freunde.
0: Ja, natürlich.
1: Also, eins, zwei, drei.
2: X-Bot!
1: Oh, der kommt gar nicht, Yvonne.
0: Oh, er zählt wohl keine Kekse?
1: Ich werde ihn wohl mal anfunken müssen mit meinem X-Funker. X-Funker, bitte einmal den X-Bot anfunken. Hallo Lalo, ist da der X-Bot?
3: Positiv, hier ist der X-Bot. X-Bot wartet auf Ulki im X-Raket.
1: Ach so, aber wir wollen doch erstmal die Show hier machen. Sterne putzen kommt danach.
3: Positiv, das ist korrekt. Aber Ulki wollte heute ein paar Hörerfragen im X-Raket beantworten.
1: Aha, stimmt, X-Bot, du hast ja völlig recht. Dann würde ich sagen, Yvonne hält wie immer hier die Stellung im Studio.
0: Natürlich, das mache ich.
1: Und stellt hier im Studio den X-Funker an. Auf die Frequenz.
0: X251 Beta.
1: Genau. So. Und dann werde ich mich mit meinem X-Funker mit dem Studio verbinden und die Ulki-Freunde kommen mit mir mit.
0: Coole Idee.
1: Und Yvonne hört hier alles, weil wir ja miteinander verbunden sind. Also ihr Lieben, kommt ihr mit ins X-Raket? Na dann los, Yvonne, wir hören uns gleich wieder.
0: Ja, und ich glaube, die Ulki-Freunde, die freuen sich auch, gigantogalaktikomäßig heute dabei zu sein im X-Raket. Na dann bis gleich.

0: Hallo, liebe Öki-Freunde. Ich stehe hier vor meinem X-Raket draußen hinter dem Studio und wir sind mit Yvonne im Studio über meinen X-Funker am Raumanzuggürtel verbunden. Yvonne, kannst du uns hören?
1: Prima, ich kann euch super hören.
0: Super. Der X-Bot, mein kugelrunder schwebender Roboter, ist auch hier. X-Böttchen.
2: X-Böttchen, positiv. X-Bot schwebt hier vor dem X-Raket. Die Tür vom X-Raket ist bereits offen und X-Bot schwebt jetzt ein.
0: Da folgen wir dir doch direkt. Komm mit, Ulki-Freunde. Die Treppe von meiner Tür hoch, so. Oh. So, hier sind wir in der untersten Etage, wo sich mein Maschinenraum befindet.
1: Ja, Mensch, Ulki, da habt ihr doch bestimmt schon gleich die erste Frage, oder?
0: X-Bot, haben wir eine Frage zum Erdgeschoss?
2: Positiv. Wir haben eine Frage per E-Mail bekommen von Nico. Er ist 8 Jahre alt und kommt aus Kiel und fragt, welche Maschinen sich im Maschinenraum befinden.
0: Oh, es ist ja natürlich eine sehr interessante Frage, weil der Maschinenraum heißt ja nicht umsonst Maschinenraum, nicht wahr? ja, also lieber Nico, hier unten befindet sich erstmal mein Fahrstuhl. Ja, das ist eine große Röhre aus Glas, die ist in der Mitte und die führt hoch in die anderen Stockwerke. Ne? Und dann ist hier der Antrieb. Ja, mit dem mein X-Raket fliegen kann.
1: Ja, Ulki, da ist doch noch ein richtig cooles Gerät bei dir im Maschinenraum.
0: Meinst du mein Laufband, auf dem ich immer Sport mache?
1: Nein, ich meine die Sternenstaubmaschine.
0: Ach, die Sternstaubsortierreinigungs- und Abfüllmaschine meinst du? Ja, richtig.
1: Ja, diese Maschine mit diesem langen Namen.
0: Ja, den keiner sagen kann außer mir. Richtig. Ich kann die ja mal anmachen, dann hört ihr, wie das klingt. Ja, das ist ein großes Gerät, ein richtig großes stehendes Gerät. Wie groß? Ja, so groß wie ein Auto, kann man eigentlich sagen. Und da gibt es zum Beispiel einen großen Trichter. Dort schüttel ich meinen Sternstaublappen, wenn ich vom Sternenputzen zurückkomme, drüber aus. Dann fällt da der ganze Sternstaub oder auch Mondstaub, kann ich ja auch sammeln, manchmal putze ich auch Monde, der fällt dann da rein und dann wird dieser Staub gereinigt und sortiert. Also es gibt so große Behälter, kann man auch Silos nennen. Da ist dann der goldene Sternstaub drin oder der silberne Mondstaub. Also deswegen heißt es auch Sortiermaschine, weil sie sortiert Mondstaub und Sternstaub. Und dann wird der Sternstaub oder auch der Mondstaub in so kleine Behälterchen, so kleine Röhrchen abgefüllt. Und die trage ich dann an meinem Raumanzuggürtel. Habe ich das gut erklärt, Yvonne?
1: Das hast du gigantogalaktikomäßig gut erklärt, Ulrike.
0: Okay, vielen Dank.
2: Okay, jetzt müssen wir aber in die mittlere Etage fahren, in Ulkis Wohnzimmer.
0: Ach ja, wieso X-Bot?
2: Weil das Hörerkind David eine Frage zu deinem Wohnzimmer gestellt hat.
0: Na, dann würde ich sagen, wir fahren mal hoch mit dem Fahrstuhl und sagen bis gleich.
1: Ja, bis gleich.

0: Hallo Lalo, liebe Ulki-Freunde, hier ist Ulk, der kleine Sternjunge. Und wir haben auch Yvonne in der Leitung, die im Studio sitzt und mit uns verbunden ist.
1: Ja, ich halte hier im Studio die Stellung.
0: Wir hören Sie über den X-Funker. Ja, ihr Lieben, ihr seid hier in meinem Wohnzimmer, in meiner mittleren Etage. Der X-Bot, mein kugelrunder, schwebender Roboter, ist auch da.
2: Positiv.
0: Und wir beantworten heute eure Fragen rund ums X-Raket. X-Bot, spiel doch mal bitte die Sprachnachricht von David ab.
2: Positiv, los geht's.
3: Hallo, ich bin David, 4 Jahre alt und ich wollte fragen, ob du eine Küche und einen Kühlschrank in dein X-Raket hast. Tschüss!
0: Ja, lieber David, da schauen wir doch einmal rüber in die Ecke meines Wohnzimmers. Dort steht doch tatsächlich ein orangefarbener Kühlschrank. Mhm. Da habe ich so Sternkekse drin und Milchshakes aus der Milchstraße. Die Milch gewinnt man von kleinen Sternenkakteen. Die kann man melken.
1: Aber wie kann man denn Kakteen melken? Die haben doch Stacheln.
0: Ja, der Kaktus auf der Erde hat schon Stacheln, aber der auf Ulkanien, der hat ganz weiche, knubbelige Stacheln. Also da kann man sich nicht dran pieken.
1: Okay, naja, ich bin gespannt. Wie geht's weiter?
0: Ja, dann eine Küche. Ich habe einen Küchomaten, den nenne ich manchmal auch Keksomaten. Das ist so eine große Scheibe hier im Wohnzimmer, so eine große Glasscheibe. Und dahinter befinden sich die Roboterarme vom X-Raket. Das X-Raket hat ja 2 Roboterarme, die es eigentlich nach außen ausfahren kann. Und die helfen mir dann beim Sterneputzen. Mhm. Das X-Raket kann die aber auch nach innen schieben. Und dann sieht man hinter dieser Glasscheibe den Küchomaten, wo das X-Raket abwäscht und Kekse backt oder mir auch etwas kocht.
1: Das finde ich sehr praktisch.
0: Mhm. Und da unten, da drunter ist übrigens so eine Klappe und wenn die aufgeht, dann kommt da mein Essen raus. Ist super, oder?
1: Ulk, du hast es wirklich sehr, sehr gut, muss ich schon sagen. Also Sternchen hat ja wirklich ein paar tolle Sachen in dein X-Raket reingebaut.
0: Ja, ist cool, ich sag's euch. Und über dem Wohnzimmer ist natürlich mein Cockpit. Aus dem Cockpit heraus steuere ich das X-Raket zusammen mit dem X-Bot und das werden wir jetzt auch tun, weil wir müssen ja los zum Sterneputzen, damit die schön funkeln.
1: Ja, und ich möchte mich von der Erde aus verabschieden und gucken, jetzt gleich nach oben, ob wirklich die Sterne gleich schön funkeln.
2: Positiv, das werden sie. Bis zum nächsten Mal.
1: Tschüss.
0: Tschüss, ihr Lieben. Und hier noch ein Galaktikus. Und vielen Dank für eure Fragen.

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5: Guten Abend gewünscht hier am Sonntag. Schön, dass ihr alle mit dabei seid. Und wir lassen jetzt euren Tag hier mit einer extra großen Portion Gemütlichkeit ausklingen. Und da wird jetzt euer Sofa oder Bett noch eine Stunde lang zu einer echten Abenteuermaschine mit Hilfe eurer Fantasie. Wir können hier an alle Orte reisen, die ihr euch wünscht oder auch vorstellen könnt. Wir heben mit Astronauten ab in Richtung Mond oder Milchstraße, überqueren die tiefsten Täler und höchsten Berge oder sind magischen Kreaturen im Traumschlummerland auf der Spur. Ihr merkt, in dieser Stunde ist also alles möglich. Also macht euch jetzt so richtig schön gemütlich, am besten im kuschelwarmen Bett mit Kuscheltieren und Decken. Und dann heißt es jetzt, Äuglein zu und Fantasie an. Ich wünsche euch allen ganz viel Spaß.
0: Was bisher geschah?

0: Es geschah in einer jener Gewitternächte, in denen sich die Grenzen zwischen Wirklichkeit und Traum zu verschieben scheinen. Der Wind jaulte wie ein siebenköpfiger Hund um das Haus, in dem Julius mit seiner Mutter wohnte.
1: Hoffentlich kommt Mama bald zurück.
0: Plötzlich gab es einen ohrenbetäubenden Knall. Das Fenster zerschlug mit voller Wucht und die Scheibe zersprang in tausend Stücke. Hunderte modrige Herbstblätter flogen herein und wirbelten in Julius' Zimmer umher. Dann ein Lichtblitz. Die Blätter formten sich zu einem unförmigen, riesenhaften Wesen, das kurz darauf wie von einem übergroßen Staubsauger eingesogen unter seinem Bett verschwand.
2: Gestatten, dass ich mich vorstelle. Ich bin ein Melok und so wie ich bin, hast du mich erschaffen. Wenn ein Mensch zu viel Angst hat, warum auch immer, dann werden wir größer und größer. Und manche von uns werden dann so groß, dass sie für ihren Besitzer sichtbar werden.
0: Der Melok hatte recht. Es gab so vieles, wovor er schreckliche Angst hatte. Hunde zum Beispiel. Die Nacht mit ihren Schattengespenstern. Und dass seine Eltern sich wieder wegen ihm streiten würden.
2: Also, jetzt, wo wir uns ein bisschen besser kennengelernt haben, wirst du dich unter meiner Anleitung einigen Mutproben unterziehen. Und sobald du sie erfolgreich absolviert hast, dann und nur dann, sitze ich irgendwann wieder nur noch als kleiner Vogel der Angst auf deiner Schulter.
0: Gut gelaunt spazierten sie gemeinsam die Straße entlang Richtung Schule.
2: Du erwartest bestimmt noch eine Verklärung von mir. Ich habe nämlich eine Überraschung für dich.
1: Erklärung heißt das. Doch was immer es ist, du musst wissen, ich mag keine Überraschung. Und dafür haben wir sowieso keine Zeit. Wir schreiben doch gleich den Mathe-Test, da darf ich nicht zu spät kommen.
2: Und deshalb habe ich mir erlaubt, heute Nacht eure Uhren eine halbe Stunde vorzustellen.
1: Hä, warum das denn?
2: Tja, mir ist aufgefallen, dass du eine Riesenangst vor Hunden hast. Und deshalb dachte ich, wir gehen heute mal zusammen ein bisschen Kläffer anschauen.
0: Julius und der Melok hatten inzwischen den Park erreicht, in dem um diese Uhrzeit viele Hundebesitzer ihre morgendlichen Runden drehten. Einige hatten ihre Tiere sogar von der Leine gelassen und mehrere Hunde tobten ausgelassen auf der Wiese herum. Hunde. Julius fing an zu schwitzen.
2: Wovor hast du denn so große Angst?
1: Na, wovor wohl? Dass die Hackfleisch aus mir machen.
0: Julius flüsterte, weil er auf keinen Fall die Aufmerksamkeit eines riesigen Königspudels erregen wollte, der mit seiner Besitzerin geradewegs auf ihre lauschige Parkbank zusteuerte.
2: Mensch, Hunde beißen doch nur, wenn sie sich bedroht fühlen. Und du wirkst, ehrlich gesagt, nicht besonders bedrohlich in deinem
3: »Hey Leute, eigentlich bin ich ja gar nicht da«
2: Pullover. Und deshalb werde ich heute mit dir mein berühmt-berüchtigtes Fußbad-3-Stufen-Programm durchführen.
1: Hä? Denn bitte was?
2: Stufe 1 haben wir schon erfolgreich absolviert. Du hast doch schon mal ein Fußbad genommen.
1: Ja.
2: Also, Punkt 1 lautet: Fußspitze eintauchen, sich ein bisschen verbrühen und womöglich LCOer schreien.
4: Und jetzt geht's weiter.
2: Fußspitze eintauchen, das entspricht unserem frühmorgendlichen Ausflug in den Hundepark. Du schwitzt und statt dass du LCOer schreist, bleibt dir die Luft weg. Das ist ungefähr dasselbe. Kannst du mir soweit folgen?
0: Julius runzelte die Stirn. Es fiel ihm schwer, richtig zuzuhören. Denn aus den Augenwinkeln sah er, dass der Pudel immer näher kam und schon fast an ihrer Bank angelangt war.
2: Und was machen wir jetzt?
1: Keine Ahnung. Zur Schule gehen vielleicht?
2: Ach, nein, ist doch logisch. Nachdem wir 2 bis 3 Minuten gewartet haben, tauchen wir den Fuß erneut ein. Sprich, du fragst jetzt die entzückende Dame, ob du mal ihren Hund an der Leine halten darfst.
0: Mit diesen Worten schubste der Mehlock Julius geradewegs Hund und Frauchen in den Weg. Julius wurde rot und seine Unterlippe begann heftig zu zittern. Der schneeweiße Pudel beachtete ihn jedoch gar nicht, sondern schnüffelte tatsächlich an einer Rose.
4: Was ist denn, mein Junge?
1: Ich wollte nur mal fragen, ob ich Ihren tollen Hund an der Leine halten darf.
4: Aber sicher doch. Hier, nimm.
0: Die Frau hielt Julius freundlich das rote Leinenende hin. Sein Arm fühlte sich auf einmal wie gelähmt an, so dass der Mehlock ihn nehmen und die Leine um Julius Handgelenk wickeln musste. Die Frau schien das nicht zu bemerken. Zögernd tat Julius ein paar Schritte. Der Boden schien wie ein tückisches Moor unter ihm nachzugeben.
2: Und wie ist's? Gar nicht mehr so heiß, möchte ich meinen.
0: Julius nickte folgsam mit dem Kopf und hoffte nur, dass der Königspudel ihn a. weiter nicht beachten würde und b. dass der verrückte Fußbad-3-Stufen-Plan des Mehlocks vielleicht heute ausnahmsweise nur 2 Stufen vorsah. Der Mehlock fing an, vergnügt vor sich hin zu brummen. Und der Pudel wandte verdutzt den Kopf um.
2: Sehr schön. Und jetzt folgt Punkt 3 meiner famosen Fußbadmethode. Der Fuß ist drin, das Wasser ist schön warm und jetzt heißt es, die Wärme genießen.
0: Julius starrte ihn entsetzt an. Was sollte das denn nun schon wieder bedeuten? Der Mehlock zwinkerte ihm aufmunternd zu. Allmählich begann Julius zu begreifen. Und außerdem spürte er, dass er sowieso keine andere Wahl hatte.
1: Darf ich Ihren Hund auch mal streicheln?
4: Aber selbstverständlich, mein Junge. Er heißt übrigens Mozart.
2: Mozart.
0: Anscheinend fand der Mehlock es saukomisch, dass der weißgelockte Königspudel ausgerechnet nach einem berühmten Komponisten benannt war. Aber Julius beachtete ihn gar nicht weiter, sondern wandte sich vorsichtig dem Hund zu. Langsam streckte er ihm seine Hand entgegen.
1: Hallo Mozart.
0: Der Hund kam näher und stupste Julius mit der Nase an die Hand. Daraufhin nahm dieser all seinen Mut zusammen und streichelte den Pudel auf dem Kopf und hinter den Ohren. Oh, wie weich er sich anfühlte. Wie ein Daunenkissen oder ein Entenküken. Der Pudel stupste ihn vorsichtig mit seiner feuchten Nase ins Gesicht. Julius gluckste vor Freude. Der Mehlock, der etwas abseits stand, wurde deutlich kleiner und grinste erleichtert. Julius streichelte den Hund noch eine Weile, vor allem hinter den Ohren, wo es ihm anscheinend besonders gut gefiel, und gab der eleganten Dame schließlich die Leine zurück.
1: Vielen, vielen Dank auch. Das ist ja echt ein ganz lieber Hund. Und wie weich der sich anfühlt. Ich wünsche Ihnen noch einen ganz, ganz schönen Tag.
0: Mit diesen Worten verabschiedete Julius sich von der netten Dame und hüpfte lachend davon. Der Mehlock folgte ihm dicht auf den Fersen. Auch er versuchte zu hopsen, doch bei ihm sah es weniger leichtfüßig aus. Schließlich war er trotz Julius' Fortschritten immer noch ganz schön groß. Eine Reihe von Mutproben lagen also noch vor ihnen.
2: Und dieser Pudel, den ich meine, nennt sich Mozart.

0: Beschwingt liefen sie aus dem Park Richtung Schule. Doch dann verließ Julius wieder der Mut, denn hinter ihm tauchten nun ausgerechnet Paul und Leon auf, die sich ständig über ihn lustig machten. Außerdem waren sie wegen des Fußballspiels bestimmt noch sauer auf ihn.
1: Hey, was ist denn los, Kumpel? Oh, ich hab wirklich keine Lust darauf, jetzt wieder größer zu werden.
0: Der Melok schlug Julius aufmunternd mit der Hand auf die Schulter, sodass er strauchelte und fast vornüber kippte. Für die Jungs hinter ihm sah es natürlich so aus, als ob er ohne Grund stolperte. Oh, wie peinlich.
2: Guck mal da, was für ein Trottel.
0: Als ob die ganze Situation nicht schon schlimm genug wäre, kam von vorne jetzt auch noch Trixie, der unberechenbare Mörderhund, angestürmt.
2: Oh nein!
0: Julius wollte wie üblich Reißaus nehmen, doch der Melok hielt ihn ärgerlich fest.
1: Halt! Willst du etwa, dass wir einmal vor Angst sterben? Siehst du nicht, wie groß ich schon wieder geworden bin?
2: Ja, Entschuldigung, aber der Hund weckt mir doch die gute Angst. Der ist doch wirklich gefährlich.
1: Quatsch mit Soße. Ich dachte, ich hätte dir gerade etwas über Hunde beigebracht. Schau doch mal, Trixie hat ihre Ohren freundlich aufgerichtet und wedelt mit dem Schwanz, während sie auf dich zuläuft. Sie mag dich also. Du scheinst der geborene Hundekumpel zu sein.
2: Aber die ist doch viel größer als Mozart. Die könnte ja glatt als T-Rex durchgehen. Guck dir doch mal diese Szene an.
0: Paul und Leon hatten inzwischen die Straßenseite gewechselt, denn ihnen war der riesige Schäferhund auch nicht geheuer. Sie staunten jedoch nicht schlecht, als sie sahen, dass ausgerechnet Julius, dieser ewige Angsthase, sich der Schäferhündin breitbeinig in den Weg stellte. Und jetzt hielt er ihr sogar die Hand hin. Trixie bremste kurz vor ihm ab und schnüffelte an seinen Fingern. Gleich würde sie sicher hineinbeißen. Paul und Leon hielten auf der anderen Straßenseite den Atem an. Könnt ihr euch vorstellen, wie überrascht sie waren, als die Schäferhündin plötzlich an Julius hochsprang und ihm einmal quer über das Gesicht leckte? Dann sagte Julius etwas zu ihr und sie setzte sich brav vor ihn hin und ließ sich sogar von ihm hinter den Ohren kraulen.
2: Wow! Hut ab, Bro! Wir sehen uns nachher in der Schule! Ja, okay, bis dann!
0: Und während er dies sagte, streichelte Julius Trixie, die sich inzwischen vor ihm auf den Rücken gelegt hatte, noch einmal ausgiebig den Bauch.

0: Doch der Melok blies die Wangen auf und schaute ihn kopfschüttelnd an.
1: Stell dich nicht so an. Sei ganz locker.
0: Dann klopfte der Melok stellvertretend für Julius kräftig an die Tür. Julius fasste sich ein Herz und öffnete sie. Alle Kinder starrten ihn an. Oh, wie er solche Situationen hasste.
2: Nanu, Julius, warum kommst du so spät?
3: Entschuldigung, aber ich musste noch den Hund vom Nachbarn einfangen.
4: Was?
2: Wie bitte? Du hast was? Also ehrlich gesagt klingt das nicht besonders glaubwürdig, Julius.
3: Doch, das stimmt, Frau Kaktus. Leon und ich haben es selbst gesehen.
0: Die ganze Klasse hielt den Atem an. Einige konnten kaum glauben, was sie da eben gehört hatten, denn sie kannten die wilde Schäferhündin Trixie und hatten einen Mordsrespekt vor ihr. Zu seinem eigenen Erstaunen stellte Julius fest, dass er es gar nicht so übel fand, einmal auf diese Art im Mittelpunkt zu stehen und nicht wie sonst wegen seiner Ängstlichkeit.
2: Na schön, dann setz dich mal.
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2: Unsere Geschichte beginnt im Jahr 1899 im amerikanischen Bundesstaat Kansas. Dort lebte damals ein kleines Waisenmädchen namens Dorothy mit ihrem schwarzen Hut.

0: Toto auf der Farm bei ihrer Tante und ihrem Onkel.
1: Was bisher geschah?
2: Was ist denn los?
3: Ein gewaltiger Wirbelsturm rast auf uns zu.
2: Herr im Himmel!
3: Beeilt euch, nur dort unten sind wir sicher.
4: Ja, komm her, Toto! Ah! Was ist das? Was ist das? Oh, alles wackelt! Du lieber Himmel! Ah! Oh, oh!
0: Der gewaltige Wirbelsturm hatte schnurgerade Kurs auf das alte Holzfarmhaus genommen. Es erfasst und mit sich in die Lüfte gerissen. Mitsamt Dorothy und Toto. Einzig der Keller blieb nahezu unversehrt im Boden zurück.
4: Es fühlt sich an, als ob wir schweben würden. So was. Ganz ruhig, ganz ruhig. Ich bin ja bei dir.
0: Nach einiger Zeit kam es zu einer unerwartet harten Landung.
4: Ich glaube, wir sind wieder auf dem Boden angekommen. Wie hell es hier ist. Ob uns der Wirbelsturm etwa aus Kansas fortgetragen hat?
5: Zum Glück ist im Land Oz noch alles beim Alten. Was daran liegen mag, dass wir ein bisschen abgeschnitten vom Rest der Welt liegen. Deshalb gibt es hier noch nach wie vor Hexen und Zauberer.
4: Was für Zauberer?
5: Na, beispielsweise Oz persönlich. Er ist der größte Zauberer unseres Landes. Er residiert in der prächtigen Smaragdstadt.
4: Na schön. Komm, Toto. Tun wir, was uns geraten wurde. Gehen wir in die Smaragdstadt und fragen den großen Oz, wie wir wieder zurück nach Kansas kommen können.
0: Am nächsten Morgen bereits sahen sie in der Ferne die grün leuchtenden Mauern der Smaragdstadt. Keiner der fünf konnte es erwarten, dorthin zu gelangen. So beeilten sie sich sehr und standen schon bald vor einem gewaltig hohen Tor.
4: Wir sind den weiten Weg hierher gekommen, um den Zauberer um Hilfe zu bitten.
6: Ja. Der große und mächtige Oz reagiert sehr unfreundlich, wenn man ihn mit irgendwelchen albernen und unwichtigen Bitten belästigt.
4: Die gute Hexe des Nordens hat mir geraten, den großen und mächtigen Oz aufzusuchen.
7: Der Weg hierher war sehr beschwerlich.
6: Und vor allem gefährlich.
8: Deshalb lassen wir uns jetzt kurz vor dem Ziel nicht so einfach abweisen.
6: Die Nordhexe?
4: So war es.
6: Das ändert natürlich alles. Warum habt ihr das nicht gleich gesagt?
4: Dürfen wir jetzt zum Zauberer?
6: Aber gewiss doch. Ich führe euch zu ihm. Gleich, nachdem jeder von euch eine dieser grünen Brillen aufgesetzt hat. Auch der Hund. Hier, bitte. Es ist unter Androhung einer schlimmen Strafe verboten, die Brille innerhalb der Smaragdstadt wieder abzusetzen.
8: Warum denn das?
6: Naja, der strahlende Glanz der Smaragde würde euch sonst alle binnen Sekunden erblinden lassen. Ihr werdet sehen, jeder trägt hier solch eine Brille.
4: Dann werden wir sie selbstverständlich ebenfalls aufsetzen. Nicht wahr, Freunde?
8: Unbedingt.
6: Ja, ja. So ist es brav.
4: Wer sind Sie denn eigentlich?
6: Ich bin der Hüter der Tore.
7: Oh. Dürfen wir dann jetzt eintreten?
6: Es sei euch gestattet. Bitte sehr.
7: Hier ist ja wirklich alles grün.
9: Gras.
8: Und wie das alles funkelt.
6: Ja. Bitte mir zu folgen, meine Herrschaften.
4: Ja. Sagen Sie, wie sieht er eigentlich aus, der große und mächtige Oz?
6: Ich weiß nicht. Hab ihn nie gesehen. Er verlässt seinen Thronsaal niemals.
4: Aber irgendjemand muss ihn doch mal gesehen haben.
8: Genau. Sonst wüsste man ja gar nicht, dass er überhaupt da ist.
6: Die ihn sahen, berichteten, dass sich der große und mächtige Oz in jede beliebige Gestalt zu verwandeln vermag.
7: Erstaunlich.
1: Und jetzt geht's weiter.
0: Staunend wurde die kleine Gruppe durch die Smaragdstadt zum Schloss des Zauberers geführt. Hier war wirklich von oben bis unten alles grün. Die Häuser, die Straßen, die Kleidung der Bewohner, die Kutschen, die Pferde, ja sogar der Himmel. Alles funkelte in herrlichstem Smaragdgrün. Oh,
4: etwas Schöneres habe ich noch nie gesehen.
1: Nein, ich auch nicht.
0: Im Schloss angekommen, führte der Hüter der Tore sie in eine Art Warteraum.
6: Ich muss mich nun von euch verabschieden.
4: Aber der Zauberer...
6: Seid unbesorgt. Er wird euch gleich empfangen. Es ist allerdings von entscheidender Bedeutung, dass ihr alle nacheinander eintretet und eure Anliegen einzeln vortragt.
1: Was? Ich soll ganz alleine da rein?
8: Ja, schon gut, Löwe.
6: Haltet euch besser daran. Andernfalls wird ihr große und mächtige aus sehr böse werden.
8: Wir verstehen.
7: Beruhig dich doch. Er wird dir schon nichts tun.
6: Wenn sich diese Tür dort öffnet, darf der Erste eintreten.
4: In Ordnung. Vielen Dank für alles.
7: Ja, vielen Dank.
6: Es war mir ein Vergnügen. Auf Wiedersehen.
4: Wiedersehen.
7: Wiedersehen. Wiedersehen. Was sagt man dazu?
1: Ob wir nicht doch lieber...
8: Nein, wir werden nicht von hier verschwinden, Löwe.
4: Wir sagen dem Zauberer einfach, was unser Problem ist und dann...
7: Oh. Seht nur.
8: Es geht los.
1: Ich habe solche Angst.
7: Wer macht den Anfang?
1: Nicht ich. Bitte nicht ich.
4: Toto und ich werden gehen.
7: Wie tapfer von euch.
8: Wenn du Hilfe brauchst, dann ruf uns.
7: Ja.
4: Danke. Aber das wird sicher nicht nötig sein. Immerhin ist Oz ein guter Zauberer, nicht?
1: Gewiss.
7: Ja, gewiss.
4: Also.
8: Viel Glück, Dorothy.
7: Kommt heil wieder.
4: Oh. Du liebe Güte, ist das dunkel hier. Eine gewaltige Halle. Das muss der Thronsaal sein.
10: Ich bin Oz, der Große und Mächtige. Wer seid ihr und warum sucht ihr mich auf?
4: Ich bin Dorothy, die Kleine und Schmächtige. Mein Hund Toto und ich, wir benötigen ihre Hilfe.
10: Woher hast du die rubinroten Schuhe?
4: Von der bösen Hexe des Ostens. Mein Haus ist auf sie gefallen und hat sie getötet.
10: Und was ist das für ein Zeichen da auf deiner Stirn?
4: Die gute Hexe des Nordens hat mich geküsst, als sie sich von mir verabschiedet hat. Sie war es auch, die mich zu ihnen geschickt hat.
10: Was ist es, das du von mir begehrst?
4: Bitte helfen Sie uns beiden, nach Hause zurückzukommen. Nach Kansas, zu Tante M und Onkel Henry. Das Land Ost ist wundervoll. Ich habe nie etwas Schöneres gesehen, aber ich fürchte, ich gehöre einfach nicht hierhin. Und zu Hause wird man sich bereits große Sorgen um uns machen.
10: Warum sollte ich dir diesen Wunsch erfüllen?
4: Weil Sie stark und mächtig sind. Und ich klein und schwach bin. Sie sind der große Zauberer und ich nur ein kleines Mädchen.
10: Du warst stark genug, die böse Hexe zu töten.
4: Es war bloß ein Unfall. Ich habe es nicht absichtlich gemacht.
10: Wenn du wirklich willst, dass ich meine magischen Kräfte dafür verwende, dir zu helfen, musst du zuvor erst etwas für mich tun.
4: Was denn?
10: Töte auch die böse Hexe des Westens.
4: Das kann ich nicht. Unmöglich.
10: Unsinn! Du hast doch auch ihre Schwester getötet. Du trägst ihre roten Schuhe. Nur noch eine böse Hexe ist übrig geblieben. Töte sie und ich werde dich und deinen Hund nach Kansas zurückschicken.
4: Aber ich habe noch nie jemanden absichtlich getötet. Ich wüsste gar nicht, wie ich es anstellen sollte. Wenn es doch Ihnen, dem großen und mächtigen Oz, schon nicht gelungen ist, sie zu überwinden, dann...
10: Geh! Oh. Und wage es nicht, wiederzukommen, bevor du die dir übertragene Aufgabe erfüllt hast.
4: Aber wie soll ich es denn anstellen? Wie? Sehr wohl. Auf Wiedersehen. Meine Güte.
8: Wie ist es gelaufen?
4: Schlecht. Ich werde wohl niemals wieder nach Hause finden.
7: Oh, wieso?
4: Der Zauberer verlangt, dass ich die böse Hexe des Westens töte.
1: Was?
4: Ja.
1: Aber...
7: Soll ich?
8: Lass nur, ich gehe. Sag mir nur noch schnell, Dorothy, wie er aussah.
4: Ein Kopf, ein gewaltiger, durchsichtiger Kopf schwebte über dem Thron.
1: Was? Ich weiß nicht, ob ich einen solchen Anblick ertragen könnte.
7: Rasch, Vogelscheuche. Du solltest ihn nicht verärgern. Ja,
1: bloß nicht. Marsch, rein mit dir.
7: Ich komme.
4: Viel Glück.
8: Danke. Nur die Tür. Es war nur die Tür. Aber wer ist denn das? Guten Tag, schönes Kind.
5: Ich bin Oz, die Große und Mächtige. Warum suchst du mich auf?
8: Das hatte ich nicht erwartet. Wissen Sie, ich bin vom Scheitel bis zur Sohle mit Stroh ausgestopft.
5: Oh.
8: Leider habe ich daher wenig Verstand im Kopf. Wenn Sie da bitte Abhilfe schaffen könnten.
5: Warum sollte ich das für dich tun?
8: Weil Sie weise sind und, wie man hört, über große magische Fähigkeiten verfügen.
5: Ich gewähre aber niemandem meine Gunst, der nicht auch etwas für mich tut. Töte die böse Hexe des Westens und ich werde dich zum weisesten Wesen im ganzen Land Oz machen.
8: Aber ich dachte, Dorothy sollte...
5: Es ist mir gleich, wer von euch das Land von dieser letzten Plage befreit. Aber solange die Hexe noch lebt, werde ich keinen eurer Wünsche erfüllen. Jetzt geh.
8: Ich...
5: Die Audienz ist beendet.
8: Oh, auf Wiedersehen.
5: Leb wohl.
7: Da kommt er.
4: Oh. Was hat der Zauberer gesagt?
1: Und wie sah er aus?
7: Ja, wie sah er aus?
8: Er erschien mir als die schönste Frau, die ich je gesehen habe. Hä? Mit einer Smaragdkrone und einem mit Edelsteinen übersäten Kleid.
1: Wenn er mir so erscheinen würde, hätte ich weit weniger Angst.
7: Mhm. Hat er dir deinen Wunsch erfüllt?
8: Das will er leider erst tun, wenn die Hexe tot ist.
4: So was.
7: Ich werde gehen. Lasst mich.
1: Ich drängel mich bestimmt nicht vor.
4: Komm heil wieder, Blechmann.
8: Auf dir ruhen nun all unsere Hoffnungen.
7: Bis gleich. Du meine Güte, diese Finsternis. Ah, da geht's lang. Ein Drache. Er ist ein gewaltiger Drache.
10: Ich bin Oz. Der Große und Mächtige. Oh. Wer bist du und warum suchst du mich auf?
7: Ich bin der Blechmann. Ich habe leider kein Herz. Deshalb dachte ich, Sie könnten mir vielleicht eines geben, damit ich Liebe und Mitgefühl empfinden kann, wie andere Wesen auch.
10: Warum sollte ich dir diesen Gefallen tun?
7: Weil jeder doch ein Herz braucht. Sie sind der Einzige, der imstande wäre, mir zu helfen.
10: Etwas so Wertvolles wie ein Herz muss man sich verdienen.
7: Und wie das?
11: Hilf, Dorothy und der Vogelscheuche, die böse Hexe des Westens zu töten. Oh. Wenn das geschafft ist, werde ich dir das größte und mitfühlendste Herz im ganzen Land ausschenken.
7: Aber...
11: Schwein! Es nicht zu widersprechen und geh!
5: Wie euer Gnaden wünscht.
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0: hier ist Dizzy Disco, der Disco-Delfin aus der Lagune Nummer 3. Seid ihr für den Tag bereit?
1: Ja!
0: Sag mal, schlaft ihr noch? Ich habe ja gar nichts gehört. Flossen hoch, wer ist dabei?
1: Yeah.

0: Hallo, ich bin Jochen.
1: Hey, Jochen ist auch wieder dabei. Und habt ihr schon Larry gesehen? Ruft mal Krokodil.
2: Hi.
1: Krokodil.
2: Kroko was?
1: Krokodil.
3: Das ist mein Lieblingsspiel.
1: Einsiedlerkrebs, wie geht's? Du weißt doch, welche blubberbunten Knöpfe man dreht. Also lass uns allen Flüssenfreunden zeigen, wie eine echte Aquaparty geht. Yeah.

0: Was bisher geschah?
1: Hallo, ich bin Cleo. Meine Freundinnen Emma, Ricky und ich sind eigentlich ganz normale Menschen. Aber durch einen geheimnisvollen Vulkansee auf der Insel Mako Island wurden wir zu Meerjungfrauen. Das heißt, wir werden zu Meerjungfrauen, wenn wir mit Wasser in Berührung kommen. Und dies sind unsere Abenteuer. Emmas Vater hatte Geburtstag und Emma bereitete die Geburtstagsparty vor. Alles musste super perfekt sein. Sogar die Luftballons, die ihr kleiner Bruder überall im Haus aufhing, mussten farblich passen.
2: Mach sie richtig fest, auf jeden Fall mit Doppelknoten.
1: Als ich mittags im Freizeitpark arbeitete, tauchte plötzlich die geheimnisvolle Frau wieder auf.
3: Ich bin gekommen, um dich zu warnen.
4: Wovor wollen Sie mich denn warnen?
3: Du darfst niemals mit Seebarschen reden. Diesen Fischen ist nicht zu trauen.
4: Wieso sollte ich mit Fischen reden?
3: Hör mir jetzt gut zu. Es ist nämlich wirklich wichtig. Du darfst nicht in das Auge des Mondes schauen.
4: Des Mondes?
3: Des Vollmondes. Das ist gefährlich. Du darfst ihn nicht ansehen, ihn oder sein Spiegelbild. Und wenn er aufgegangen ist, darfst du kein Wasser berühren. Ganz gleich, was du tust.
1: Ricky und ich gehörten zu den ersten Partygästen an diesem Abend. Mir ging einfach diese geheimnisvolle Frau nicht aus dem Kopf.
4: Ich muss immer daran denken, was die ältere Dame gesagt hat.
5: Hüte dich vor dem Vollmond. Wir sind Meerjungfrauen, keine Werwölfe.
2: Herzlich willkommen. Tante Thea, schön, dass du kommen konntest.
6: Hallo Großmutter, du siehst ja wirklich toll aus.
7: Auch, mein Schatz.
2: Dr. Bennett, toll, dass Sie kommen konnten.
8: Hallo, ich glaube, Candy kennst du noch nicht.
2: Hallo, Candy. Ein super tolles Kleid.
6: Oh, das ist lieb.
2: Es freut mich, dass auch Dads Geschäftsfreunde heute Abend kommen. Gehen Sie doch bitte durch.
1: Als nächstes kamen Zane und Louis.
9: Sieht ja klasse hier aus.
2: Danke, Zane. Louis, super pünktlich.
10: Tja, ich stehe nochmal auf Partys.
2: Gut.
1: Dann passierte es. Emma stand in der Küche, als das Licht des Vollmondes durch das Fenster fiel und sich in ihrem Getränk widerspiegelte. Emma konnte ihren Blick nicht abwenden. Sie schien wie hypnotisiert.
11: Emma. Em, geht's dir gut?
1: Emma hatte einen veränderten Gesichtsausdruck bekommen und sie sagte den Leuten direkt, was sie dachte. Als erstes war Candy, die Freundin von Zanes Vater, dran.
2: Sie sind viel zu jung, um die Freundin von Zanes Vater zu sein.
6: Wie bitte?
2: Wahrscheinlich sind sie hinter seinem Geld her.
6: Was ist denn los mit dir?
2: Mir geht's bestens, Ricky Baby. Ich fühle mich fantastisch. Tante Thea! Dein Rock? Hast du unsere Picknickdecke geklaut?
1: Ich nahm Emmas Hand und zog sie raus auf die Terrasse.
4: Kann ich dir was bringen?
2: Ich hätte liebend gern ein Käsesandwich. Ein Käsesandwich mit Sardinen. Sekunde. Vergiss den Käse und das Brot. Bring nur die Sardinen.
4: Okay. Geh nicht weg, ja? Ich bin gleich wieder da.
1: Kaum war ich weg, ging Emma zum Bootssteg hinunter. Der Vollmond spiegelte sich im Wasser und sie fühlte sich magisch angezogen. Dann sprang sie ins Wasser und verwandelte sich. Plötzlich wurden auch Ricky und ich vom Vollmond beeinflusst. Wir konnten uns nicht mehr bewegen.
12: Ricky? Cleo?
1: Erst als ein paar Wolken den Mond verdeckten, kamen wir wieder zu uns. Louis wollte Ricky gerade einen Klaps verpassen.
4: Das wäre ein großer Fehler.
12: Tut mir echt leid, aber ihr wart eben total weggetreten, als der Mond rausgekommen ist.
4: Das hat die ältere Dame gemeint. Sie hat versucht, uns zu warnen.
12: Welche ältere Dame?
6: In der ersten Nacht beim Mondsee auf Mako Island war auch Vollmond.
1: Direkt vor uns tauchte Emma aus dem Wasser auf.
2: Oh, ihr müsst auch unbedingt reinkommen, Leute. Mako Island ist unglaublich bei Nacht.
1: Schließlich gelang es uns dann doch noch, Emma aus dem Wasser zu holen. Aber als sie trocknete, verwandelte sie sich nicht zurück.
4: Es tut sich überhaupt nichts. Ihr Schwanz müsste längst weg sein. Sie ist total trocken, aber er ist noch da. Wieso klappt es nicht?
6: Es liegt am Vollmond. Das hat die ältere Dame gesagt.
12: Welche ältere Dame?
2: Ich mag meinen Schwanz so, wie er ist.
1: Tante Thea kam auf die Terrasse. Zum Glück konnte sie Emma nicht sehen. Wir hatten sie geschickt hinter einigen Palmen versteckt.
2: Ich finde ihn einfach perfekt.
0: Bist du das, Emma?
4: Nein, bloß wir, Cleo und Ricky. Wir wollten nur mal Luft schnappen.
0: Ich suche Emma. Ihr Vater ist nämlich da.
1: Ricky und ich versuchten, Tante Thea irgendwie loszuwerden. Währenddessen hielt Luis Emma den Mund zu. Dann hatte ich eine Idee.
4: Passen Sie auf wegen der Fledermäuse.
0: Was?
4: Passen Sie wegen der Fledermäuse auf.
0: Es sind heute ganze Schwärme in der Luft. Es sind wahrscheinlich Tausende unterwegs.
1: Tante Thea wollte gerade wieder reingehen. Da gelang es Emma, Luis Hand wegzuschieben.
2: Hi, Tante Thea. Willst du nicht auch nach Mako Island mitkommen?
12: Hi. Emma ist heute Abend ein bisschen neben der Kappe.
1: Tante Thea schüttelte den Kopf und ging wieder zu den anderen.
0: Was machen Neil und Lisa bloß mit diesem armen Kind?
4: Puh, das war knapp.
7: Wir müssen etwas unternehmen, bevor auch noch ihre Eltern nach ihr suchen.
9: Ich habe Emma gefunden. Sie ist draußen im Whirlpool.
7: Hast du mit ihr gesprochen?
9: Nein, sie war ziemlich beschäftigt. Sie hat Byron geküsst.
1: Ricky und ich sahen uns an und rannten zum Whirlpool hinaus.
4: Hört sofort damit auf!
12: Kein Problem. Interessante Party.
2: Bis später, Byron.
12: Also echt, diese Party ist cool.
7: Wir müssen sie in ihr Zimmer schaffen und sie einschließen.
4: Wir können sie aber schlecht auf einer Sonnenliege an allen Leuten vorbeirollen.
12: Wie wär's denn hiermit?
1: Luis war mal wieder unsere Rettung. Er hatte einen Rollstuhl organisiert. So unauffällig wie möglich schoben wir Emma an den Partygästen vorbei. Nur Tante Thea entdeckte uns.
11: Geschmackloser Humor.
10: Und jetzt geht's weiter.
1: Wir hatten es fast geschafft. Da entdeckte uns Emmas Mutter.
13: Emma!
14: Es wird langsam Zeit für deine Rede.
13: Emma hat mich gebeten, sie zu vertreten. Sie ist ein bisschen nervös.
14: Wirklich? Das passt gar nicht zu Emma.
13: Sie hat mich wirklich angefleht.
14: Naja, wenn du meinst, Cleo.
13: Darf ich um Gehör bitten? Ich möchte eine Rede halten, stellvertretend für Emma. Zu Ehren ihres.
1: Da hatte ich mich ja auf etwas eingelassen. Ricky und Luis brachten Emma nach oben und schoben sie ins Badezimmer.
13: Lieber Mr. Gilbert, Dad, herzlichen Glückwunsch dem großartigsten, wundersamsten, nein, wunderbarsten, irgendwas, und nettesten Vater auf der ganzen Welt. Was wäre die Welt ohne Väter? Auf jeden Fall wäre für alle viel mehr Platz da. War nur ein Scherz. Väter, was wäre die Welt ohne Väter? Mr. Gilbert ist auch ein sehr aufmerksamer Mensch. Ich weiß noch, ich war 12, da hat er was für mich gemacht. Ein Käsesandwich. Ich habe zwar eine Laktoseallergie und habe es ausgespuckt, doch es war einfach nett gemeint.
1: Emma fühlte sich im Badezimmer ausgesprochen wohl, denn dort hatte man die Fischplatten abgestellt. Emma hatte wieder Bärenhunger und verdrückte einen Hummer nach dem anderen.
13: Er kleidet sich auch ziemlich geschmackvoll. Für einen älteren Herrn.
1: Elliot sollte die Fischplatten holen und ging nach oben. Aber Ricky und Luis wollten ihn nicht ins Badezimmer lassen. Logischerweise.
9: Aber wie komme ich denn jetzt an die Fischplatten ran?
13: Die sind im Badezimmer?
9: Ich soll sie runterbringen.
13: Okay, dann warte bitte mal einen Moment.
1: Ricky holte die Fischplatten aus dem Bad und gab sie Elliot, der sie nach unten brachte. Während ich versuchte, endlich zum Schluss der Rede zu kommen.
13: Also, abschließend kann ich nur sagen, danke, Mr. Gilbert, dass Sie ein Vater sind. Sie können jetzt klatschen, ich bin fertig.
15: Meine Damen und Herren, wenn Sie sich jetzt schon mal Richtung Küche bewegen mögen, das Essen wird gleich serviert werden.
1: Ich lief die Treppen hoch ins Bad. Ricky und Luis schoben Emma ins Schlafzimmer.
2: Ich will nicht hier drin sein. Ich will lieber schwimmen. Es ist so viel schöner im Wasser.
12: Bleib hier. Wir erfinden irgendeine Ausrede für dich und mach keinen Lärm.
1: Wir waren höchstens 2 Minuten weg. Da robbte Emma über den Boden zur Tür und öffnete sie. Und wer ging gerade den Flur entlang? Byron. Schnell zog sie sich eine Decke über den Fischschwanz.
2: Byron, Tut mir leid wegen der Unterbrechung vorhin, Byron.
12: Mir auch.
2: Jetzt wird uns bestimmt niemand mehr stören. Komm noch ein bisschen näher.
16: Von wegen. Ein Kuss folgte und dann Tante Thea.
17: Wen haben wir denn da?
16: Als wir die Treppe hochkamen, glaubten wir unseren Augen nicht zu trauen. Wir mussten Byron unbedingt loswerden.
18: Byron, es gibt Essen. Beeil dich lieber, sonst ist alles weg.
12: Bis dann.
18: Warte auf mich, ich komme.
16: Byron und Tante Thea gingen nach unten.
19: Wir können sie nicht viel länger hier festhalten.
17: Das mit dem Schlafzimmer war nicht die beste Idee.
19: Nein. Ich hab den Schlüssel zum JuiceNet-Café.
18: Woher hast du den denn?
19: Ich soll Wilfrieds Rechner aufräumen.
16: Zur gleichen Zeit wurde unten das Fischbuffet eröffnet. Und ich konnte mir gut vorstellen, wie die Gesichter aussahen, als auf den Platten nur noch zerpflückte Fischreste herumlagen. Dr. Bennett fand zuerst die Worte wieder.
20: Tja, ich persönlich bin sowieso nicht allzu hungrig. Ich habe vor 8 Stunden gut zum Mittag gegessen.
17: Ich glaube, eure Tochter verträgt eine anständige Portion altmodischer Disziplin.
16: Damit war die Party gelaufen und die Gäste verschwanden ziemlich schnell. Emmas Vater und Mutter wollten ihre Tochter natürlich zur Rede stellen, aber als sie nach oben gingen, war niemand mehr da. Wir übernachteten im JuiceNet-Café. Am nächsten Morgen fühlten wir uns alle wie gerädert.
18: Hast du geschlafen? Nein, ich auch nicht. Wenn sie nun für immer so bleibt, wenn ihr Fischschwanz nie wieder weggeht,
19: dann kann sie nur noch zum Zirkus.
16: Wenig später wurde auch Emma wach. Sie war wohl die Einzige, die sich richtig gut fühlte. Kein Wunder. Sie hatte sich wieder verwandelt.
2: Ich habe super geschlafen.
18: Was tue ich hier, Leute? Was ist passiert?
17: Ist eine lange Geschichte.
16: Emma machte sich auf den Weg nach Hause. Sie hatte ihren Eltern gegenüber ein ziemlich schlechtes Gewissen. Ihr Vater war in der Küche und räumte auf.
2: Dad, das musst du nicht machen. Ich hab eine Reinigungsfirma bestellt, die vorbeikommt.
21: Emma. Wo bist du gewesen? Wir waren die halbe Nacht auf, um dich zu suchen.
2: Es tut mir wirklich leid. Ich kann's dir nicht erklären. Tut mir leid, dass die Party missglückt ist. Tut mir leid, dass ich mich so benommen habe. Vielleicht ist das bei Teenagern so.
21: Als ich 16 war, da habe ich auch ziemlich viel Mist gebaut. Ich habe meinem Vater die Taschen mit Wattebällchen vollgestopft.
2: War dein Abend denn wenigstens okay?
21: Hat Cleo wirklich deine Rede gehalten?
2: Nein, sie hat improvisiert. Aber ich weiß noch ein bisschen was von meiner Rede. Also zumindest den Schluss. Dad, du warst dabei, als ich das erste Mal schwimmen gegangen bin. Ich habe dir nie gesagt, was für Angst ich hatte, aber dass du da warst, hat mir echt Mut gemacht. Du hast immer das Beste aus mir rausgeholt. Danke.
21: Gern geschehen.
2: Ich hab dich lieb.
21: Ich dich auch, Emma.
16: Am Nachmittag trafen wir uns wieder im JuiceNet-Café.
2: Ich möchte nie wieder so eine Nacht erleben, ehrlich.
19: Also wir auch nicht, das kannst du glauben.
2: Und das Schlimmste ist, nicht zu wissen, was ich gemacht habe.
17: Weißt du, das ist vermutlich besser so, Emma.
16: Wie auf Stichwort kam Byron ins Café.
12: Hey Emma, danke für gestern Abend. Du hast wirklich die tollsten Lippen der Welt. Also dann.
2: Lippen? Meine Lippen? Was meint er denn damit? Leute! Leute!
16: In diesem Moment hielten wir es für besser, den Mund zu halten.

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3: Mit Björn Dümke, hallo zusammen. Und das sind die wichtigsten Meldungen des Tages. Archäologen haben in der Nähe der Notre Dame in Paris eine mehr als 2000 Jahre alte Anlage entdeckt. Dort fanden sie auch eine alte Mauer und die könnte für viele Historiker sehr wichtig sein. Forscher glauben, dass die Mauer zwischen 200 und 10 vor Christus gebaut wurde. Vielleicht gehört sie sogar zu Lutetia. Lutetia war eine alte Stadt, aus ihr ist später Paris entstanden. Wo genau diese Stadt lag, darüber wird schon seit vielen Jahren gestritten. Jetzt könnte der neue Fund dabei helfen, diese Rätsel zu lösen. Die Mauer wird deshalb ganz genau untersucht. Ein Tag hat normalerweise 24 Stunden. Aber ganz genau stimmt das nicht immer. Manchmal ist ein Tag ein paar Millisekunden länger oder kürzer. Warum das so ist, war für Forschende lange ein Rätsel. Jetzt gibt es eine neue Erklärung. Der Erdkern, der bewegt sich und zieht dabei ganz leicht am Rest der Erde. Dadurch kann sich die Drehgeschwindigkeit der Erde ein ganz klein bisschen verändern. Der Erdkern ist der feste Teil ganz tief im Inneren der Erde. Er besteht vor allem aus Eisen. Darüber liegt ein flüssiger Teil des Erdkerns. Die Bio-Brotbox wird 25 Jahre alt. So lange schon wird eine Brotbox mit ganz viel leckerem Essen verteilt. Auf so eine Box kann sich jeder Erstklässler hier in Berlin und Brandenburg freuen. Und wieso die wichtig ist, das weiß der Erfinder Burkhard Sonnstuhl.
4: Wenn man morgens aufsteht und man sagt, oh, jetzt ist Schule, dann muss ich natürlich meinem Körper etwas Energie zuführen. Und wenn ich kein Frühstück gegessen habe, dann zappel ich, dann bin ich unruhig, dann bin ich ungeduldig. Und insofern ist die Box für das zweite Frühstück in der Schule.
3: Und die Boxen wurden von fast 400 Freiwilligen gepackt. Die haben da unter anderem Obst und Brot reingemacht. Auf der InnoTrans in Berlin wurde eine besondere Transportkapsel gezeigt. Sie soll später einmal mit bis zu 1000 Kilometern pro Stunde durch eine Röhre fahren. Die InnoTrans ist die weltweit größte Messe für Bahn- und Verkehrstechnik. Und die Kapsel, die schwebt mit Magneten und fährt durch eine Röhre mit fast keiner Luft. Dadurch kann sie besonders schnell werden. Noch wird die Technik getestet. In Deutschland soll dafür eine 3 bis 5 Kilometer lange Teststrecke entstehen. Ein Unternehmen aus den USA will noch in diesem Jahr einen ganz besonderen Satelliten ins All schicken. Er hat einen großen Spiegel und soll Sonnenlicht auf die Erde lenken. So könnte es nachts zum Beispiel bei Rettungseinsätzen heller werden. Das Unternehmen plant später sogar 50.000 solcher Satelliten. Forscher warnen aber vor der Lichtverschmutzung, also dass es nachts zu hell wird. Das könnte Tiere und Pflanzen stören und wir könnten die Sterne nicht mehr so gut sehen. Soweit die Meldungen. 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

0: Da entstehen ja sicherlich vielleicht auch Streitsituationen zwischen Geschwistern.
1: Ja, also was ich, und das kann ich auch aus eigener Erfahrung sagen, absolut. Man mutet häufig den Größeren ganz schön viel zu. Aber da sich einfach die Situation nochmal klar zu machen, ne, wie schwierig das auch sein muss, und sowas zum Beispiel einzubauen, wie die Stunde abends zum ins Bett gehen für die Größere macht einer alleine. Und das geht dann auch nicht schnell, sondern da nimmt sich jemand Zeit und liest was vor und fragt nochmal, war alles okay heute? Häufig sind Kinder auch schon in der Lage zu sagen, ja, ich möchte, dass Mama mehr Zeit mit mir verbringt. Da auch drauf einzugehen, finde ich super wichtig.
0: Danke an Psychologin Henriette Grüner zum Thema Geschwisterstreit. 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
1: Mit Nils, hallo. Viele Vögel machen sich nun langsam auf den Weg in ihr Winterquartier. Aber woher wissen die Vögel, wann sie losfliegen müssen und wohin? Das möchte Lennart wissen. Alle Zugvögel haben eine Art innere Uhr. Die ist ihnen angeboren und diese Uhr lässt die Vögel alles zur richtigen Zeit tun. Sie wissen ganz genau, wann Paarungszeit ist und wann sie in den Süden fliegen müssen, nämlich wenn die Tage bei uns kürzer werden. Und woher wissen die Vögel, wohin sie fliegen sollen? Von Geburt an weiß jeder Vogel seine Reiseroute. Genau wie die innere Uhr haben Vögel auch so etwas wie einen genetisch vorgegebenen Reiseweg. Und die letzte Frage, warum ziehen sie überhaupt ins Warme? Weil sie Nahrung suchen. Im Winter ist es bei uns ja schwierig, Insekten, Früchte oder Samen zu finden. Dort, wo es wärmer ist es viel einfacher.
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1: Ich bin ja wirklich froh, dass mein mittlerweile 6-jähriger Sohn Hannes sowas nie gemacht hat. Da gibt's zwar, wenn er an der Supermarktkasse nicht das kriegt, was er haben möchte, ein trauriges Gesicht und ein dickes Schüppchen, aber dass er sich jetzt irgendwie so richtig daneben benommen hat, beziehungsweise einen Bockanfall gekriegt hat und sich vielleicht auf den Boden geschmissen und geheult und getrommelt hat, sowas hatte ich Gott sei Dank noch nicht. Hab's aber tatsächlich schon bei anderen Eltern in der Supermarktkasse erlebt. Und das kann ja wirklich schon sehr, sehr peinlich sein. Beziehungsweise für die Eltern selbst ist es peinlich, weil sie denken, was denken alle drumherum. Und wir Eltern denken einfach nur, oh mein Gott, das muss doch so eine schreckliche Situation sein. Radio Teddy Familienexpertin Henriette Grünert, was kann man dagegen tun, wenn unser Kind so einen ausgewachsenen Bockanfall bekommt?
2: Wichtig finde ich zu verstehen, am Ende benimmt sich das Kind nicht daneben. Am Ende drückt das Kind ein Gefühl aus. Es ist frustriert, es ärgert sich, es findet die Situation verdammt mega Mist und drückt das so aus. Und was, glaube ich, passiert ist, dass wir im Laufe unseres Werdens, ne, so was sind so Normen und Regeln, was macht man nicht, ganz schnell lernen, was man nicht darf und was nicht angesehen ist. Und dann kommen die Themen wie Scham und Schuld und das macht man nicht und was sollen die Leute denken? Ja, was sollen die Leute denken? Das ist halt ein Gefühlsausbruch. Genauso wie wenn ich an der Kasse sitzen würde und weine, ne? Das wäre so ein ähnliches Thema. Also, na klar, nochmal in sich gehen, ne, gucken, ja, wir müssen jetzt hier gemeinsam durch. Kann ich dem Kind irgendwas anbieten an Kontakt? Zur Not sitze ich hier mit dir, wir müssen es zusammen aushalten. Am Ende wollen wir beide aus dem Supermarkt wieder raus. Was können wir machen? Es gibt es jetzt nicht, also müssen wir irgendwie durch.
1: Ja, also vielleicht einfach auch mal die Situation aussitzen. Danke an Radio Teddy Familienexpertin Henriette Grünert.

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3: Mit Björn Dümke, hallo zusammen. Und das sind die wichtigsten Meldungen des Tages. Archäologen haben in der Nähe der Notre Dame in Paris eine mehr als 2000 Jahre alte Anlage entdeckt. Dort fanden sie auch eine alte Mauer und die könnte für viele Historiker sehr wichtig sein. Forscher glauben, dass die Mauer zwischen 200 und 10 vor Christus gebaut wurde. Vielleicht gehört sie sogar zu Lutetia. Lutetia war eine alte Stadt, aus ihr ist später Paris entstanden. Wo genau diese Stadt lag, darüber wird schon seit vielen Jahren gestritten. Jetzt könnte der neue Fund dabei helfen, diese Rätsel zu lösen. Die Mauer wird deshalb ganz genau untersucht. Ein Tag hat normalerweise 24 Stunden. Aber ganz genau stimmt das nicht immer. Manchmal ist ein Tag ein paar Millisekunden länger oder kürzer. Warum das so ist, war für Forschende lange ein Rätsel. Jetzt gibt es eine neue Erklärung. Der Erdkern, der bewegt sich und zieht dabei ganz leicht am Rest der Erde. Dadurch kann sich die Drehgeschwindigkeit der Erde ein ganz klein bisschen verändern. Der Erdkern ist der feste Teil ganz tief im Inneren der Erde. Er besteht vor allem aus Eisen. Darüber liegt ein flüssiger Teil des Erdkerns. Die Bio-Brotbox wird 25 Jahre alt. So lange schon wird eine Brotbox mit ganz viel leckerem Essen verteilt. Auf so eine Box kann sich jeder Erstklässler hier in Berlin und Brandenburg freuen. Und wieso die wichtig ist, das weiß der Erfinder Burkhard Sonnstuhl.
4: Wenn man morgens aufsteht und man sagt, oh, jetzt ist Schule, dann muss ich natürlich meinem Körper etwas Energie zuführen. Und wenn ich kein Frühstück gegessen habe, dann zappel ich, dann bin ich unruhig, dann bin ich ungeduldig. Und insofern ist die Box für das zweite Frühstück in der Schule.
3: Und die Boxen wurden von fast 400 Freiwilligen gepackt. Die haben da unter anderem Obst und Brot reingemacht. Auf der InnoTrans in Berlin wurde eine besondere Transportkapsel gezeigt. Sie soll später einmal mit bis zu 1000 Kilometern pro Stunde durch eine Röhre fahren. Die InnoTrans ist die weltweit größte Messe für Bahn- und Verkehrstechnik. Und die Kapsel, die schwebt mit Magneten und fährt durch eine Röhre mit fast keiner Luft. Dadurch kann sie besonders schnell werden. Noch wird die Technik getestet. In Deutschland soll dafür eine 3 bis 5 Kilometer lange Teststrecke entstehen. Ein Unternehmen aus den USA will noch in diesem Jahr einen ganz besonderen Satelliten ins All schicken. Er hat einen großen Spiegel und soll Sonnenlicht auf die Erde lenken. So könnte es nachts zum Beispiel bei Rettungseinsätzen heller werden. Das Unternehmen plant später sogar 50.000 solcher Satelliten. Forscher warnen aber vor der Lichtverschmutzung, also dass es nachts zu hell wird. Das könnte Tiere und Pflanzen stören und wir könnten die Sterne nicht mehr so gut sehen. Soweit die Meldungen. 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

0: Sandra hier vom Radio Teddy Vormittag. Hier geht's jetzt wieder um Elternthemen.
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0: Auf unseren Radio Teddy Social Media Kanälen ist das eine ziemlich ausgeglichene Geschichte. Dort habe ich euch nämlich gefragt, kennt ihr das, liebe Eltern, dass ihr beim Einkaufen nicht Nein sagen könnt? Wenn die Kinder uns mit ihren großen Kulleraugen angucken und doch noch etwas außer der Reihe haben wollen und vielleicht danach so richtig anfangen zu bocken, wenn wir es doch schaffen, Nein zu sagen. Ich frage jetzt mal nach bei Radio Teddy Familienexpertin und Psychologin Henriette Grünert. Henriette, wie kann ich denn so einen ausgewachsenen Bockanfall beim Einkaufen verhindern?
2: Vielleicht kann das Kind auch was in die Tasche stecken, dass es nicht so das Gefühl hat, es darbt den ganzen Weg in diesem Supermarkt und bekommt nichts. Ja, vielleicht dann darf es irgendwie was aus der eigenen Tasche schon nehmen, was schon von vorher mit dabei war. Natürlich hindert uns das Kind nicht daran, auch zu bocken, ne? Weil wenn es dann in der Situation ist, kannst du natürlich sagen, ja, pff, nö, habe ich jetzt vergessen, ist mir auch egal, ich will das jetzt. Dann müssen wir das aushalten. Dann müssen wir sagen, ich verstehe deinen Ärger, ich wäre wahrscheinlich genauso ärgerlich, wir haben es zwar vorher besprochen, aber ich kann auch verstehen, dass du das jetzt richtig Mist findest, aber da müssen wir jetzt beide durch.
0: Falscher Weg wäre, dann doch den Schokoriegel zu kaufen.
2: Ja, deutlich.
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1: Mit Nils, hallo. Und wir haben diese neue Frage hier.
2: Ich heiße Helena und bin 7 Jahre alt. Meine Frage ist, wie kommt der Strom und die Bilder ins Handy?
1: Naja, der Strom kommt übers Ladekabel ins Handy, klar. Bilder kommen auf verschiedene Arten aufs Handy. Manchmal macht man selbst mit der Kamera ein Foto. Dann speichert das Handy das Bild direkt ab. Bilder können aber auch von anderen Menschen kommen, wenn sie sie über eine Nachrichten-App schicken. Auch aus dem Internet können Bilder auf das Handy gelangen, wenn man sie anschaut und speichert. Manchmal werden Bilder auch von einer anderen Kamera oder von einem Computer auf das Handy übertragen. Außerdem gibt es Apps, die selbst Bilder machen oder speichern. So kommen die Bilder also aufs Handy. Man macht sie selbst, schickt sie oder man speichert sie mit dem Smartphone.
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1: Heute mit Kinderarzt Jens-Uwe Köhler. Heute geht's um Kopfläuse. Fast jedes Kind fängt sie sich mal ein, aber wer genau weiß, wie Läuse übertragen werden, kann sich natürlich auch besser schützen.
2: Manche Menschen glauben, die springen von Kopf zu Kopf. Nee, sie springen nicht. Es muss schon Kopf an Kopf gekuschelt werden, quasi. Das ist dann der Übertragungsweg für Kopfläuse.
1: Das heißt, wenn mein Kind sehr gern an den besten Freund oder die beste Freundin rangeht, die stecken die Köpfe zusammen im wahrsten Sinne des Wortes, dann sind die schon mal gefährdeter.
2: Ja, aber nur, wenn einer von beiden die hat.
1: Wie ist es denn, wenn mein Kind mit Kopfläusen nach Hause kommt? Gibt es Hausmittel oder muss ich gleich die chemische Keule rausholen?
2: Ja, aber dieses Hausmittelchen ist tatsächlich anstrengend. Und das Sicherste ist, alle Läuse abzusammeln. Alle Nissen, also die Eier der Läuse. Das ist wirklich möglich, aber es ist wirklich anstrengend. Man braucht eine gute Brille möglicherweise, gutes Licht. Und dann setzt man sich zusammen mit dem Kind hin und muss sich eine halbe Stunde oder auch mal eine Stunde lang Zeit nehmen und muss Haarsträhne für Haarsträhne durchkämmen. Das ist so was man zuerst mal zu Hause machen kann. Und ich habe das tatsächlich auch selber schon mal gemacht bei einem meiner Kinder. Ich habe komplett auf Medikamente verzichtet, muss dann aber tatsächlich mehrere Tage hintereinander diese langweilige Prozedur machen. Nebenbei haben wir total schöne Matheaufgaben gelöst. Das ist zum Beispiel auch ein schöner Ansatz für Mathehausaufgaben.
1: Aber wer darauf jetzt keine Lust hat oder keine Zeit, der muss dann halt zur Chemie aus der Apotheke greifen.
2: Genau, da gibt es eine Reihe verschiedener Präparate und in der Regel sind die ziemlich gut wirksam.
1: Kinderarzt Jens-Uwe Köhler zum Thema Kopfläuse bei Kindern.
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5: Mit Björn Dümke, hallo zusammen. Und das sind die wichtigsten Meldungen des Tages. Archäologen haben in der Nähe der Notre Dame in Paris eine mehr als 2000 Jahre alte Anlage entdeckt. Dort fanden sie auch eine alte Mauer und die könnte für viele Historiker sehr wichtig sein. Forscher glauben, dass die Mauer zwischen 200 und 10 vor Christus gebaut wurde. Vielleicht gehört sie sogar zu Lutetia. Lutetia war eine alte Stadt, aus ihr ist später Paris entstanden. Wo genau diese Stadt lag, darüber wird schon seit vielen Jahren gestritten. Jetzt könnte der neue Fund dabei helfen, diese Rätsel zu lösen. Die Mauer wird deshalb ganz genau untersucht. Ein Tag hat normalerweise 24 Stunden. Aber ganz genau stimmt das nicht immer. Manchmal ist ein Tag ein paar Millisekunden länger oder kürzer. Warum das so ist, war für Forschende lange ein Rätsel. Jetzt gibt es eine neue Erklärung. Der Erdkern, der bewegt sich und zieht dabei ganz leicht am Rest der Erde. Dadurch kann sich die Drehgeschwindigkeit der Erde ein ganz klein bisschen verändern. Der Erdkern ist der feste Teil ganz tief im Inneren der Erde. Er besteht vor allem aus Eisen. Darüber liegt ein flüssiger Teil des Erdkerns. Die Bio-Brotbox wird 25 Jahre alt. So lange schon wird eine Brotbox mit ganz viel leckerem Essen verteilt. Auf so eine Box kann sich jeder Erstklässler hier in Berlin und Brandenburg freuen. Und wieso die wichtig ist, das weiß der Erfinder Burkhard Sonnstuhl.
6: Wenn man morgens aufsteht und man sagt, oh, jetzt ist Schule, dann muss ich natürlich meinem Körper etwas Energie zuführen. Und wenn ich kein Frühstück gegessen habe, dann zappel ich, dann bin ich unruhig, dann bin ich ungeduldig. Und insofern ist die Box für das zweite Frühstück in der Schule.
5: Und die Boxen wurden von fast 400 Freiwilligen gepackt. Die haben da unter anderem Obst und Brot reingemacht. Auf der InnoTrans in Berlin wurde eine besondere Transportkapsel gezeigt. Sie soll später einmal mit bis zu 1000 Kilometern pro Stunde durch eine Röhre fahren. Die InnoTrans ist die weltweit größte Messe für Bahn- und Verkehrstechnik. Und die Kapsel, die schwebt mit Magneten und fährt durch eine Röhre mit fast keiner Luft. Dadurch kann sie besonders schnell werden. Noch wird die Technik getestet. In Deutschland soll dafür eine 3 bis 5 Kilometer lange Teststrecke entstehen. Ein Unternehmen aus den USA will noch in diesem Jahr einen ganz besonderen Satelliten ins All schicken. Er hat einen großen Spiegel und soll Sonnenlicht auf die Erde lenken. So könnte es nachts zum Beispiel bei Rettungseinsätzen heller werden. Das Unternehmen plant später sogar 50.000 solcher Satelliten. Forscher warnen aber vor der Lichtverschmutzung, also dass es nachts zu hell wird. Das könnte Tiere und Pflanzen stören und wir könnten die Sterne nicht mehr so gut sehen. Soweit die Meldungen. 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
1: Hey Leute, hier ist Kid Cleo. Boah, ist das gruselig hier.

Oh, wo bin ich denn hier gelandet? Mann, ist das gruselig. Ich bin ja eigentlich nicht so der ängstliche Typ, aber an Halloween kann man sich schon mal ein bisschen gruseln. Was ist denn das für ein Skelett davon?

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1: Und jetzt geht's hier um das Thema Schlafen mit der Schlafmedizinerin Dr. Samia Liddle-Elke. Und beim Thema Kinderschlaf prallen erfahrungsgemäß viele Meinungen aufeinander, besonders auch wenn es darum geht, wann ein Kind abends im Bett liegen sollte. Sammy, wie siehst du denn das? Ist es wichtig, dass wir wie unsere Eltern die Kinder so wirklich zwischen 7 und 8 ins Bett legen? Oder kann man das auch so mal ein bisschen machen wie unsere südländischen Nachbarn, sage ich mal, dass es da um 21 Uhr Abendessen gibt und um 23 Uhr sind die Kinder dann vielleicht mal müde und dann bringt man sie ins Bett? Kann man das handhaben, wie man möchte?
2: Also es geistert immer so diese Information im Netz und in den Medien herum, dass der Schlaf vor Mitternacht der besonders wichtige sei. Jetzt geht es aber gar nicht um Mitternacht die Uhrzeit, sondern es geht um die erste Nachthälfte. Und die ist bei jedem so ein bisschen woanders.
1: Was ist so ein Richtwert für ein Kind im Kita-Alter? Wie viele Stunden Schlaf sollten es in der Nacht sein? Egal jetzt wann?
2: Kita-Kinder schlafen so zwischen 8 und 10 Stunden.
1: Wonach richtet sich denn die Zu-Bett-Gehzeit?
2: Die Zu-Bett-Gehzeit richtet sich so ein bisschen nach der inneren Uhr des Kindes. Die meisten Kinder sind eher Frühtypen, das heißt, sie gehen eher früher ins Bett, so gegen 8 etwa. Aber es gibt auch schon im kleineren Kindesalter Kinder, die eher Spättypen sind. Und die werden vor 10 Uhr, also vor 22 Uhr, nicht müde. Da muss man mal gucken, ob die dann während des Tages noch ein Mittagsschläfchen brauchen. Also man muss ein bisschen gucken, wie ist das Kind individuell gepolt.
1: Das sagte Radio Teddy Familienexpertin, Schlafmedizinerin Dr. Samia Liddle-Elk. 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
1: Mit Nils, hallo. Und wir haben diese neue Frage hier.
2: Ich bin Pia und bin 8 Jahre alt.
3: Warum wird es dunkel, wenn es abends wird?
1: Ja, abends wird es dunkel, weil sich die Erde dreht. Die Sonne scheint eigentlich die ganze Zeit. Aber die Erde dreht sich langsam einmal um sich selbst. Dabei zeigt mal die eine Seite der Erde zur Sonne, dann ist dort Tag. Die andere Seite zeigt von der Sonne weg, dann ist dort Nacht. Wenn es bei uns Abend wird, dreht sich unser Ort langsam von der Sonne weg. Es wird immer dunkler, das ist die Dämmerung. Die Sonne scheint dann nicht mehr direkt auf uns, bis es schließlich Nacht wird. Aber am nächsten Morgen drehen wir uns langsam wieder zur Sonne hin und es wird wieder heller und heller.
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0: Ja, okay, alles klar. Ich hab's gemerkt, ich hab voll euren Nerv getroffen mit der heutigen Radio Teddy Familienfrage. Eure Kinder scheinen auch sehr oft dazwischen zu reden. Unsere Radio Teddy Social Media Abstimmung, die besagt, dass über 90% von euch Eltern das auch kennen. Ich frage jetzt nach bei Radio Teddy Familienexpertin und Psychologin Henriette Grünert. Wieso ist das im Kopf unserer Kinder so drin, dass man einfach drauf losplappert?
2: Die sind halt noch ganz nah dran am Gefühl, ne? Die haben noch nicht so doll dieses Gefühl für Regeln und was darf man und was darf man nicht und was gehört sich und was gehört sich nicht, ne? Die sind noch so frei von der Leber weg. Und das ist einerseits schön, gleichzeitig gibt es natürlich Situationen, wo das auch wahnsinnig anstrengend ist, ne? Gerade wenn man sich unterhält und ab einem bestimmten Alter können sie das ja auch verstehen, ne? Sie verstehen das rational. Wenn sich da jemand unterhält, ist es vielleicht nicht so schön, wenn ich dazwischen quatsche. Das heißt, da muss man auch immer wieder dran erinnern. Wie wäre denn das, du spielst mit deinen Freunden und ich würde immer reinkommen ins Zimmer und sagen, so, aber ich habe jetzt noch was ganz Wichtiges. Wie wäre denn das für dich? Ja, das würde mich tierisch nerven. Siehst du, so geht's Mama auch, ne? Und ansonsten kann man vielleicht auch irgendwie ein Zeichen etablieren, dass man sagt, also, ne, wenn es wirklich nicht geht, macht Mama ein Stoppzeichen. Vielleicht kannst du dich dann ganz kurz ablenken. Vielleicht nimmst du dir schnell irgendwie einen Stift und einen Zettel und malst schnell auf, was du sagen willst, dass du es nicht vergisst. Weil es ist ja auch wahrscheinlich das Gefühl von, oh Gott, wenn ich es jetzt nicht loswerde, dann vergesse ich es und dann ist es nie wieder da.
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3: Mit Björn Dümke, hallo zusammen. Und das sind die wichtigsten Meldungen des Tages. Archäologen haben in der Nähe der Notre Dame in Paris eine mehr als 2000 Jahre alte Anlage entdeckt. Dort fanden sie auch eine alte Mauer und die könnte für viele Historiker sehr wichtig sein. Forscher glauben, dass die Mauer zwischen 200 und 10 vor Christus gebaut wurde. Vielleicht gehört sie sogar zu Lutetia. Lutetia war eine alte Stadt, aus ihr ist später Paris entstanden. Wo genau diese Stadt lag, darüber wird schon seit vielen Jahren gestritten. Jetzt könnte der neue Fund dabei helfen, diese Rätsel zu lösen. Die Mauer wird deshalb ganz genau untersucht. Ein Tag hat normalerweise 24 Stunden. Aber ganz genau stimmt das nicht immer. Manchmal ist ein Tag ein paar Millisekunden länger oder kürzer. Warum das so ist, war für Forschende lange ein Rätsel. Jetzt gibt es eine neue Erklärung. Der Erdkern, der bewegt sich und zieht dabei ganz leicht am Rest der Erde. Dadurch kann sich die Drehgeschwindigkeit der Erde ein ganz klein bisschen verändern. Der Erdkern ist der feste Teil ganz tief im Inneren der Erde. Er besteht vor allem aus Eisen. Darüber liegt ein flüssiger Teil des Erdkerns. Die Bio-Brotbox wird 25 Jahre alt. So lange schon wird eine Brotbox mit ganz viel leckerem Essen verteilt. Auf so eine Box kann sich jeder Erstklässler hier in Berlin und Brandenburg freuen. Und wieso die wichtig ist, das weiß der Erfinder Burkhard Sonnstuhl.
4: Wenn man morgens aufsteht und man sagt, oh, jetzt ist Schule, dann muss ich natürlich meinem Körper etwas Energie zuführen. Und wenn ich kein Frühstück gegessen habe, dann zappel ich, dann bin ich unruhig, dann bin ich ungeduldig. Und insofern ist die Box für das zweite Frühstück in der Schule.
3: Und die Boxen wurden von fast 400 Freiwilligen gepackt. Die haben da unter anderem Obst und Brot reingemacht. Auf der InnoTrans in Berlin wurde eine besondere Transportkapsel gezeigt. Sie soll später einmal mit bis zu 1000 Kilometern pro Stunde durch eine Röhre fahren. Die InnoTrans ist die weltweit größte Messe für Bahn- und Verkehrstechnik. Und die Kapsel, die schwebt mit Magneten und fährt durch eine Röhre mit fast keiner Luft. Dadurch kann sie besonders schnell werden. Noch wird die Technik getestet. In Deutschland soll dafür eine 3 bis 5 Kilometer lange Teststrecke entstehen. Ein Unternehmen aus den USA will noch in diesem Jahr einen ganz besonderen Satelliten ins All schicken. Er hat einen großen Spiegel und soll Sonnenlicht auf die Erde lenken. So könnte es nachts zum Beispiel bei Rettungseinsätzen heller werden. Das Unternehmen plant später sogar 50.000 solcher Satelliten. Forscher warnen aber vor der Lichtverschmutzung, also dass es nachts zu hell wird. Das könnte Tiere und Pflanzen stören und wir könnten die Sterne nicht mehr so gut sehen. Soweit die Meldungen. 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
1: Heute mit Kinderarzt Jens-Uwe Köhler. Heute geht's um Kopfläuse. Und bei Kopflausbefall hilft entweder viel Geduld mit einem Läusekamm oder eben Spezialshampoo aus der Apotheke. Tja, und welche zusätzlichen Hygienemaßnahmen sind notwendig? Können Läuse beispielsweise auf dem Kopfkissen überleben und von da aus zurück auf den Kopf krabbeln, wenn die Haare entlaust wurden?
2: Nee, das ist so nicht. Also die Läuse sind wirklich hochspezialisiert, um auf der Kopfhaut zu leben. Beispielsweise braucht das Weibchen, nachdem es Blut gesaugt hat aus der Kopfhaut und ihre eigenen Eier ablegen möchte, unbedingt ein Haar, das eine bestimmte Länge hat, weil das Ei immer 5 mm über der Kopfhaut abgelegt wird. Das heißt, nur dort kann die Laus sich wohlfühlen. Und wenn die irgendwann mal aufs Kopfkissen gelangt, dann ist es fast nicht mehr überlebensfähig.
1: Das heißt, ich muss jetzt nicht die Bettwäsche nehmen und die bei 90 Grad durchwaschen?
2: Nein, ich glaube, das ist zu großer Aufwand. Was aber passieren kann, wenn die Laus sich mal in der Pudelmütze verirrt, das ist wirklich ein Verirren, das ist nicht ihr natürlicher Lebensraum, dann kann das natürlich, wenn der Pudel auf den anderen Kopf getragen wird, plötzlich übertragen werden. Aber das ist eher wirklich eine seltene Ausnahme.
1: Und als Eltern gehen wir dann einfach mal eine Zeit lang nicht ganz so dicht zum Kuscheln an die Kinder ran oder kuscheln ohne Kopf zusammenstecken.
2: In der Tat erlebe ich das überhaupt nicht selten, dass das dann ein Familienproblem ist. Und in der Tat ist das gelegentlich so, dass eine Mama, die jetzt mit ihrem Kind kommt, die ja vielleicht allein lebend ist, mich bittet, gucken Sie mal an meinen Kopf, das juckt's auch. Und nicht selten finde ich dann tatsächlich genau auch an dem Kopf der Mama das gleiche Problem.
1: Also in der Läusezeit sozusagen kopflos kuscheln. Danke an Kinderarzt Jens-Uwe Köhler. Seit 30 Jahren hat er eine eigene Praxis und ist außerdem Papa von 3 Söhnen, hat das also auch schon mal alles durch.
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1: Mit Nils, hallo. Und wir haben diese Frage hier.
2: Hallo, ich bin Susanne, bin 10 Jahre alt und ich wollte fragen, seit wann es den Euro gibt.
1: Eingeführt wurde der Euro im Jahr 1999. Das Bargeld, also die Münzen und die Scheine, kamen aber erst ein paar Jahre später, ab 2002. Seitdem wird hier in Deutschland mit dem Euro bezahlt. Und nicht nur hier. 21 Länder sind mit dabei. Nicht alle von Beginn an. Nach und nach kamen Länder dazu. Als letztes hatte Bulgarien den Euro eingeführt, mit Beginn des Jahres 2026. Vorher gab es in allen Euro-Ländern eigene Währungen. In Deutschland gab es die Mark, die war 100 Pfennig wert. Frankreich hatte den Franc, Österreich den Schilling, Italien die Lire, Spanien die Peseten oder die Niederlande den Gulden. Und weil Europa in den vergangenen Jahrzehnten immer enger zusammengewachsen ist und es mit dem Umtauschen immer kompliziert war, wurde die Einführung einer gemeinsamen Währung beschlossen. Und das ist eben der Euro.
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1: Hallöchen, Sandra hier vom Radio Teddy Vormittag. Und so diese kleinen Special Effects, die jede Familie hat, damit sind wir nicht allein. Darüber sprechen wir jeden Tag.
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1: Und ich kann mich nicht erinnern, dass wir das schon mal hatten auf unseren Radio Teddy Social Media Kanälen. Konntet ihr abstimmen zu meiner heutigen Radio Teddy Familienfrage des Tages, nämlich ob das bei euch zu Hause auch so ist, dass eure Kinder nur zwei Lebensmittel und gar nichts anderes essen wollen. Unentschieden geht das Abstimmungsergebnis aus. 50% von euch erkennen das tatsächlich, dass eure Kinder nur beschränkt Lebensmittel zu sich nehmen wollen, weil ihnen einfach nichts anderes schmeckt. Radio Teddy Familienexpertin Henriette Grünert. Was können wir denn machen, wenn unsere Kinder wirklich einfach nur ein ganz bestimmtes und beschränktes Repertoire an Essen zu sich nehmen wollen?
3: Dann ist das für eine Zeit so. Also ich glaube, es hat alles seine Zeit. Bei unserer Tochter ist es so, ne? Also der Speiseplan ist sehr eingeschränkt. Es gibt so ein paar Dinge, die gehen aber auch nur trocken. Und der Rest geht eben nicht. Und auch dieses Thema Modell, also wir essen sehr gesund, es gibt viel Salat, es gibt viel Gemüse. Das muss auch immer kilometerweit weg auf dem Tisch. Also das darf auch nicht zu nah dran stehen. Jetzt gibt es mehrere Möglichkeiten. Ich kann jetzt anfangen mit Druck und Zwang. Das wird nicht funktionieren. Ich will, dass ihr Essen genießt. Ich will, dass ihr Essen Spaß macht. Und wir merken, dass Stück für Stück Dinge dazukommen. Ja, es ist ein Prozess und ich glaube, es hilft nur loslassen und es eben so sein lassen.
1: Vielen Dank an Radio Teddy Familienexpertin Henriette Grünert.
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3: Mit Björn Dümke, hallo zusammen. Und das sind die wichtigsten Meldungen des Tages. Archäologen haben in der Nähe der Notre Dame in Paris eine mehr als 2000 Jahre alte Anlage entdeckt. Dort fanden sie auch eine alte Mauer und die könnte für viele Historiker sehr wichtig sein. Forscher glauben, dass die Mauer zwischen 200 und 10 vor Christus gebaut wurde. Vielleicht gehört sie sogar zu Lutetia. Lutetia war eine alte Stadt, aus ihr ist später Paris entstanden. Wo genau diese Stadt lag, darüber wird schon seit vielen Jahren gestritten. Jetzt könnte der neue Fund dabei helfen, diese Rätsel zu lösen. Die Mauer wird deshalb ganz genau untersucht. Ein Tag hat normalerweise 24 Stunden. Aber ganz genau stimmt das nicht immer. Manchmal ist ein Tag ein paar Millisekunden länger oder kürzer. Warum das so ist, war für Forschende lange ein Rätsel. Jetzt gibt es eine neue Erklärung. Der Erdkern, der bewegt sich und zieht dabei ganz leicht am Rest der Erde. Dadurch kann sich die Drehgeschwindigkeit der Erde ein ganz klein bisschen verändern. Der Erdkern ist der feste Teil ganz tief im Inneren der Erde. Er besteht vor allem aus Eisen. Darüber liegt ein flüssiger Teil des Erdkerns. Die Bio-Brotbox wird 25 Jahre alt. So lange schon wird eine Brotbox mit ganz viel leckerem Essen verteilt. Auf so eine Box kann sich jeder Erstklässler hier in Berlin und Brandenburg freuen. Und wieso die wichtig ist, das weiß der Erfinder Burkhard Sonnstuhl.
4: Wenn man morgens aufsteht und man sagt, oh, jetzt ist Schule, dann muss ich natürlich meinem Körper etwas Energie zuführen. Und wenn ich kein Frühstück gegessen habe, dann zappel ich, dann bin ich unruhig, dann bin ich ungeduldig. Und insofern ist die Box für das zweite Frühstück in der Schule.
3: Und die Boxen wurden von fast 400 Freiwilligen gepackt. Die haben da unter anderem Obst und Brot reingemacht. Auf der InnoTrans in Berlin wurde eine besondere Transportkapsel gezeigt. Sie soll später einmal mit bis zu 1000 Kilometern pro Stunde durch eine Röhre fahren. Die InnoTrans ist die weltweit größte Messe für Bahn- und Verkehrstechnik. Und die Kapsel, die schwebt mit Magneten und fährt durch eine Röhre mit fast keiner Luft. Dadurch kann sie besonders schnell werden. Noch wird die Technik getestet. In Deutschland soll dafür eine 3 bis 5 Kilometer lange Teststrecke entstehen. Ein Unternehmen aus den USA will noch in diesem Jahr einen ganz besonderen Satelliten ins All schicken. Er hat einen großen Spiegel und soll Sonnenlicht auf die Erde lenken. So könnte es nachts zum Beispiel bei Rettungseinsätzen heller werden. Das Unternehmen plant später sogar 50.000 solcher Satelliten. Forscher warnen aber vor der Lichtverschmutzung, also dass es nachts zu hell wird. Das könnte Tiere und Pflanzen stören und wir könnten die Sterne nicht mehr so gut sehen. Soweit die Meldungen. 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
1: Sehr volle Teller am Mittags- oder Abendbrotstisch. Und damit meine ich nicht vor dem Essen, sondern nach dem Essen, weil unsere Kinder sich von Anfang an viel zu viel auf den Teller geladen haben und nachher ganz viel übrig ist. Und wer muss es dann meistens essen? Klar, Mama und Papa. Oder es wird halt einfach nochmal in den Kühlschrank gestellt für den nächsten Tag. Ihr habt abgestimmt auf unseren Radio Teddy Social Media Kanälen und knapp 70% von euch kennen das auch, dass die Kinder den Teller erstmal komplett vollpacken und es dann am Ende alles gar nicht aufessen können. Radio Teddy Familienexpertin Henriette Grünert, woran liegt denn das, dass unsere Kinder erstmal alles auf den Teller schaufeln und dann aber ziemlich schnell merken, nee, ich habe keinen Hunger mehr?
2: Das ist wahrscheinlich so ein bisschen was wie so ein Futterneid, ne? Ich muss erstmal sichern, ist glaube ich auch was, was von Ursprüngen übrig ist, ne? Wir müssen erstmal das, wenn da was ist, müssen wir uns auch nehmen, damit es erstmal irgendwie das Überleben gesichert ist. Das ist glaube ich daher übrig. Und dann ist es halt so, dass die Kinder langsam ein Gefühl dafür entwickeln müssen, dürfen, können, sollen, wie viel sie denn schaffen und wie viel vielleicht auch angemessen ist, sich auf den Teller zu machen. Ich erinnere aber auch gerne an All-Inclusive-Urlaube in irgendwelchen Hotels auf irgendwelchen spanischen Inseln, wo dann sich auch die Teller vollgehauen werden bis zum bitteren Ende und es wird nicht aufgegessen. Ne? Also das ist wirklich wie so ein Haben-Wollen und dann merken wir natürlich auf dem Weg, dass wir es gar nicht schaffen.
1: Vielen Dank an Radio Teddy Familienexpertin Henriette Grünert.
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1: Mit Nils, hallo. Viele Vögel machen sich nun langsam auf den Weg in ihr Winterquartier. Aber woher wissen die Vögel, wann sie losfliegen müssen und wohin? Das möchte Lennart wissen. Alle Zugvögel haben eine Art innere Uhr. Die ist ihnen angeboren und diese Uhr lässt die Vögel alles zur richtigen Zeit tun. Sie wissen ganz genau, wann Paarungszeit ist und wann sie in den Süden fliegen müssen, nämlich wenn die Tage bei uns kürzer werden. Und woher wissen die Vögel, wohin sie fliegen sollen? Von Geburt an weiß jeder Vogel seine Reiseroute. Genau wie die innere Uhr haben Vögel auch so etwas wie einen genetisch vorgegebenen Reiseweg. Und die letzte Frage, warum ziehen sie überhaupt ins Warme? Weil sie Nahrung suchen. Im Winter ist es bei uns ja schwierig, Insekten, Früchte oder Samen zu finden. Dort, wo es wärmer ist, ist es viel einfacher.
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1: Jetzt geht's um den gesunden Kinderschlaf, im Speziellen um das Thema Träume. Es ist wissenschaftlich erwiesen, jeder Mensch träumt jede Nacht und etwa 80% können sich auch nach dem Aufwachen an ihre Träume erinnern. Das Träumen hat eine wichtige Funktion für unsere Psyche. Schlafmedizinerin Dr. Samia Little-Elk erklärt, was genau beim Träumen passiert.
2: Beim Träumen räumt das Gehirn auf, das heißt, es verarbeitet alles, was wir am Tag erlebt haben und in der Vergangenheit erlebt haben. Also ich stelle mir das immer so vor, dass am Tag ganz viele Bücher durchs Fenster in eine Bibliothek fliegen und auf dem Boden landen. Und in der Nacht sortieren wir die ins Regal rein und können die dann auch viel leichter abrufen. Das heißt, durch die Träume passiert auch Lernen. Alles, was wir tagsüber lernen, wenn ein Kind zum Beispiel ein Klavierstück lernt und übt, dann übt es das in der Nacht auch weiter und kann das am nächsten Morgen besser.
1: Ist ja ein schönes Bild mit der Bibliothek. Wie entstehen dann eigentlich Albträume?
2: Natürlich muss das Gehirn manchmal auch unangenehme Erlebnisse verarbeiten, aber nicht nur das, sondern wir haben ja auch Ängste. Menschen haben Ängste, damit sie geschützt sind vor Gefahren. Und diese Ängste verarbeiten wir auch im Schlaf und im Traum und ebenso auch mit Albträumen.
1: Entsteht denn ein Albtraum vor allem auch dadurch, dass der Tag sehr stressig und negativ war?
2: Träume sind nicht immer pünktlich. Es kann auch passieren, dass wir einen Albtraum haben wegen eines schlechten Erlebnisses, was viel länger in der Vergangenheit zurückliegt. Aber es kann auch sein, dass wir gar nichts Schlechtes erlebt haben, sondern vielleicht irgendwie unbewusste Ängste verarbeiten in der Nacht und deswegen schlecht träumen. Albträume sind erstmal nicht unbedingt was Schlechtes oder sogar was Krankhaftes. Die sind ganz normal. Nur wenn sie zu häufig auftreten, dann ist es ein Problem.
1: Also unsere Träume haben ganz wichtige Funktionen, unter anderem für das Lernen, aber auch für das Verarbeiten von Erlebnissen. Danke an Schlafmedizinerin Dr. Samia Little-Elk. 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
4: Mit Björn Dümke, hallo zusammen. Und das sind die wichtigsten Meldungen des Tages. Archäologen haben in der Nähe der Notre Dame in Paris eine mehr als 2000 Jahre alte Anlage entdeckt. Dort fanden sie auch eine alte Mauer und die könnte für viele Historiker sehr wichtig sein. Forscher glauben, dass die Mauer zwischen 200 und 10 vor Christus gebaut wurde. Vielleicht gehört sie sogar zu Lutetia. Lutetia war eine alte Stadt, aus ihr ist später Paris entstanden. Wo genau diese Stadt lag, darüber wird schon seit vielen Jahren gestritten. Jetzt könnte der neue Fund dabei helfen, diese Rätsel zu lösen. Die Mauer wird deshalb ganz genau untersucht. Ein Tag hat normalerweise 24 Stunden. Aber ganz genau stimmt das nicht immer. Manchmal ist ein Tag ein paar Millisekunden länger oder kürzer. Warum das so ist, war für Forschende lange ein Rätsel. Jetzt gibt es eine neue Erklärung. Der Erdkern, der bewegt sich und zieht dabei ganz leicht am Rest der Erde. Dadurch kann sich die Drehgeschwindigkeit der Erde ein ganz klein bisschen verändern. Der Erdkern ist der feste Teil ganz tief im Inneren der Erde. Er besteht vor allem aus Eisen. Darüber liegt ein flüssiger Teil des Erdkerns. Die Bio-Brotbox wird 25 Jahre alt. So lange schon wird eine Brotbox mit ganz viel leckerem Essen verteilt. Auf so eine Box kann sich jeder Erstklässler hier in Berlin und Brandenburg freuen. Und wieso die wichtig ist, das weiß der Erfinder Burkhard Sonnstuhl.
5: Wenn man morgens aufsteht und man sagt, oh, jetzt ist Schule, dann muss ich natürlich meinem Körper etwas Energie zuführen. Und wenn ich kein Frühstück gegessen habe, dann zappel ich, dann bin ich unruhig, dann bin ich ungeduldig. Und insofern ist die Box für das zweite Frühstück in der Schule.
4: Und die Boxen wurden von fast 400 Freiwilligen gepackt. Die haben da unter anderem Obst und Brot reingemacht. Auf der InnoTrans in Berlin wurde eine besondere Transportkapsel gezeigt. Sie soll später einmal mit bis zu 1000 Kilometern pro Stunde durch eine Röhre fahren. Die InnoTrans ist die weltweit größte Messe für Bahn- und Verkehrstechnik. Und die Kapsel, die schwebt mit Magneten und fährt durch eine Röhre mit fast keiner Luft. Dadurch kann sie besonders schnell werden. Noch wird die Technik getestet. In Deutschland soll dafür eine 3 bis 5 Kilometer lange Teststrecke entstehen. Ein Unternehmen aus den USA will noch in diesem Jahr einen ganz besonderen Satelliten ins All schicken. Er hat einen großen Spiegel und soll Sonnenlicht auf die Erde lenken. So könnte es nachts zum Beispiel bei Rettungseinsätzen heller werden. Das Unternehmen plant später sogar 50.000 solcher Satelliten. Forscher warnen aber vor der Lichtverschmutzung, also dass es nachts zu hell wird. Das könnte Tiere und Pflanzen stören und wir könnten die Sterne nicht mehr so gut sehen. Soweit die Meldungen. 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